0: reiten für Freiheit und Gerechtigkeit. Die drei Musketiere. Heute
1: im Kino.
0: Drei Musketiere. Heute.
2: Ey, ihr könnt mir vielleicht mal diese idiotischen Hüte abnehmen, Mensch. Ich möchte genauso die Musketiere sehen wie ihr.
3: Schweige sie, Naglerin, sonst.
4: Ja, sonst wird sie die drei Musketiere nicht nur sehen, sondern sie auch zu spüren bekommen, was?
1: Das war die Lichtspielfolge der drei Musketiere. Sie hörten sie heute im Kino.

0: Der kleine Tierfreund.
1: Hallo, liebe Zuhörer. Die meisten Tiere sterben ja aus oder weichen zumindest zurück, wenn der Mensch ihnen den Lebensraum beschneidet. Das Mammut etwa, bis vor 20.000 Jahren im Großraum Hannover noch an jeder Straßenecke anzutreffen, sieht man heute kaum noch. Es ist wie in der Politik, die Großen treten ab von der Bühne, die Mickrigen und Ekligen jedoch erobern jeden Winkel. Eine davon ist die Zecke. Bis vor wenigen Jahren noch lebte sie als Idiot unter den Kerbtieren im Wald herum, während ihre Insektenbrüder und Schwestern den ganzen Tag emsig umherswirrten oder krabbelten, saß Kollegin Zecke fest im Geäst und wartete, bis ein Warmblüter daherschritt, um sich auf ihn fallen zu lassen. Das waren zumeist Hunde oder zäunende Katzen, seitdem aber das Herumstreunen von Haustieren beim Weidmann den Killerinstinkt weckt, hat deren Zahl im Forst rapide abgenommen. So wandte sich die Zecke verstärkt dem Menschen zu. Jetzt lauert sie an jedem Halm oder unterm zufällig gestreiften Ast. Hat sie sich dann am Menschen festgekrallt, bohrt sie ein Loch in dessen Außenhülle und nimmt sich einen ordentlichen Hieb von seinem Blut. Und weil das Loch nun schon mal gebohrt ist, scheißt sie danach auch noch hinein. Was auch nicht weiter schlimm wäre, hätte die Zecke nicht Freunde gefunden unter den mickrigen Lebewesen, den Borreliose-Virus und die Jungs von der Hirnhautentzündung. Die werden nämlich mit ins Menschenloch gekackt und lösen beim Wirt die entsprechende Krankheit aus. Vor 10 Jahren gab es dieses Joint Venture der ekligen Geschöpfe nur in Süddeutschland, doch langsam hat es sich bis zu uns vorgearbeitet. Wer etwa am Wochenende nackig durch den Deister streitet, kommt pechschwarz wie ein Neger wieder heraus. Aber tausende von Zecken haben sich auf ihm niedergelassen. Ja, liebe Zuhörer, da hilft nur der Gummistiefel bis zum Hals, der treue Kleppermantel. So hat auch die Zeckenplage ihr Gutes. Kleppermäntelmuffel werden ordnungsgemäß gezähntet und finden einen verdienten Tod. Bis zum nächsten Mal, ihr kleiner Tierfreund.

Der Äther, unendliche Weiten. 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

0: oder nieder mit Monopol, Diktatur und Aggression. Jetzt Streik für die ökonomischen und demokratischen Rechte der unterdrückten Massen.
1: Was soll dieser ganze Hokuspokus hier?
2: Hm? Das ist kein Hokuspokus, Kollege Kapten.
3: Richtig.
2: Das ist unsere jährliche Betriebsversammlung.
3: Ja.
2: In Anwesenheit der Geschäftsführung.
3: Ja. Richtig, ganz richtig, Kollege Hausmeister Bottrop. Und wir wollen heute endlich mal ganz offen über alles reden, ja?
4: Vulkanischen Brandy habe ich da, der spricht alle Sprachen.
2: Nein, dieses Mal machst du uns nicht so einfach besoffen, Kollege Chef. Wir wollen antworten.
3: Jawohl.
2: Los, dicke Kollegin Hirne, ja, die erste Frage.
5: Also, mein Nuckelkollege, wo bleibt endlich die 0,2%ige Gehaltserhöhung, die du uns schon seit 80 Folgen versprochen hast?
4: Es ist weder ein Witz noch Romantik, wenn ich sage, es steht in den Sternen.
3: Oh, Pfui! Kollege Ausbeuter, Pfui!
2: Wir fordern endlich den versprochenen Reisekostenzuschuss für Beamen über 200 Lichtjahre für alle Kollegen
5: und Kolleginnen
2: und von allen Planeten
5: und Planetinnen
3: und die versprochene Kaffeepause bei vollem Kuchenausgleich.
4: Jetzt sage ich es mal mit aller Deutlichkeit. Sie werden in Ihrem Leben leider noch auf vieles verzichten müssen. Das ist sicher nicht immer leicht, aber es lässt sich nun mal nicht ändern.
3: Oh, lässt es sich wohl, Kollege Sklaventreiber, ne? Und wie kommt es, dass du hier keinem Weihnachtsgeld bewilligst, ne? Wir aber sogar ein 18. Monatsgehalt, hä?
4: Das ist bei mir eine Frage der Inspiration.
5: Ach, findest du das einfach richtig?
4: Na, richtig ist es bestimmt nicht, aber was sollen wir machen?
2: Wir haben endlich genug davon, dass wir uns jeden Tag die unbezahlten Kollegen und Kolleginnen-Ärsche aufreißen, während sich der Kollege Kapitalistenkapitän nur in der Nase bohrt.
4: Ja, tun Sie sich doch mal, das ist gar nicht so leicht.
3: Kollege Menschenschinder, hier bläst jetzt der Wind des Wechsels.
4: Jawohl. Lassen Sie ihn mal wieder blasen.
2: Und das bedeutet, ich, Benno Bottrop, Orbitsvorsitzender der IE-Mutanten, rufe auf, legt die Werkzeugkästen nieder und setzt euch die Korthüte des Arbeitskampfes auf. Wir steigern!
3: Bravo, Benno, nieder mit dem Kapitänismus.
5: Die Hymne!

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1: Poesiealbum.
2: Schlage niemals deinen Mann vor neun, denn auch er will sich am Sonnenaufgang freuen. Schlage stets deinen Kerl nach zehn, kann er vorher noch Brötchen holen gehen. Schlag den Mann nur selten gegen elf, schieb es lieber auf die Zeit vor zwölf. Kriegt dein Kerl um Dreierschläge, beginnt der Tag für ihn recht träge. Und wenn die Sonne geht zur Ruhe, schlag noch einmal ordentlich zu.
3: Ausgerechnet mir muss das passieren. Wir haben 86 und ich, altes Trottelgesicht, hab mich verliebt. Ich sitz hier vor deinem dummen Foto und bemerk immer wieder, wie hübsch du eigentlich bist. Und wenn ich mal hochguck, dann sehe ich den Telefonhörer. Und ich denk mir, ich nehme ihn ab und ruf dich an und sag's dir einfach. Ist doch die einfachste und normalste Sache der Welt. Vorher war ich noch eine Zigarette. Meist rauche ich dann zwei oder drei Schachteln und halt meine Klappe. Na, für mich bist du nicht nur hübsch, du bist mehr für mich.

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1: Hand am Sack, Ganderkesee. Gestern Nachmittag kamen in der 750-Seelen-Gemeinde Hand am Sack bei Ganderkesee Dutzlinge zur Welt. Es handelt sich hierbei um den ersten gemeldeten Fall von eineiigen Zwölflingen in Hand am Sack seit mindestens 200 Jahren. Es handelt sich bei den neugeborenen Dutzlingen um 6 Jungen, 4 Mädchen und 2, bei denen noch absolut alles möglich ist. Die Eltern Günther und Ilona Bötel, 2 arbeitslose Sozialpädagogen, zeigten sich der Presse gegenüber glücklich, sagten aber auch, dass sie noch nicht wüssten, was sie mit den vielen Blagen überhaupt anfangen sollen. Vater Günther Bötel gegenüber dem Frühstücksradio:
2: Ich weiß auch gar nicht, wie das gehen tut mit den 12 Kindern. Ich habe nämlich noch nie öfter als 3-mal gekonnt eigentlich. Und bisher haben wir auch höchstens immer 8 Achtlinge gekriegt.

0: musste ich zum Putzer. Auf Mathe steht Mama na klar wieder nicht. Dabei ist das grangig. Und wenn man grangig ist und vielleicht auch noch Gitarre spielt, dann ist man volle Kanne angesagt bei den Weibern. Die Scheiße ist, bei uns gibt's bloß einen Putzschnittfriseur. Am liebsten rasiert der Nacken. Hä? Wahrscheinlich, weil er selber gar keinen hat. Wo bei anderen der Hals ist, ist bei dem vorne ein langes Kinn, an dem meistens immer was dranhängt. Gestern war es festgetrocknete rote Grütze, glaube ich. Was hinten ist, krieg ich auch noch raus. Und sein Mund ist so groß wie die Kofferraumklappe von Batmobil. Und manchmal habe ich Angst, dass er meinen Kopf verschluckt, wenn er mir was erzählt. Das einzig Gute, am Eingang steht immer Fräulein Roswitha und verteilt Sahnebonbons. Von vorm kriege ich aber, das macht auch nichts. Hallo, meine Leber. Du wirst ja auch jeden Tag schabrackiger. Dachte ich so. Gesagt habe ich, Tag.
1: Da hat sich aber Haar angesammelt. Was, mein Spätchen? So, hier hast du dein Bonbon. Ja. Und dann setz dich mal schon hin nach hinten. Der Onkel Lessi kommt gleich zu dir.
0: Gut. Auch das noch. Fräulein Roswitha war in Knutschlaune. Wahrscheinlich hatte sie gerade keinen Lover. Und Lessi ist keineswegs der knuddelige Fernsehköter, sondern Meister Rosinski himself. Nur echt mit dem Specknacken. Das konnte ja spaßig werden.
2: Ja, bum, bum, bum, bim, bum. So, junger Mann, dann wollen wir mal, weh?
0: Von wollen und wir konnte wohl keine Rede sein.
2: Ja, ne, ich streich aus kurz und den Nacken hochrasiert, wie immer, junger Freund, ne?
0: Endlich fasste ich mir ein Herz.
2: Was?
0: Ach nee, eigentlich dachte ich, ich könnte noch mal was anderes.
2: Wie, wo?
0: Ach, ich mein, ja? Ein bisschen länger, glaube ich schon. Also, nicht, dass ich Ihnen Vorschriften machen will, aber ich...
2: Was? Ah ja, das dachte ich mir, ne? Wie immer, ne? Wie es die Frau Mama befohlen hat, ne?
0: Nicht direkt.
2: Was?
0: Ja, genau. Zu spät. Der Schlachter wetzte die Messer. Wie sollte ich hier bloß lebend rauskommen? Na, wenigstens hielt er die Schnauze. Meist starb man bei Lessi durch das Messer oder den Nackenrasierer. Aber absolut tödlich waren seine Witze.
2: Ja, pass auf. Erwin.
0: Ja?
2: Du, was? Nimm mal den hier, ne? Was heißt Glatzkopf auf Arabisch?
0: Du doofes Schwein. Dachte ich. Gesagt habe ich.
2: Na?
0: Weiß ich gar nicht. Erzählen Sie mal, ist bestimmt super lustig.
2: War da mal Haar da?
0: Ja.
2: Das ist gut, wa? Glatzkopf auf Arabisch. War da mal Haar da?
0: Ich hätte heulen können. Das war ein Fall für Amnesty International. Mindestens. Die schlechtesten Witze der Welt. Erzählt von Lessi Rosinski, dem schwulen Hundefriseur. Und klein Erwin, hilflos ausgeliefert, da festgeschnallt, auf dem höhenverstellbaren Friseurstuhl. Wie grausam konnten Eltern eigentlich sein? Warum war ich je geboren? Hoffentlich holt er jetzt nicht noch den alten Schamhaarwitz aus der untersten Schublade hervor.
2: Du, ich hab noch einen. Erwin.
0: Ja?
2: Wie heißt rasierte Frau auf Arabisch? Hä? Erwin.
0: Kompliziert.
2: Nein?
0: Aber ich glaube, den kenne ich schon, Meister. Den kenne ich. Egal. Lessi kannte keine Gnade.
2: Du, pass auf!
0: Ja.
2: War da mal Schamhaar da? Oh, Verzeihung.
0: Lessi, der alte Zitterrochen, hatte mir vor Lachen ins linke Ohr geschnitten. Ja, genau, in das Abstehende, bis es zuppte.
2: Ach du meine Güte.
0: Aber ein Gutes hatte die Sache ja. Lessi hörte auf zu schnippeln, das Ross, was Fräulein Roswitha ist...
1: So, das ist für dich, mein Dickerchen.
0: Bin ich dick? schob mir ein Kilo Bonbons rein und ich hab jetzt einen super Schnitt. Eine Seite kurz, eine Seite halb lang, auf den die Weiber in der Schule voll abfahren, ey. Und der alte Figaro hat ordentlich Schweige- und Schmerzensgeld rüberwachsen lassen. Ist schon geil, wenn man super Erwin ist.

0: Hey, von wem ist das Ballistopapier? Welche Sau war das?
1: In Polen Ballisto heißt Twix.
0: Laber kein Scheiß, Jaro. Das war Ryder.
1: Ryder in Polen heißt Bounty.
2: Bounty ist mit Nüsse. Das finde ich gut.
0: Quatsch. Bounty ist mit Kokosraspel.
1: Kokosraspel in Polen heißt Schokolade.
2: Echt, Jaro? Bei uns ist Schokolade dieses braune Zeug, was ums Hanuta rum ist.
0: Das ist Duplo. Bei Hanuta ist außen die Waffel, innen die Schokolade. Bei Duplo ist es umgekehrt. Außen Schokolade, innen Waffel.
1: Früher Polen und Sowjetunion waren Waffelbrüder in Warschauer Pakt.
2: Ich mag die mit Kirschen und Sahne am liebsten. Und du, Kalle?
0: Ich hasse Waffeln. Nochmal, von wem stammt dieses klebrige Ballistopapier auf meinem Sitz?
2: Ist Ballisto nicht in Folie? Gar nicht in Papier?
0: Das ist Beefy.
1: In Polen, Beefy ist eine kleine Mini-Salami.
0: Ja, auch, du Idiot.
2: Ist mir zu süß.
0: Beefy schmeckt nach Salz wie Hulle. Was denn daran süß, hä?
1: Snickers, sehr gut.
2: Das ist doch der letzte Salz. Alles voller Erbsen.
0: Das sind Erdnüsse, blöde Kuh.
1: Genau wie in Napon, blöde Kuh.
2: Selber blöde Kuh. In Napon nämlich ist Puffreis und keine Erbsen.
1: Puffreis? In Polen heißt Popcorn.
0: Bloß weil ein Puff gepoppt wird, wa? Du spinnst doch.
3: Ach, ihr habt doch alle keine Ahnung. Popcorn gibt's gar nicht im Puff. Da gibt's immer Apfelkorn.
0: Hä?
3: Oh Mist.

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1: Die Firma.
0: Liebe, Intrigen, Portokosten.
1: Schicksale rund um das Wirtschaftsimperium des Fritz F. Niedmeier.
0: Während Hauptkommissar Durchbiss entschlossen ist, im Park der Firma nach der Leiche eines längst vergessenen Liebhabers von Suzette zu graben, hat sie durch einen erneuten Ehebruch den Herzschrittmacher Fritz F. Niedmeyers fast zum Kolbenfresser gebracht. Aber jetzt geht es Niedmeyer wieder besser. Er hat sich allein in Schrages Labor zurückgezogen und schmiedet Pläne.
2: Was mach ich nur? Wieder und wieder betrügt mich dieses Weibstück.
0: In diesem Moment meldet sich bei Niedmeyer eine versuchende Stimme.
3: Mach es doch wie beim letzten Mal.
2: Wie beim letzten Mal? Was meinst du damit?
3: Du weißt genau, was ich damit meine. Peng, peng, peng.
2: Du meinst, ich soll ihn umbringen?
3: Genau.
2: Ja, Herr J., das geht doch ja nicht. Ich kann doch nicht nach und nach alle Männer ausrotten.
3: Nein, aber deine Frau kann dich nach und nach mit allen Männern betrügen,
2: hm? Nein.
3: Nein? Mit wem denn nicht? Nenn mir einen.
2: Der Papst.
3: Okay, dann lass den leben.
0: Weder Suzette und ihr neuer Liebhaber noch der Papst ahnen etwas von Niedmeyers düsteren Plänen. Sie amüsieren sich ausgelassen mit alkoholfreiem Champagner. Suzette und ihr Liebhaber in der Badewanne, der Papst im Vatikan.
4: Oh, Nummer 1, mein Süßer! Jetzt verstehe ich auch, warum du mich sofort Nummer 6 genannt hast.
5: Und ich verstehe, warum du mir gleich eine Tauchermaske aufgesetzt hast.
4: Komm, Jerry, tauch noch einmal ein. Komm schon, stell dich so an, Jerry. Bleib noch etwas unten. Oh, nur noch ein bisschen. Ja, ja, wie ist denn hier? Jerry, Nummer 1!
0: Aber das Einzige, was sie von ihm noch an die Wasseroberfläche ziehen kann, ist sein lebloser, schlaffer Körper.
4: Jerry, du hast doch gewusst, du darfst nie wieder mit dem Trinken anfangen.
0: Ja, der Vorsitzende der anonymen Alkoholiker hatte in der Tat immer Angst, dass er sich eines Tages totsaufen würde. Aber dass es ihn in der Badewanne erwischen würde, hat er wahrscheinlich nicht geahnt. Und auch Niedmeyer, der gerade in der Montur eines Kampfschwimmers das Badezimmer betritt, ahnt nicht, dass er und sein rostiges Tauchermesser zu spät kommen. Und Kommissar Durchbiss suchte immer noch nach der anderen Leiche, jetzt wo er auch ohne die anstrengende Graberei eine bekommen könnte, Fragen über Fragen. Die Antworten hören Sie in der nächsten Folge von Die Firma.

0: Frieda und Anneliese.
1: Wann holen die den Baum denn endlich ab? Es ist nachgerade April durch beinahe. Wir sitzen da immer noch mit den schäbigen Baum zu sitzen.
2: Die waren doch schon da vor 2-4 Monaten. Erwin mit der Jugendfeuerwehr. Zu geizig für die 2 Euro Spende, war Frieda?
1: Bei uns hat keiner geklingelt.
2: Der Baum musste bis 5.46 Uhr sauber abgeschmückt an der Straße liegen. Und dann wurde der recycelt.
1: Was für ein Zeikel, du Drakel. Wir schmeißen immer komplett mit Schmuck aufs Osterfeuer. Aber dies Jahr dachten wir, die Feuerwehr schmückt den ab.
2: Schmück den ab. Ich schmück dich gleich ab, du Döskopf. Was habt ihr denn jetzt gemacht mit dieser traurigen Totmantanne hier? Hä?
1: Jetzt lassen wir den stehen bis in Sommer.
2: Ja und?
1: Dann hängen wir Apfelsinen dran.
2: Och ja, auch schön. Und Pfingsten, eine Pulle Himbeergeist. Ja, so hangelt man sich von Fest zu Fest, bis Heldengedenktag die letzte Nadel fällt.
1: Nein, so lange nicht. In August kommt ja schon wieder der neue Baum.
2: So früh? Und der hält sich dann bis Weihnachten?
1: Ja, mit Ballen. Reinhard kriegt den übers Finanzamt zu Sommerpreisen.
2: Wie geht das denn?
1: Hier, Fichtenschonungs Heini. Der zahlt schon seit Jahren seine Steuerschulden mit Tannenbäumen ab.
2: Ja. Das dürfen die doch gar nicht annehmen, so Beamtens. Das ist doch Korruption.
1: Nee, Beamten lassen sich nach Feierabend bestechen, dann ist das kein Tatbestand.
2: Ach so, nach 15 Uhr muss man da kommen, wenn man den Baum haben will.
1: Meistens sind die dann noch nicht von Essen zurück.
2: Könnte Reinhard für uns da auch so einen Baum besorgen in August?
1: Ja, bestimmt. Aber dann nimm gleich fertig geschmückt. Das machen die in so eine beschützende Werkstatt für 5 Euro. Komplett mit Lametta und elektrische Kugeln.
2: Das ist ja günstig. Ab August schon Weihnachten und das für 5 Euros. Ja, dafür kann man es nicht sein lassen.

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0: Gedanken zur Zeit. Es spricht Akademiker AD Cassovat von Sondermühlen.
1: Als kleiner Junge bin ich mal von einem Hamster gebissen worden. Es war sehr schmerzhaft, liebe Freunde. Das dürfen Sie mir glauben. Anfangs war ich böse auf den kleinen Nager und hätte ihn am liebsten zertreten. Gut, dass ich es nicht getan habe. 2 Tage später war er eines natürlichen Todes gestorben und Mutter hat ihn in die Mülltonne geworfen. Sehen Sie, liebe Freunde, oft ist es besser, dem Nächsten zu verzeihen. Vielleicht läuft er schon morgen unter einen LKW. Bis zum nächsten Mal.

0: und Herren, wirklich ein spannendes Spiel. Die Mannschaften sind erschöpft. Warum wird denn hier nicht endlich abgepfiffen? Wir haben genug gesehen und da sind Sie sicher einer Meinung mit mir. Schönere Spielszenen als in der ersten Hälfte werden wir sicher nicht mehr zu Gesicht bekommen. Doch was sehe ich da? Der Schiedsrichter gibt Verlängerung. Das ist ein Skandal, meine Damen und Herren. Das gab's doch nie. Einmal muss es doch zu Ende sein. Das gab's doch noch nie.
1: Das war aus der Reihe Große Momente der Weltgeschichte. Der 30-jährige Krieg ist doch noch nicht zu Ende. Samstagnachmittag 1848, ein paar Wochen vor dem Abschluss des Westfälischen Friedens zu Münster und Osnabrück.

0: Papas Presseschau.
1: Mann frisst Hund. Armes Deutschland. Kann nur einer von den kaputten drüben gewesen sein.
2: Was? Den eigenen Köter? Das gehört sich doch nicht, Zeich. Ach du Döskopf, nun liest doch mal richtig. Mann frisst Hand. Hing in der Gletscherspalte, hatte ordentlich Schmacht und kam da anders nicht wieder weg.
1: Dämliche Pute. Was gibt's denn bei uns zu fressen?
2: Pute, aber die wolltest du doch mitbringen.
1: Ich dachte, wir schenken uns nichts dieses Jahr.
2: Die isst du doch auch mit, Papa. Das ist doch kein richtiges Geschenk.
1: Gab keine einzige Pute mehr im Streichelzoo, hat Helmut gesagt.
2: Dann muss ich jetzt noch extra los nach dem Konsum und was besorgen.
1: Nix Konsum, wir schenken uns nichts.
2: Das ist wohl wahr, Papa. Wir schenken uns wirklich nichts. Aber hier, ich hab da noch so eine Kleinigkeit. Hier.
1: Zeig her, dämliches Pillhuhn.
2: Nein, dann ist das doch morgen keine Überraschung mehr.
1: Du kannst mich mit gar nichts überraschen. Oh, das ist ja Hildegard 200 Kilo Lust, Teil 2. Den hatte ich doch schon, blöde Kuh.
2: Die habe ich beim Saubermachen tief unten in Sessel bei dein ganzes Gefuddel gefunden.
1: Oh, die war kaputt?
2: Ja, Papa, habe ich das ganze Band rausgefriemelt und gebügelt. War irgendwie verklebt.
1: Mama, mich ein bisschen gerührt. Den hatte ich nie bis zum Ende geguckt.
2: Da ist auch nur noch das Ende drauf, aber die kriegen sich am Schluss noch. Und?
1: Ja, was und?
2: Krieg ich auch was?
1: Eine vom Kopf, eine Zimme. Und das hier.
2: Was ist das denn, Igitt?
1: Meine dreckigen Socken.
2: Was soll ich damit?
1: Ja, waschen, was denn sonst? Nicht auffressen.
2: Oh nein, ewig dasselbe mit dem Papa. Warum bleibe ich bloß Jahr für Jahr immer weiter hier?
1: Weil es draußen kalt ist und du zu fett bist fürs Katzenloch.
2: Jetzt habe ich genug, Papa. Ich gehe.
1: Ich dachte, wir schenken uns nichts. Ohne Ziel.

0: Nein, diese Natur. Ulkige Launen unserer Umwelt und was sie bedeuten. Heute der Schnee.
1: Alle Jahre wieder rieselt leise vom Himmel das herab, was der Naturwissenschaftler Schnee nennt. Aqua frosta blanco, so die lateinische Bezeichnung für dieses Phänomen, das der Menschheit spätestens seit der Eiszeit bestens bekannt ist. Urk Schröder, ein Zeitzeuge, erinnert sich.
2: Tok, tok, schlurf, schlurf, rübel, rübel, Tür auf, hoch, hoch, Gletscher.
1: So begann die Eiszeit, die bekanntlich schon kurz darauf mit der Erfindung des Eiskratzers ein jähes Ende fand. Doch der Schnee blieb der Menschheit erhalten und ist auch heute noch aus dem kulturellen Leben vieler Völker nicht mehr wegzudenken. Kennt der Eskimo allein 12.000 verschiedene Wörter für unterschiedliche Schneesorten?
3: Dicker Schnee, viel Schnee, alles voll Schnee, ja.
1: Haben die unterentwickelten Sprachen der afrikanischen Buschmänner nicht ein einziges für dieses winterliche Phänomen hervorgebracht?
2: Und Schnee, nö.
1: Aber die kalte Zeit der weißen Pracht sorgt auch in unseren Breiten für so manche Veränderung. Der Schweizer und der Österreicher bereiten sich darauf vor, dummen deutschen Touristen das im Sommer ersparte Geld abzunehmen. Zahlreiche mitfühlende Pelztiere stellen reichen, frierenden Frauen leihweise ihre Häute zur Verfügung und Rentner entdecken auf glatten Bürgersteigen ihre verloren geglaubte Sportlichkeit wieder. Viele bezaubernde Rituale sind untrennbar mit dem einsetzenden Schneefall verbunden. Kinder formen fröhlich Schneemänner mit riesigen Geschlechtsteilen. Automobile treiben Schabernack mit ihren Besitzern.
2: Scheiße!
1: Und etliche glühweinbeseelte Spaziergänger gönnen sich über die Feiertage einen zünftigen Oberschenkelhalsbruch. Der Schnee. Heute noch glitzernde Romantik, morgen schon dreckig versüffte Matschpampe. Kalt und launisch wie eine tote Diva. Was mag sich Mutter Natur dabei wohl gedacht haben? Wie entsteht er eigentlich? Wo kommt er her und wo geht er hin? Keine Ahnung, aber genießen Sie ihn, solange er noch da ist.

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1: Es war einmal eine junge Frau, die hatte sich über beide Ohren in einen Ford Escort verliebt.
2: Oh Escort, holdeste aller Mittelklassewagen, du sollst mein Geliebter sein?
1: Nun konnte der Escort erst einmal gar nichts damit anfangen. Er wollte nichts weiter als ein vernünftiges Auto zu einem vernünftigen Preise sein. Niemals war es ihm bisher vorgekommen, dass sich ein junges Ding in ihn verliebt hatte. Nun, von seinem Bruder, dem Capri, hat er schon ähnliche Geschichten gehört, aber immer für Aufschneiderei gehalten. Aber nun war es ihm selbst passiert. Er wusste nicht recht, was er mit der Liebe des jungen Mädchens anfangen sollte.
2: Oh Escort, lass mich dir ganz gehören. Lass mich dein sein für immer.
1: Naja, schön und gut. Aber könnte das überhaupt klappen? Ein Mädchen und ein Neuwagen? Sie war ja um so vieles älter als er und hatte ganz andere Interessen. Außerdem, da war er Realist. War er ja schließlich nur ein Ford Escort. Da gab es doch ganz andere Autos, auf denen die Mädchen standen. Da war Corrado, der Disco-Aufreißer, oder Mazda, der Luftikus. Er war weder schön, noch hatte er Geld. Was fand dieses Mädchen bloß an ihm? Er konnte sich keinen Reim darauf machen. So gingen denn die Wochen ins Land. Der Ford Escort stand immer noch beim Autohändler auf dem Hof und jeden Morgen kam die junge Frau auf dem Weg zur Arbeit an ihm vorbei. Und jeden Morgen flehte sie ihn aufs Neue an.
2: Escort, sei du mein Geliebter, lass mich die Deine sein.
1: Und allmählich gefiel sie ihm und er konnte sich mit dem Gedanken anfreunden, ihr Geliebter zu werden. Und so kam dann auch der Tag, von dem nachher noch viel in den Zeitungen berichtet wurde. Wie jeden Morgen um 6:45 kam das Mädchen am Autohof vorbei und lächelte zu dem Ford Escort hinüber.
2: Oh Escort, sei mein Geliebter, nimm mich! Nimm mich! So nimm mich doch endlich!
1: Ja, und da hielt es den Ford Escort nicht mehr auf dem Autohof und er überfuhr das Mädchen im selben Augenblick.

0: Vorletztes Jahr war das gewesen. Da bin ich hier an der Schule angefangen. Wir waren insgesamt 24 in den Kurs. Zwei sind dann nachher noch abgesprungen. Aber auf ein Arbeitsamt haben sie uns gesagt, also damit einen Job zu kriegen, das wäre überhaupt gar keine Schwierigkeit.
1: Mirko Kunze ist einer von 22 staatlich geprüften Diplom-Asylwirten, die in einem neuen Aufbaustudium der Fachhochschule Paderborn ausgebildet wurden. Mit dem neu geschaffenen Studiengang schließt die Ostwestfälische Hochschule eine Bedarfslücke, die sich in letzter Zeit in allen deutschen Kommunen immer schmerzlicher auftat. Professor Reinhold Gärtner ist akademischer Leiter des Projekts. Was beinhaltet denn die Ausbildung zum Diplom-Asylwirt?
2: Also Asylrecht natürlich, aber auch ganz praktische Dinge wie Lagerhygiene, psychische Hilfe bei der Abschiebung, was tun bei Anschlägen und so weiter. Aber nicht nur, wir wollen ja erreichen, dass der Asylbewerber die wenigen Wochen, die er hier in Deutschland verbringt, in guter Erinnerung behält. Deshalb werden unsere Absolventen auch kulturell nachgeschult.
1: Wie muss man sich das vorstellen? Ist es Ihr Ziel, die Asylbewerberlager als inländische Goethe-Institute auszubauen, in denen deutsche Kultur an Ausländer vermittelt wird?
2: Gott bewahre, nein. Das interessiert den normalen Asylbewerber doch überhaupt nicht. Diese Leute brauchen doch hauptsächlich Ablenkung und Unterhaltung. Da geht's denen nicht anders als uns Weißen. Nein, wir versuchen, das Verständnis für ein multikulturelles Zusammenleben der Völker zu entwickeln. Und das sollen unsere Studenten dann umsetzen.
1: Dazu Mirko Kunze, der seine Diplomarbeit zum Thema multikulturelles Asyl geschrieben hat.
0: Ich meine, irgendwas kann ja jeder von denen, ne? Die Schwarzen zum Beispiel sind ja fix beim Trommeln, ne? Die Zigeuner trommeln ja weniger. Dafür können die ja betteln wie nix, ne? Der macht ihnen ja keiner was vor, ne? Und ich habe nur ein System entwickelt, wie man durch einen sogenannten Multikulti-Mix ein ganzes Lager total mit sich selber beschäftigt, ne? Dass sie in der Nachbarschaft gar nicht mehr auffallen, ne? Die Neger trommeln den Zigeunern die Ohren voll, ne? Die Zigeuner betteln den Schwarzen die Banane aus der Schale, ne? Und die Blagen von denen, die gehen von Zelt zu Zelt, ne? Seitdem ich den Probelager, ne, während des Feldversuchs tägliches St. Martin-Singen eingeführt habe, ne, sind schon 3 Familien aus Russland freiwillig nach Tadschikistan zurückgefahren, ne? Also wenn die Mischung stimmt, ne, dann neutralisiert sich das alles da, ne?
1: Sicher ein Schritt in die richtige Richtung, um die Akzeptanz ausländischer Mitbürger in den Wohnvierteln zu erhöhen. Diplom-Asylwirt, ein Berufsbild mit Zukunftschancen.

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1: Ach, schau an, der Kalkofe.
2: Ja, hallo Herr Wischmeier.
1: Was schreiben wir denn da?
2: Ein kleinen Sketch für das Frühstücksradio.
1: Ach, ja, wie witzig, naja.
2: Ja, ich hatte da so eine Idee.
1: Eine Idee und da wird gleich das Papier beschrieben und verschwendet.
2: Ich glaube, das wird ganz heiter vielleicht.
1: Was sehe ich denn da? Ein Mann kommt zum Arzt und... Na, eine super Idee. Das ist ja klasse geworden.
2: Nein, das wird ja noch verändert, Herr Wischmeier.
1: Ach ja, guck mal wirklich. An. Das ist eine tolle Idee.
2: Nein, da kommt noch eine Pointe später.
1: Da kommt noch eine Pointe.
2: Ja, eine sehr mal schöne. Eine an. Aber schauen Sie mal, das ist doch eigentlich ganz heiter schon.
1: Ja, sehr witzig, sehr witzig. Hören Sie mal zu, Herr Kalkofe, ne?
2: Ja?
1: Wer hat unten denn eigentlich wieder an der Einfahrt seinen Wagen stehen lassen? Können wir das vielleicht mal jetzt mal klären, bevor
2: kann
1: hier
2: weitergeschrieben wird? Muss der Beitrag
1: Nein,
2: muss
1: das
2: gleich
1: ist mir jetzt wichtiger. Ne?
2: Wir haben sonst keinen Produktionstermin. Ewig.
1: Produktionstermin? Ach, auch noch das Studio belegen mit diesen kleinen Sketchen.
2: Ich glaube, er wird wirklich sehr schön.
1: Ja, sehr witzig. Sehr witzig, Herr Kalkofe.
2: Meine Mutter hat sehr gelacht, als ich ihr den vorgespielt habe.
1: Vielleicht sollte man auch mal über Gehaltsvorstellungen sprechen bei dieser Gelegenheit.
2: Aber Sie wissen doch, ich kann nicht... Habe mir doch gerade die neue Wohnung angeschafft. Herr Wischmeier, bitte. Kann ich mich vielleicht...

0: Hier.
1: Ach da, also herzlich willkommen zu Clarabella. Das bin ich. Wo ist die Kamera?
0: Hier.
1: Na super, unser Thema heute. Männer, die mal früher Frauen waren und Frauen, die früher mal Männer waren und die es gerne mal machen würden mit Heteros, die früher mal schwul waren. So, wo ist die Kamera?
0: Hier.
1: Da haben wir gleich die Dorothee.
2: Nein,
1: hallo?
2: Nein, ich bin der Helmut.
1: Ach so, aber du warst mal die Dorothee?
2: Nein, früher war ich der Michael.
1: Ah ja, und weißt du, wo die Kamera ist?
2: Da.
1: Super, dann gehe ich jetzt mal rüber zum Erwin. Wo ist mein Mikrofon?
0: In deiner Hand.
1: Na geil, so Erwin.
3: Sabine.
1: Aber schwul bist du schon?
3: Also eins möchte ich hier ganz gerne mal sagen, nämlich, dass ich vor allen Dingen...
1: Kinder, jetzt lass den Sabine aber mal ausreden.
3: Also ich finde es total wichtig, dass...
1: Aha, dann gehe ich jetzt mal rüber zu unserem Experten. Wo sind jetzt meine Beine?
0: Unterm Arsch.
1: Super, dann gehe ich mal rüber. So, lasst mich doch mal durch. Lasst mich mal durch. Ach, da ist ja gar keiner. Wo ist jetzt der Experte?
0: Vor der Kamera.
1: Ach ja, richtig. Sie sind also der Experte.
3: Nein, aber ich habe zwei Schwänze.
4: Ey, das ist doch voll das Klischee hier. Ja, ich kenne ganz viele Frauen, die können total gut Auto fahren.
1: Moment,
4: ja.
1: Moment. Jetzt eins nach dem anderen. Zuerst einmal, wo ist die Kamera?
0: Immer noch hier.
1: Und zweitens, mein Freund sagt immer zu mir, du siehst vielleicht süß aus, du kleines Fotzal.
5: Also, irgendwie finde ich, da geht jetzt die Diskussion voll am Thema vorbei, muss ich mal sagen. Also ich finde, wer auf Hodenpiercing steht, der soll es machen. Und wer nicht, der soll es auch ruhig machen.
1: Ich sehe, unsere Zeit ist um. Wir haben uns total verquasselt. Wo ist die Kamera?
0: Hat heute frei.
1: Unser Thema morgen in Clarabella. Hilfe, mein Freund kann immer, will aber gar nicht. Ich hoffe, wir sehen uns da wieder. Tschüss. Wow, tschüss. Wo ist der Ausgang?
0: Beim Eingang.
1: Wo ist mein Gehirn?
0: Zu Hause im Nachttisch.
1: Bin ich noch schwarz?
0: Nein.

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2: Mutter bleiben! Viel Glück und viel Segen!
3: Happy Birthday to you!
2: Viel Glück und viel Segen wollen wir für Vater singen!
3: Was?
2: Halt dich doch einmal an das, was wir abgesprochen haben! Verflucht doch mal!
3: Kann sich ihm in Zukunft alleine, du Arschloch!
4: Oma!
3: Schwiegervati!
4: Was?
3: Herzlichen Glückwunsch!
2: Alles Gute! Und viel Glück, was? Fürs neue Lebensjahr im Heim, Papa!
4: Ja, danke, Oma! Glückwunsch, wozu jetzt speziell?
2: Ach Gottchen, Papa! Ja, du hast doch nicht etwa deinen eigenen Geburtstag vergessen, was?
3: Na, er ist vielleicht doch schon ein bisschen durch den Wind, der Vati, hä?
4: Ja, könnte an den Medikamenten liegen. Ich sag's ehrlich, einen Moment lang habe ich auch überlegt, wer ihr zwei eigentlich...
2: Oh, und du hast ja sogar einen Zimmergenossen liegen.
4: Ja, ja.
2: Der sieht aber schlecht aus.
3: Ach, du liebes bisschen. Balla, balla, was?
4: Nee, nicht balla, balla. Der Herr Zuschke, der kann bloß nicht mehr sprechen.
3: Ach so.
4: Schlaganfall.
2: Ach, Göttchen. Das ist dann ja auch kein Leben mehr, was? Herr Zuschke?
3: Schwiegervati, wie sieht denn dein Bett aus?
4: Auch wie
3: ich
4: immer.
3: Mach das mal eben alles ein bisschen glatt. So.
4: Oh,
3: und was hängen hier eigentlich für alle Strippen in der Matratze?
4: Das ist...
3: Weg damit!
4: Oh,
3: weg!
4: Das war eigentlich mein Katheter.
3: Huh?
4: Macht ja nichts, nee. Schon gut, schön, dass er mich mal besucht.
3: Ach, weißt du, die Kleinen, die sollten ja eigentlich auch mit, aber
4: schön.
3: Flori, der muss sich vom Geruch alter Menschen immer übergeben.
4: Der Arme, ja.
3: Und Sascha ist noch so klein, da hatten wir ehrlich gesagt ein bisschen Angst, dass er sich hier irgendwas holt bei euch, weißt
4: ja,
3: du,
4: ist klar.
3: Papi?
4: Moment, ich hab Enkel.
3: Ach, ich hab den Kleinen gesagt, das Geld, das euch der Opa immer zusteckt, das kann ich euch doch auch mitbringen.
4: Aha.
3: Ich sagte, das Geld, das kann ich euch doch auch mitbringen. Zu den Kleinen, sagte ich so.
4: Ach so, ja. Tolle Idee. Meine Brieftasche liegt da in der Schublade.
2: Hab sie schon. Sag mal, Papa.
4: Ja.
2: Moment hier mal. Das ist aber Wahnsinn.
4: Was denn?
2: So viel Bargeld hier rumliegen zu lassen.
4: Wieso?
2: Und die Scheckkarte und hier die Kreditkarte.
4: Goldene,
2: sag mal, du bist doch immer noch bei der Dresdner, ne? Volksbank?
4: Nee.
2: Sparkasse?
4: Bei der Deutschen Bank bin
2: mein
4: ich doch.
2: Meine ich doch. Ich nehme das hier mal mit und lass dir ein Schließfach einrichten, ne?
3: Was hat denn der Behinderte?
4: Herr Zuschke, was ist denn los?
2: Und wo ich deine Hausschlüssel hier sehe, ne?
4: Ja.
2: Weißt du, dass jetzt total viel eingebrochen wird in der Dingsterstraße, in der Straße?
4: Wie bei uns in der Röntgenstraße wird eingebrochen?
2: Ja, ja, ja.
3: Ah, der Schwiegervati von wegen verkalkt. Der weiß doch genau, wo er wohnt. Nicht, Vati?
4: Ja.
3: Ja.
4: Röntgenstraße 14.
3: Toll. Schreib das auf, Gerd.
2: Hab ich schon. Da gucken wir mal nach dem rechten Papa. Vielleicht bringen wir auch ein Sicherheitsschloss an.
4: Ja.
2: Nicht wegen der Wertsachen.
4: Ja,
2: ne?
4: Das ist nett. Vor allem wegen der Bilder im zweiten Stock. Und natürlich das Silber unten im Schuhschrank. Ihr wisst schon, ne? Zuschke, alte Blase, was haben Sie eigentlich die ganze Zeit?
2: Ja, jetzt müssten wir aber auch los, Papa.
4: Ja,
2: du weißt ja, die Kinder und so,
4: ist
2: ne?
4: Klar.
3: Ja.
2: Also, halt die Ohren steif, lass dir was, ne? Haut die Frucht nicht.
3: Tschüss, Vati.
4: Ja.
3: Bis zum nächsten Mal.
4: Ja, schön.
3: Ich grüße die Kleinen von dir.
4: Ja, toll.
3: Flori und den anderen.
2: Sascha. Doofe Zippe. Ja, tschüss, ne?
4: Tschüss.
2: Ja,
4: toll. Hören Sie mal, Zuschke, Sie gehen mir langsam auf die Nerven mit Ihren Geräuschen. Wissen Sie was Ulkiges, Zuschke? Ich bin tatsächlich schon derartig am Ende von den Medikamenten. Bis eben hatte ich vergessen, dass ich überhaupt einen Sohn habe. Können Sie sich das vorstellen? Hätte schwören können, ich sei kinderlos. Naja, Moment. Ich war doch auch nie verheiratet. Komisch.
5: Sie sind zu blöd zum Scheiß.
4: Zuschke, es geht doch. Herzlichen Glückwunsch.

0: Guten Tag. Samel, Guido Samel.
1: Herr Samel, bitte nehmen Sie doch Platz.
0: Danke.
1: Sie wünschen?
0: Ich würde gern meinen Antrag auf Geschlechtsverkehr verlängern.
1: Aha, gut, verlängern. Das heißt, Sie haben bereits...
0: Ja, schon mehrfach.
1: Mhm. Ah, gut, dann schaue ich mal ganz kurz in den Computer, ja? Sie möchten einfach die Standard-Kopulationsgenehmigung für den GV mit Ihrer Partnerin um ein weiteres Jahr verlängern, ist das richtig?
0: Nein, nein, nein, ich habe keine feste Partnerin. Ich bin auch hier beim Begattungsamt angemeldet.
1: Ja, jetzt sehe ich es hier auch. Samel Guido Johann, nicht wahr? Geboren 17.03.52.
0: Genau.
1: Akte GV-7.4-8, schwer vermittelbar, da starke Akne, auch nässend. Körpergeruch, Achselfäule, schwache Persönlichkeit.
0: Ja, ich wollte nun lediglich den Antrag auf möglichen Geschlechtsverkehr verlängern, weil er ja abgelaufen ist und ich... Bitte?
1: Oh, oh, ich sehe da eine kleine Notiz meines Kollegen. Herr Samel.
0: Ja?
1: Ist es möglich, dass Sie im letzten Vierteljahr sich einem GV unterzogen haben?
0: Ich? Ja, aber das ist doch nicht, ich meine...
1: Aber Sie haben ihn hier nicht angegeben, oder?
0: nein, weil ich dachte, ich hatte doch nur, es war ja auch gar nicht so toll, wissen Sie, und außerdem war ich betrunken damals.
1: Herr Samel,
0: ja?
1: Sie wissen, dass Schwarzkopulieren ohne Angabe beim Begattungsamt mit einem Bußgeld belegt oder sogar strafrechtlich verfolgt werden kann.
0: Ich hatte darüber ja auch schon mit Ihrem Kollegen, dem Herrn Popp, gesprochen. Und der hat
1: mir
0: gesagt...
1: Der Herr Popp ist leider nicht mehr bei uns. Ich bin jetzt sein Nachfolger.
0: Oh, ist er entlassen worden?
1: Wir sind Beamte. Herr Samel, uns kann man nicht entlassen.
0: Natürlich.
1: Er hat sich in seinen wohlverdienten Ruhestand begeben.
0: Aber er war doch erst Mitte 30.
1: Er hatte noch Resturlaub.
0: Ach so.
1: Ja. Nun, Herr Samel, ich mache Ihnen einen Vorschlag zur Güte.
0: Ja.
1: Wir beide vergessen Ihren kleinen Fehltritt. Ich buche den unter MPIAZ.
0: Was bedeutet das?
1: Mittelschweres Petting in angetrunkenem Zustand.
0: Ah ja. Mhm.
1: Und wir verlängern Ihren GV-Antrag erst einmal um ein weiteres Jahr.
0: Dankeschön. Danke.
1: Sie wissen ja Bescheid, einmal pro Woche melden Sie sich beim Begattungsamt, keine längeren Urlaube, nicht selber dabei gehen, etc.
0: Ich kenne mich da aus, danke.
1: Gut, das war's. Mit diesem Formular gehen Sie bitte zur Information. Mhm. Die schicken Sie dann noch zu 12 bis 14 Kollegen, die das auch nochmal abstempeln und ein kleines Blümchen draufmalen. Dann machen Sie bitte noch 200 Lichtbilder von sich mit einem Apfel im Mund und kommen nächste Woche wieder. Okay?
0: Ja, sehr gern. Vielen Dank. Ja. Wiedersehen.
1: Der Nächste.
2: Tag. Kielhorn, ich hätte gern das GVZF-119-Formular.
1: Mhm, ZF, Ziegenficken. Das ist eine Tür weiter bei meinem Kollegen.
2: Ach so.

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1: Hallo, liebe Kinder. Nun endlich ist es wieder soweit. Euer kleiner, großer Held Ferkel Kid muss ein neues Abenteuer bestehen. Hui, wohin wird es ihn jetzt wohl treiben? Erinnert ihr euch noch an seine letzte Tat? Da hat Ferkel Kid die brennenden Ölfelder von Kuwait gelöscht, mit nichts als seinem eigenen Pipi. 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Auch ihr zu Hause könnt so ein tapferer Held sein wie Ferkel Kid. 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
2: Und nun, liebe Kinder, gebt fein Acht. Ich hab euch etwas mitgebracht.
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1: Der heutige Fall ist einer von vielen Tausenden, die sich alljährlich bei uns ereignen. Er passierte vor ein paar Tagen bei einem entfernten Verwandten von mir vor dem Haus. Ein 12-jähriger Rentner spielt mit einem Ball auf einer gut befahrenen Überholspur der nahegelegenen Autobahn Streetball. Als die 2 Jahre ältere Mutter zum Mittagessen ruft, erschreckt sich das Kind und läuft aus Versehen in einen doppelzügigen 32-Tonner aus Polen, der 28 Paletten Überraschungseier geladen hat. Jetzt geht alles sehr schnell. Der Ball kommt unter die Räder, die Paletten lösen sich von der Ladefläche, der Rentner wird auf dem heißen Asphalt zu einer 3x4 Meter großen Fläche ausgewalzt, die Überraschungseier fliegen in hohem Bogen in einen nahegelegenen Kindergarten. Jetzt fragen Sie sich, was zu tun ist. Bei Bewusstlosen muss immer sofort festgestellt werden, ob sie noch atmen. Legen Sie deshalb eine Hand auf die Brust, die andere auf die Magengrube des verunglückten Überraschungseis. Darüber hinaus können Sie es auch ein wenig schütteln. Dabei halten Sie Ihr Ohr möglichst nah an den Brustkorb des verletzten Eis. Hier können Sie von der Regel ausgehen, je höher das Geräusch, desto weniger sollten Sie mit einem Zwerg oder Happy Hippo rechnen. Lassen sich auf diese Weise auch keine Atemgeräusche feststellen, muss sofort mit einer Herzmassage begonnen werden. Öffnen Sie dafür vorsichtig die Verpackung am Hals, damit das Ei Luft bekommt. Vorsichtig drücken Sie nun die beiden Hälften auseinander. Nun muss alles sehr schnell gehen. In den meisten Fällen wird der Helfer erleben, dass das verunglückte Ei nach 3 bis 10 Minuten ausgepackt und zusammengesetzt ist. Doch, falls Sie sich nicht ganz sicher fühlen, überlassen Sie das Zusammenbauen lieber geschultem Erste-Hilfe-Personal.
0: Erste-Hilfe-Maßnahmen muss man immer und immer wieder üben. Nicht selten hängt das Leben des Verletzten von dieser ersten Hilfe ab. Geübte Hände greifen zu und leisten sachkundige Hilfe, bis der Arzt zur Stelle ist.

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1: Meine Damen und Herren, ich melde mich hier vom Werksgelände der Grimmelshausen Anlagenbau GmbH. Hier wird die berüchtigte Simplicissimus Trägerrakete hergestellt. Ein speziell für die einfache Handhabung in der dritten Welt konstruiertes Gerät. Natürlich ist die Ausfuhr dorthin strengstens untersagt. Im Hintergrund hören wir Arbeiter, die gerade wichtige Bauteile der Rakete für eine Eilsendung nach Afghanistan zusammenstellen. Die Grimmelshausen Anlagenbau GmbH vertritt eine breite Palette wirtschaftlicher Interessen. Export von Waffen und Arzneien in Krisengebiete, Molke- und Kälberfleisch, Zwischenhandel sowie Drogenexport. Der Firma Grimmelshausen ist es zu verdanken, dass die Bundesrepublik gerade auf dem Gebiet des Drogenhandels ihre negative Außenhandelsbilanz ausbessern konnte. Erstaunlich, wie sich hier ein mittelständischer Betrieb auf die Bedürfnisse des Weltmarktes eingestellt hat. Im Hintergrund werden gerade die letzten Teile der Simplicissimus-Rakete für Afghanistan verladen, in gebrauchten Kisten für medizinische Hilfsgüter. Wie schön, dass das Recycling auch hier funktioniert. Kabul steht vor der Tür, da heißt es für eine Arbeitnehmerschaft eines knapp kalkulierenden Betriebes schon mal Sonderschichten fahren. Die Adapter, mit denen auf der Simplicissimus-Rakete auch Atomsprengköpfe angebracht werden können, sind schon in der letzten Woche verschifft worden, nachdem aus Bonn zunehmendes Murren signalisiert wurde über diese speziellen Exportgüter. Man drohte sogar mit Streichung der Gelder aus dem Ministerium für wirtschaftliche Zusammenarbeit. So, der letzte Nagel wird eingeschlagen. Wieder ist ein deutscher Exportauftrag gründlich erledigt worden. Von diesem Ruf lebt schließlich unsere Industrie. Das war Ferdinand Faschkonner vom Grimmelshausen Werksgelände.

0: Hab ich euch zu viel versprochen? So schön ist es im Öffi.
1: Die Sitze in Kallisch-Mercedes waren aber viel schöner.
0: Die Sitze am Arsch. Hier zahlen wir aber weniger. Wenn der meint, er kann jede Woche das Benzingeld erhöhen, dann fahren wir ab jetzt eben mit dem Bus.
2: Hey Holger, was meinst du, wie lange dauert, bis man hat so einen Bus umgespritzt? Das ist nicht billig.
1: Ich bin hier drin voll asozial. Hier stinkt nach Armut. Irgendwas anderem.
2: No, das ist eventuell mein Brot. Ich habe heute Mexiko-Salat drauf.
1: Da ist doch Kosoten-Pöterfleisch drin.
2: Na und? Schmeckt doch auch nicht anders als Hundepöter.
0: Könntet ihr euch bitte etwas leiser unterhalten? Wir sind hier drin nicht mehr alleine.
1: Ach, im Bus sämt sich der feine Herr wohl mit uns, hä?
0: Blödsinn, Blödsinn. Ich finde, ihr solltet nicht so rumbrüllen. Die anderen Fahrgäste gucken doch schon.
1: Lass die doch klatschen.
0: Psst.
1: Klatscht nicht so.
0: Bitte.
1: Wir fahren sonst im Märcher und ihr nicht, ihr armen Dorf.
2: Du schämst dich wohl für uns, hä? Weil ich aus Polen bin, stimmt's, Holger?
0: Unsinn, Jaro. Ich will hier nur nicht rausfliegen, also hört bitte auf rumzubrüllen.
1: Das kann ruhig jeder wissen, dass der Saroschlaf ein Pole ist und der Holger hier ist vermutlich schwul. So, na und?
0: Um Gottes Willen.
1: Jetzt gucken sie schön blöd. Vor allem die drei dämlichen Klatschköpfe da mit den Bombersacken. Ey, guck mal, Holger, die kommen zu uns rüber.
0: Nein.
2: Hast du eventuell einen Plan, Holger?
0: Wie wär's mit erst um Gnade winseln und dann bluten?
2: Oh ja, klingt vernünftig.

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0: Firma.
1: Liebe, Intrigen, Portokosten.
0: Schicksale rund um das Wirtschaftsimperium des Fritz F. Niedmeier.
1: Die überaus erfolgreich verlaufende Aktionärsversammlung hat der Firma neuen Auftrieb gegeben. Voller Tatendrang macht Schrage sich daran, die neuen Büros einzurichten.
2: So, hier kommen die Regale hin und da hinten in die Ecke die Betriebsklimaanlage. Ja, und hier vorne neben Graumädchens Schreibtisch die Telefonzelle, ja.
1: Ja, auch das gehört zu den Neuerungen in der Firma. Um die gewaltige Telefonrechnung zu reduzieren, lässt Niedmeier neben jedem Schreibtisch von der Post eine öffentliche Telefonzelle aufstellen.
2: So, und neben der Telefonzelle bekommt Norbertchen sein Plätzchen.
1: Ja. Während Norbert glücklich und zufrieden sein Plätzchen verspeist, merkt Fritz F. Niedmeier, dass er bei der Raumverteilung doch etwas zu kurz gekommen ist.
3: Moment mal, und ich? Ich meine, meine Herrenmagazinsammlung, wo soll ich die dann unterbringen?
2: Sie könnten ja damit die Wände tapezieren, Chef. Hm? Auf jeden Fall hätten wir dann eine ganze Menge Frauen in der Firma und damit hätten wir dann auch die Quotenregelung erfüllt. Was meinen Sie?
4: Euer verdammte Chauviniste, seid doch alle gleich. Für euch sind Frauen wohl nur Lustobjekte, oder wie?
2: Aber liebe Frau Sesette, was heißt denn da nur?
4: Frau Kaumann, jetzt sagen Sie doch auch mal etwas.
5: Also, das mit diesen Bildern kommt gar nicht in Frage. Wenn Sie glauben, Sie könnten nur arbeiten, wenn Sie eine nackte Frau sehen, dann ja, dann hätten Sie ja schon mal früher was sagen können. Aber dann muss die Heizung auch immer auf 23 Grad stehen.
3: Aber ich rau, Menschen. Vergessen Sie nicht, Sie sind schwanger.
1: Aber nicht nur in der Firma hat die Aktionärsversammlung einiges ausgelöst. Auch bei dem Vorsitzenden einer großen deutschen Bank ist durch diese Versammlung einiges ins Rollen gekommen. Aber hören wir doch selbst einmal rein in die Vorstandssitzung dieses Geldinstitutes. Gerade erläutert der Vorstandssprecher Alfred Hersausen, von seinen Freunden auch Alf genannt, seinen Plan.
6: Scheint mir diese Firma Niedmeier genügend innovatives Potenzial zu haben, um in den nächsten Jahren den gesamten europäischen Markt an sich zu reißen. Also meine Herren, was sollen wir tun?
5: Das, was wir immer tun, kaufen wir uns diese Firma.
6: Sehr richtig. Die Sache hat nur einen Haken. Der Firmenchef selbst hält 51% der Aktien. Und er wird den Teufel tun, sie zu verkaufen. Es sei denn, es gelingt uns, ihn davon zu überzeugen, dass es das Beste für die Firma ist. Das wird er aber nur jemandem glauben, dem er völlig vertraut. Zu diesem Zweck werden wir einen Mann in die Vorstandsetage der Firma einschleusen.
5: Und wer soll das sein?
1: Ja, wer soll das sein? Wer ist überhaupt Manns genug, um als trojanisches Pferd in die Firma eingeschleust zu werden? Und wird es einem Fremden überhaupt gelingen, das vorbehaltslose Vertrauen Niedmeiers zu erlangen? Und wenn ja, wird die Firma dann wirklich bald dieser Bank gehören? Werden Sie, verehrte Zuhörer, dann womöglich die nächste Folge der Firma zusammen mit Ihrem Kontoauszug an Ihrem Bankschalter bekommen? Aber noch ist es nicht soweit. Noch werden wir Sie hier bei uns hören. Die nächste Folge von Die Firma.

0: bei Frieda und Anneliese.
1: Verpflicht wie nix, ne?
2: Jahre sind Wochen, Tage sind Stunden und Monate sind...
1: Ja, da fällt dir wohl nix mehr ein. Gibt 12 von, außer in Schaltjahre.
2: Wie, da gibt's einen Monat mehr?
1: Ja, den 29. September.
2: Und das ist einen ganzen Monat?
1: Ja, kommt drauf an, ob's ein Schaltjahr ist.
2: Wie es in den Kalender hineinschallt? So schallt ja das alles auch wieder raus.
1: Ja, das wusste ich gar nicht. Ja. Ja, wie lange so ein Jahr auch ist, es geht dann doch vorbei.
2: Ja, das versteht man nicht. Im Weltraum dauern die Jahre noch länger, sagt Reinhard.
1: Ja, der war ja auch schon da. Der weiß bestimmt Bescheid.
2: Der sagt, das Raumzeitkontinuum ändert sich mit der Krümmung des Weltalls.
1: Das weiß ich schon lange von Dieter. Dieter sagt, bei manchen Dingen vergeht die Zeit schneller als wie bei anderen. Zum Beispiel, wenn du auf dem Lokus oder im Gefängnis sitzt.
3: Ne? Wie lange sitzt der denn da? Das ist ja furchtbar.
1: Ja, bis er fertig ist. Ich meinte das bloß als Beispiel. Das hat doch schon Horst Goethe gewusst. Augenblick, verweile doch, wenn's schön war.
2: Horst Goethe, ist das noch Verwandtschaft?
1: Ja, von uns nicht.
2: Und das Jahr hat gerade mal angefangen und geht doch schon munter voran.
1: Ja, die Zeit, die könnte doch auch einfach mal einen ganzen Tag stehen bleiben. Könnte sie doch.
2: Tut's aber nicht. Die Zeit kriegt der Mensch einfach nicht in den Griff. Da kann er erfinden, was er will.
1: Ja, ja, ja. Und auch der April, der macht ja, was er will.
2: So, nun haben wir die Zeit aber auch gut rumgekriegt. Ich muss jetzt da durch.
1: Ja, bis morgen.
2: Ja, ist ja schon gleich.

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An einem Abendfeuer saßen Peter und Paul recht oft. Genauer gesagt 248 Mal. So oft nämlich war der Peter 1972 losgezogen, um also richtig einen durchzuziehen. Peter war arbeitslos und zu Hause, da lief es auch nicht mehr so richtig. Da war es eigentlich kein Wunder, dass er gleich mit Feuereifer bei der Sache war, als sein Nachbar Paul ihm vorschlug, doch am Samstag einmal mitzukommen. Er kenne da einen tollen Schuppen. Als Peter und Paul ihren Wagen an einer Waldlichtung abstellten, da wunderte sich Peter noch, dass es so wenig Parkplätze gab. Das macht nichts. Im Gegenteil. Je weniger Leute, umso einfacher ist es, raunte Paul und kramte eine Packung Streichhölzer aus seiner Tasche. Von da an trafen die beiden sich jeden Samstagabend, wenn im Fernsehen die Hitparade lief, um zu einem anderen Schuppen zu fahren. Hinterher saßen sie dann mit glühenden Wangen vor ihrem Abendfeuer, tranken Bier und erzählten sich wirres Zeug. Wie zum Beispiel die Geschichte von Peters Füßen. Er hatte Schuhgröße 52 und noch dazu mit orthopädischen Einlagen. Nie zuvor hatte er jemandem davon zu erzählen gewagt. Doch hier, am Feuer, da saß Paul, ein Zündelkamerad, wie man ihn nur selten findet. Ein Freund, der bereit war, für ihn seine Hand ins Feuer zu legen. Ihm konnte Peter endlich sein Leid klagen.

0: dir das an, Mutti? Der hat schon wieder bloß einen Vierer in Mathe.
1: Oh nee, Michi, wie konnte das denn schon wieder passieren?
2: Ja, sicherlich kann man mit dem Endergebnis nicht zufrieden sein. Da sind zum Teil auch Abstimmungsfehler gemacht worden, die in der Form sicherlich nicht wieder vorkommen dürfen. Aber ich denke mal, da sind wir uns ja alle bewusst, dass da noch viel zu optimieren ist und dann werden wir sicherlich am Ende auch wieder bessere Resultate aufweisen können, ne?
0: Hä?
3: Das war aus der Reihe Große Momente der Weltgeschichte, Kerpen, 12. September 1975. Der Schüler Michael Schumi-Schumacher gibt seinen Eltern ein typisches Interview.

0: Presseschau.
1: Papa, Papa, ich werd verrückt. Oh, oh, oh, oh, was eine Zeitung steht.
2: Sehe ich. Mann zerstückelt sich selbst und frisst sich danach auf. Alle Achtung, damit kann er im Zirkus auftreten.
1: Nein, nein, hierbei, Leute, Leute. Percy Stewart hat Geburtstag.
2: Wer?
1: Wenn des Nachts der Mond am Himmel steht und der Wind um dunkle Ecken weht.
2: Hast du deine Tabletten noch nicht gehabt? Du Wurst.
1: Percy Stewart, das ist unser Mann. Ein Mann, ein Mann, ein Mann, der alles kann.
2: Hast du was mit dem gehabt? Inselaffe oder was? Oder Besatzer?
1: Schön wär's mit Percy Stewart. Da wollte jeder was mit haben. Was hab ich für den geschwärmt damals als Backfisch?
2: Weißt du mal, in der Fritteuse geblieben.
1: Ah, das ist ein schicken Mann, immer gepflegt und in diese welligen dunklen Haare. Und heute ist er 70 geworden, sieht immer noch jünger aus wie du.
2: Was? Zeig mal. Das ist eine Frau.
1: Das ist nicht Percy Stewart, das ist Zanika Tika Tukaram. Die ist erst 40, aber auch heute.
2: Ja und? Warum steht sowas bloß in der Zeitung? Was haben die denn geleistet, dass sie da so einen Hermann von machen?
1: Jedenfalls sitzen die nicht dauernd nur in Sessel und pupsen, so wie du. Die singen und sprechen und sehen dabei gut aus.
2: Was hat die denn gesungen?
1: Das ging so. Twist and shot mit Breyeri. Look my eyes are just kilograms.
2: Kommt nicht. Das Gejaule, da krieg ich einen Tanita Tinnitus von.
1: Hätte ich doch damals den bloß geheiratet, als der in Fuddelmarkt Autogramme gegeben hat, den wäre ich heute Frau Stewart.
2: Der heißt in Wahrheit Klaus Wilke, du Dämmel, und nicht Percy Stewart.
1: Für mich nicht. Das war immer mein Percy.
2: Du glaubst doch auch, dass Winnetou in Bad Segeberg wohnt, du blöde Kuh.
1: Etwa nicht?
2: Nee, der ist jetzt nach Bad Bramstedt umgezogen.
1: Ach so, wusste ich gar nicht. Ja, denn Percy, auch von meiner Seite, alles Gute zum 70.

0: Sie reiten für Freiheit und Gerechtigkeit. 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Heute
1: vor Gericht.
2: Meine Herren, Sie werden für das Verprügeln der königlichen Leibgarde zu einer Geldstrafe von 103 Louis d'Or verurteilt.
3: Potzblitz, wieso gerade 103 Louis d'Or?
4: Haha, ich verstehe. 3 Louis d'Or Strafe und 100 Louis d'Or Vergnügungssteuer.
1: Das war ein weiterer Anschlag der Westfelder Musketiere auf den königlichen Humor. Sie hörten heute vor Gericht.

0: Der kleine Tierfreund.
1: Schon vor dem 9. Lebensmonat zeigt sich bei der Mittelpinscher-Zippe die erste Hitze. Für den Hundeführer leicht zu erkennen am Julio-Iglesias-Starrschnitt, der ab jetzt die Innenwände der kargen Hütte ziert. Oft stundenlang schmachtet die läufige Zippe das Bild von Joe Cocker, dem drallen Spanielrüden, an der Hundefutterpackung an. Jetzt heißt es Obacht geben für den Tierfreund. Soll es doch nicht zu einem unerwünschten Deckakt kommen. Zumal für eingetragene Mittelpinscherinnen ein Mindestalter für das Belegen vorgeschrieben ist. Deshalb sollte erst bei der zweiten Hitze die Zippe dem Rüden zugeführt werden. Ist es dann soweit, sollte die Hündin streng unter Verschluss gehalten werden, denn ähnlich wie der GTI-Fahrer wird auch der männliche Hund ein williges Geschöpf über eine große Distanz gewahr. Damit nun nicht ein nassforscher Boxerrüde mit einem Gesicht, das den dezenten Charme eines Auffahrunfalles ausstrahlt, unsere blutjunge Pinscherin vor der nächsten Disco flach legt, halten wir die glatthaarige Schöne so lange in unserem Gewahrsam, bis der geeignete Galan ausgemacht worden ist. Unter den Bewerbern sind großrahmige Vererber in jedem Falle vorzusehen. Dabei gilt es zu beachten, dass die Größe des Gemächtes keinen Aufschluss über die Schussfestigkeit der Welpen gibt. Der richtige Bewerber sollte ein gut situierter Mittelpinscher in den besten Jahren sein. Einwandfreies Äußeres, gute Manieren. So, nun steht dem Deckakt als solchem nichts mehr im Wege. Man sollte bestrebt sein, dass die Partner in ausgeruhtem Zustand zueinander kommen und die Paarung Picobello über die Bühne geht. Nur so haben alle Beteiligten etwas von der Sache. Ist noch Zeit, so kann ein Liebesspiel der eigentlichen Vereinigung vorgeschaltet werden. Wenn nicht, so sollte der Deckakt unverzüglich in Angriff genommen werden. Dabei steigt der Rüde von hinten auf die Zippe und vollzieht den GV. Aufgrund einer Eigentümlichkeit des Hunde-GVs kann es nun jedoch nicht zum baldigen Abstieg von der Pinscherin kommen, da die Entfernung des männlichen Apparats aus selbiger durch hindernde Schwellkörper verunmöglicht wird. Dies ist die kritischste Situation innerhalb der Pinscherpartnerschaft. Haben Sie sich jetzt noch was zu sagen? Wahrscheinlich nicht. Deshalb sollten auf dem Rücken der Zippe rechtzeitig Hundefachzeitschriften für den erschlafften Rüden ausgelegt werden. Viel Spaß mit Ihrem Mittelpinscher wünscht Ihnen Ihr kleiner Tierfreund.

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Dies sind die Abenteuer der FF Enterprise, die mit ihrer 90 Mann starken Besatzung unterwegs ist, um neue Welten zu erforschen, neues Leben und neue Zivilisationen. Viele Lichtjahre von der Realität entfernt dringt die FF Enterprise in Galaxien vor, die nie ein Mensch zuvor gehört hat.

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2: Ja, danke, danke und Tag, ey. Sternzeit Silvester, ey. Ja, ich bin der Hans-Jürgen und ich begrüße euch hier erstmal alle so voll herzlich bei unserer galaktisch großen FF Enterprise Silvester Gala, ey. Ja, ey. Ja, geht doch, ey. Ja, und als die total besondere Surprise haben wir hier an Bord, ey, für euch extra direkt aus dem Quadranten Berlin. The one and only Mr. Harald. Ich wäre so gerne Frank Sinatra, aber ich sing zu schlecht und sauf zu viel. Junke, Applaus!
3: Willkommen im All. Hallo Leute. Ihr seid ein tolles Publikum. Schön, dass ich hier bin. Also ein Pfarrer, ein Berliner und ein Klingone. Nicht? Treffen sich im Fahrstuhl. Da sagt der Russe, so geht das nicht. Ich glaube, ich brauche erstmal was zu trinken hier, ne? Pass mal auf, ja? Ich komme mal zu euch runter hier jetzt. Ach, Gottes Willen. Na, Captain, sagen Sie mal, wie viel Klingonen braucht man, um eine Glühbirne einzuschrauben, ne? 5? Ja, oder 6? Was weiß ich, der Mensch, es geht nur, gib mal noch mal was zu trinken.
4: Bei deinen Witzen zieht's mir die Schuhe aus. Mir auch.
3: Du spitz mal die Ohren, Piefke, ja? Ich bin der Harald, der deutsche Frank Sinatra, der größte Entertainer, den der Menschheit je gesehen hat, verstehst du?
4: Dann nimmt es mich Wunder, dass die Menschheit überhaupt überleben konnte.
3: Richtig witzig hier mit Spitzer. Vielleicht haben wir ja noch mehr Komiker hier, was? Also, no. And now the end is near. Na? Hallo, Großvater, du kommst mal auch irgendwie bekannt vor, ne?
5: Hi, I'm Frank Sinatra. And this is my phaser. And you are that meat man.
3: And more, much more.

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0: große Momente der Weltgeschichte.
1: Oh, you are always so wet when you come to the office. Is that really necessary?
2: Oh, Sie sind immer so nass, wenn Sie ins Büro kommen. Muss das sein?
3: No, I'm sorry.
2: Nein, Entschuldigung.
4: Aus der Reihe Große Momente der Weltgeschichte hörten Sie heute: Ein guter Schwimmer beschließt, die Golden Gate Bridge zu bauen. 27. April 1936, San Francisco.

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0: Holger. Hm? Rabimmel, Rabammel, Rabum.
1: Wie mein bitte?
0: Jaro sagt Rabimmel, Rabammel, Rabum.
1: Ich bin ja nicht taub. Ich versteh's nur nicht. Und hör auf, mir mit dieser dämlichen Plastiktüte vor der Nase rumzufuchteln. Was soll denn das?
0: Los, Holger, du Geizhals. Geld her.
1: Was ist los?
0: Heute ist St. Martin. Alle Deutsche laufen durch Straße, rufen Rabammel und kriegen Geld oder Autos.
2: Ach, richtig. Wie süß. Heute kommen die kleinen Blagen ja wieder. Laterne, Laterne.
3: Ach du Scheiße. Stimmt ja, hunderte durchgeknallte Zwerge rennen marodierend durch die Gegend mit ihren bekloppten Laternen und widerlichen Fistelstimmen. Und die Polizei tut nichts.
2: Du bist so fies, Kalle. An St. Martin muss man was geben.
3: Einmal habe ich ja was gegeben. Das war vor 4 Jahren. Fleischsalat auf die Hand. Seitdem singt bei mir keiner mehr.
0: Was ist jetzt, Holger? Rabimmel!
1: Herrgott, Jaro! Lass mich in Ruhe mit deinem Scheiß! St. Martin ist was für Kinder! Und nur weil irgend so ein doofer Heiliger mal seinen Mantel geteilt hat!
0: Ich will keine halbe Mantel! Ich will mindestens 20 Mark!
1: Ich denk doch nicht dran, wofür denn!
0: Rabimmel, Rabimmel, Rabimmel!
1: Hier sind deine 20 Mark, du Nervensäge! Damit Schluss ist!
3: Holger, du Lusche! Du lässt dich auf ein Jeden bescheißen!
0: Hey, Kalle! Rabummel.

Und als er draußen auf der Straße stand, fiel ihm ein, dass er fast alles bei sich trug. Den Pass, die Euro-Schecks und etwas Geld. Vielleicht ging heute Abend noch ein Flug. Er könnte ein Taxi nehmen, dort am Eck. Oder Autostopp und einfach weg. Die Sehnsucht

0: Firma.
1: Liebe, Intrigen, Portokosten.
0: Schicksale rund um das Wirtschaftsimperium des Fritz F. Niedmeier.
1: Wir erinnern uns. Auf dem großen Silvesterempfang der Firma Fritz F. Niedmeier ist der Chef durch einen gezielten Tritt in den Unterleib aus dem Verkehr gezogen worden. Ähnlich wie bei Dieter Bohlen haben die Ärzte stundenlang um seine Männlichkeit gekämpft. Immer in dem Bewusstsein, dass sie nach der Operation mehr Honorar kämpfen müssen. Gönnen wir deshalb Fritz F. Niedmeier in dieser Folge eine kleine Erholungspause. Doch das Wirtschaftsleben ist unbarmherzig. Obwohl die Firma Niedmeier im Moment geschwächt ist, hat sich ein japanischer Firmenaufkäufer angemeldet. Doch er muss zunächst eine Hürde namens Elfriede Graumann überwinden.
2: Frau Graumann, darf ich offenlegen?
3: Natürlich, Herr Hondo. Aber was Sie auch sagen, diese Firma werden Sie nie kaufen. Sie nicht.
2: Was ich Ihnen sagen will, ist höchst privat, liebe Elfriede. Ich darf Sie doch Elfriede nennen,
3: oder? Sie mich doch, wie Sie wollen.
2: Nun gut, Petler. Ich bin ein japanischer Mann. Und ein japanischer Mann mag japanische Frauen. Solange ich hier in Europa bin, hat sich das nicht geändert. Aber dann habe ich Ihre geschätzte Bekanntschaft gemacht. Und ich weiß nicht mehr, was ich denken soll.
3: Ach, hören Sie doch auf, Sie Schmeichler.
2: Ich kann nicht meine kleine Schlehausener Blattkartoffel.
3: Was?
2: Kartoffelblüte. Ich muss dir die Wahrheit sagen.
3: Ja, und wie sieht die aus?
2: $1 Million für den ganzen Kram hier und für dich eine Lebensstellung in der Kantine.
3: Komm mal her, mein kleines gelbes Sackgesicht, hä?
2: Hier bin ich, meine kleine Sumpfmolkel.
3: So, jetzt lass doch hier nicht mehr sehen. Wir haben andere Sorgen, als aufgekauft zu werden. Durch diese Tür da, sonst vergesse ich mich, du Lumpen-Japanischer. Lange halte ich das nicht mehr aus. Warum muss ich immer so hart sein? Er war doch eigentlich ein ganz netter Mann.
1: In diesem Moment stürzt Suzette Niedmeier in das Zimmer. Im Schlepptau einen etwas verwirrten Cheferfinder Schrage.
4: Hilfe! Hilfe, Frau Graumann! Ich habe hier Herrn Schrage so in seinem Labor vorgefunden. Er muss etwas Furchtbares erlebt haben. Der arme Einsperbel.
3: Frau Direktor, das kenne ich von Ihnen. Er hat irgendeine Entdeckung gemacht und dann ist er immer so. So, halten Sie ihn mal fest.
4: Aber was machen Sie, Frau Graumann? Und nicht hoch, der Arme.
3: Nichts da. Sehen Sie, er kommt wieder zu sich.
2: Ach, wisst ihr was, Mädels? Jetzt ist es soweit.
4: Was ist soweit?
2: Ich ganz allein habe es erfunden. Wir sind reich. Wir sind alle reich. Das hat die Welt noch nicht gesehen. Wir haben es geschafft. Endlich gibt es das.
1: Es ist gewiss nicht fair, hier die Folge zu beenden. Und sicherlich werden Stimmen laut, die meinen, dass die Leute von der Firma jetzt aufhören, damit am nächsten Montag wieder alle einschalten. Aber genau so ist es. Das war der Erzähler mit der Firma. Es ist jetzt kurz nach 10 Uhr.

0: bei Frieda und Anneliese.
1: Bist du, haben sie gestern Morgen abgeholt.
2: Und?
1: Ja, was wohl? Weggebracht haben sie den Pastor.
2: Ah, weggebracht. Wegen die eine Sache wieder?
1: Ja, wieder dasselbe.
2: Pastor, schließlich auch nur Mensch. Aber gerade von so einem hätte man doch ein bisschen mehr Anstand erwartet.
1: Er soll wohl dagegen angekämpft haben, sagen sie in den Kirchenvorstand. Aber es hat nicht sollen sein.
2: Ist er denn wieder in eine geschlossene?
1: Selbes Zimmer sogar.
2: Darf er einen Besuch empfangen?
1: Kirchenchor hat schon gesungen gestern Abend auf der anderen Seite von Draht.
2: Die haben ihm ja auch viel zu verdanken. Hat denen der Pastor nicht zum 20. Jubiläum sogar eine Kiste Bier spendiert?
1: Pastörske singt ja sogar mit. Zweiter Bass.
2: Und er sitzt wieder?
1: Ja, diesmal soll es wohl länger dauern, hätten die von den Wagen wohl schon gesagt.
2: Letztes Mal hatte er schon nach 3 Monaten Freigang.
1: Und vorletztes Mal war er nicht mal hinter Draht.
2: Ja, nein. Es wird von Mal zu Mal schlimmer. Wer hätte das von dem Pastor gedacht? So zuvorkommend, wie er immer ist.
1: Und so deutlich, wie er immer spricht von der Kanzel.
2: Wer vertritt ihn denn jetzt in der Gemeinde?
1: Vorläufig kommt wohl den Superintendenten sonntags immer. Man weiß ja noch nicht, wie lange er diesmal wegbleibt.
2: Wenn das mal nicht jetzt für immer ist, ist schließlich schon das 3. Mal, dass sie ihn abgeholt haben.
1: Ja, denn fackeln sie nicht mehr lange. Vom Kirchenchor hätten sie auch schon gesagt, der Draht wäre auch schon höher als beim letzten Mal.
2: Siehste wohl, wenn das mal kein Zeichen ist.
1: 3 Meter hoch wäre der Draht, hätten sie vom Kirchenchor gesagt. Man könnte kaum noch drüber singen.
2: Ja, nein, den bringen sie nicht wieder.
1: Was ist denn da eigentlich genau vorgefallen, Frieda, beim Pastor? Weißt du das?
2: Weiß ich nicht. Ich weiß auch nur, was die Leute sagen.
1: Und was sagen die?
2: Da sagt ja keiner was.

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1: Hallo.
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2: 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Sag mal, wie ist das eigentlich, wenn man sich so richtig lieb hat und alles Mögliche miteinander machen möchte? So wirklich alles.
1: Das ist ziemlich bescheuert. Mein Mädchen, haben, tun, sollen sein. Und außerdem bin ich gar nicht Mama. Setz gefälligst deine Brille auf, die war teuer genug haben sollen sein. Jetzt gehen wir aber erstmal ein Bier aus dem Keller holen. Und 12 Eckstein, hast du mich verstanden, haben sollen sein, tun können, machen sollen?
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1: Große Momente der Weltgeschichte.
2: Och nee, hallo, hallo, hallo Sie da, muss das sein, dass der immer genau vor meiner Einfahrt macht, muss das sein?
3: Ja, was kann ich denn dafür? Wenn er muss, dann muss er.
2: Ach nee, das ist doch eklig, da tritt man doch ständig rein.
3: Ja, aber Mensch, was soll ich denn machen, ne? Das machst du doch nicht absichtlich, oder? Oder was, mein kleiner süßer Racker,
4: Stimmt, ich mach das doch nicht absichtlich.
3: Sehen Sie wohl.
2: Ja, aber ich meine, kann Ihr Mann seine Geschäfte nicht mal woanders machen? Also sehen Sie, ich zum Beispiel, ich erledige das jetzt oft bei mir zu Hause, also wirklich.
3: Was?
4: Kann man ja mal versuchen.
5: Das war aus der Reihe Große Momente der Weltgeschichte, das auf die Straße kacken kommt aus der Mode. Irgendwann im Spätmittelalter, während der Gassi-Zeit.

0: Beim Ausbruch des Zweiten Gurkenkrieges wandten sich viele Augen im eingeschlossenen Europa hoffnungsvoll oder verzweifelt der Gaststätte bei Gertrud zu. Aber nicht jeder konnte hingelangen. Und so entstand plötzlich eine Route, auf der die Flüchtlinge mühsam und auf Umwegen ihr Ziel zu erreichen suchten. Von Paris über Marseille, das Mittelmeer nach Nordafrika und weiter mit dem Zug oder dem Auto nach Göbel Blanca in Französisch-Marokko, wo die durch Gnade Begünstigten ein Transitvisum bekamen. Die anderen warten in Göbel Blanca und warten und warten und warten.
1: Gesicht, ich muss mit dir sprechen. Was?
2: Ich habe auf dich gewartet, Elsa. Das ist mein erstes Glas. Ich wollte es zusammen mit dir trinken. Und nenn mich nicht immer Rick-Gesicht.
1: Nein, Rick. Ich möchte kein Bier mit Tzatziki. Bitte heute nicht.
2: Gerade heute. Warum musstest du nach Göbel Blanca kommen? Es gibt andere Städte.
1: Wenn ich gewusst hätte, dass du hier bist, wäre ich nicht gekommen. Es ist wahr. Ich habe es nicht gewusst.
2: Seltsam. Deine Stimme, sie hat sich gar nicht verändert. Ich höre dich noch. Rickgesicht, Liebster. Ich gehe überall mit dir hin. Wir werden in einen Zug steigen und niemals anhalten.
1: Ich kann verstehen, wie dir zumute ist.
2: Zumute ist? Wie lange waren wir zusammen, Kleines?
1: Ich habe die Tage nicht gezählt.
2: Aber ich, jeden Einzelnen habe ich gezählt. Und besonders erinnere mich an den letzten. Ein Mann steht im Regen auf dem Bahnsteig und köbelt sich die Seele aus dem Leib.
1: Oh, Rickgesicht, Liebster.
2: Nenn mich nicht immer Rickgesicht, verdammtes Arschloch nochmal.
1: Ja, sicher.
2: Sag mir, Elsa, ja. Warum hast du mich verlassen? Damals. In Paris hast du deinen Mann Mutterseelen allein göbelnd auf dem Bahnsteig stehen lassen.
1: Oh, ich gehörte einem anderen, Rickgesicht.
3: Aua! Du blödes Arschloch, du dämliches, widerliches Ferkel der Masse. Kannst du nicht einmal mit dem Rickgesicht aufhören?
1: Aua, sicher. Ich war verheiratet mit einem mutigen, großartigen Mann. Er eröffnete dem kleinen Mädchen. Wie bitte? Er eröffnete dem kleinen Mädchen eine neue Welt voller Wissen, Gedanken und Ideale. Und was je aus ihr wurde, verdankte sie ihm. Und sie verehrte ihn mit einem Gefühl, das sie für Liebe hielt. Ja.
2: Wer war diese Potsau?
1: Sein Name ist Viktor Brettermeier.
2: Brettermeier? Brettermeier!

0: Sie reiten für Freiheit und Gerechtigkeit. Die drei Musketiere. Heute
1: die Kampagne.
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1: Das war eine leichte Folge der drei Musketiere. Sie hörten die Kampagne.

Jeden Tag, liebe Zuhörer, werden mehrere Quadratkilometer unserer Natur zubetoniert. Da wollen wir Tierfreunde nicht hinten anstehen. Am letzten Wochenende habe ich meinen ganzen Garten mit Stahlbeton versiegelt. Ein einzigartiges Schauspiel erwartet mich nun in den folgenden Jahrzehnten. Jahr für Jahr kann ich beobachten, wie das Leben ein neu entstandenes, unwirtliches Eiland Zug um Zug zurückerobert. Dort, wo noch vor einer Woche Hinz und Kunz planlos wuchern durfte, bekommt die Natur die Chance zu einem Neubeginn. Und wenn uns Tierfreunde der neue Entwurf nicht gefällt, dann können wir die Fläche ohne Probleme wieder löschen. Vor ein paar Tagen hatte sich zum Beispiel rund um einen Haufen Hundedreck eine Kolonie ekelerregende Kerbtiere niedergelassen. So hatten wir uns den Beginn des neuen Lebens nicht vorgestellt und mit unserem Gartenschlauch rasch wieder eine Tabula rasa geschaffen. Doch schon einen Tag später hatten sich die Penner wieder versammelt. Diesmal galt die Interesse dem Vogeldreck. Es ist herzzerreißend, liebe Zuhörer. Es ist immer der Abschaum, der ein Privileg wie diesen neu von mir geschaffenen Lebensraum auf der Betonplatte zuerst nutzt. Das gute, wahre Schöne, etwa in Gestalt des lieblichen Maiglöckchens, zieht sich aus unserer Zivilisation zurück. Es ist wie in der Fußgängerzone, in der auch nur noch die Punker mit ihrem parasitären Lebensstil ein ständiges Siedlungsgebiet finden. Was dort der Wasserwerfer nicht erreichen kann, können wir mit unserem Gartenschlauch ohne Probleme realisieren. Hinfort mit allem Ekelerregenden, das unsere Betonplatte schändet. Auch die Natur wird sich fragen müssen, ob sie überhaupt in der Lage ist, mit positiven Ideen an der Gestaltung unserer Welt teilzunehmen. Auf meinen Beton antwortete sie mit Ungeziefer. Wenn der Regenwald abgeholzt wird, droht sie mit Klimaänderungen. Ja, selbst bei so harmlosen Verrichtungen wie der Verwendung von Intimsprays werden von der Natur gleich die Polkappen abgeschmolzen. Ich als Tierfreund frage mich, ob man sich die Überreaktion von der Natur überhaupt noch gefallen lassen soll. Ich bin mit meiner Betonplatte im Garten recht zufrieden. Wenn die Natur positive Gestaltungsvorschläge hat, kann sie sich gerne an mich wenden. Ihr Unkraut, schleimiges Gewürm und sonstiges Abartiges soll sie aber doch bitteschön auf ihren Grundstücken unterbringen.

0: Not. Für dicke.
1: Ach, es war eigentlich wie immer. Tommy und ich waren abends noch im Biergarten gewesen. Wir hatten ein bisschen was getrunken. Nicht viel. Wir waren gut drauf, ja, aber irgendwie war einfach nichts los. Und auf einmal, da war da dieser Typ mit dem Motorrad. Ja, der kam gerade an auf seiner Maschine. Eine 750er. Mit allem Schnickschnack in diesen affigen Farben. Halt so ein Joghurtbecher. Da sagt Tommy zu mir, so ein Hobel braucht er auch. Bei seinem Gewicht. Der war nämlich so dick wie zwei Kleiderschränke zusammen. Ja, und da bin ich dann auf die Idee gekommen. Ich hätte ja nie im Leben geglaubt, dass Tommy das wirklich machen würde. Oh Mann, hätte ich doch bloß nichts gesagt.
0: Und darum, ja, darum bin ich froh, dass ich kein Dicker bin.
1: Naja, ich sag also zu Tommy, ich tu dir ein Bier aus, wenn du zu dem Typen da drüben hingehst und zu ihm sagst, na du fettes Schwein? Mehr nicht. Nur, na du fettes Schwein. Für ein Bier. Ah, Tommys Glas war ja auch gerade leer und vielleicht hat das ja auch eine Rolle gespielt und kohlemäßig, da sieht's ja bei ihm auch nicht so gut aus. Er ist also aufgestanden und ich fand es ja tierisch witzig, dass er das wirklich machen wollte. Ich musste lachen. Er ging zu ihm rüber, er lacht noch so, als er es ihm sagt und dann ist es passiert. Naja, 3 Wochen hat er nicht mit mir gesprochen. Kann ich auch irgendwie verstehen. Aber gestern hat er mich dann doch angerufen und es mir erzählt. Er ist also damals im Biergarten zu dem Dicken hingegangen, hat auf mich gezeigt und zu ihm gesagt, ich würde nur so grinsen, weil ich noch nie so ein fettes Schwein gesehen hätte. Ah, hat der Dicke natürlich nicht lange gezögert. Ist zu mir hin und... Naja, und jetzt liege ich hier auf Station 7. Morgen kommt der Gips ab. Was ich dann mache? Dann gehe ich erstmal ein Bier trinken. Tommy muss ja noch einen ausgeben, ne?

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0: Deutscher Halb!
1: Verflext schon wieder ein Überfall.
0: Überfall? So ein Blödsinn!
2: Eine Frechheit, Herr Kutscher!
1: Aha, und warum haltet ihr dann meine Kutsche auf und tragt Masken?
2: Ach, das ist nur unsere Berufskleidung.
0: Wir tun hier auch nur unsere Pflicht.
1: Ha, was für eine Pflicht.
2: Alter, Moment mal. Uns würde nämlich interessieren, führen Sie Zigaretten, Spirituosen, Edelmetalle, Antiquitäten oder sonstige Kunstgegenstände mit sich, hä?
3: Das war aus der Reihe Große Momente der Weltgeschichte. Am 1. Januar 1712 reformiert sich die Deutsche Wegelagererinnung und arbeitet fortan unter der Bezeichnung Zoll.

0: Rochi und Erwin.
1: Moin, Pavi, was machen wir heute? Ich hätte wohl Bock in eine Spielhalle oder zum Snowdome nach Bisping.
2: Halt. Heute ist ein normaler Schultag und Herr Hönefeld ist wieder mal nicht da?
1: Ich bin noch abgegangen, letztens schon.
2: Wie, mitten im Schuljahr?
1: Ja, kannst du jetzt, ne? Nennt sich Bachelor.
2: Bachelor was? Was soll das denn sein?
1: Er wird jetzt überall eingeführt. Das ist die EU-Harmonisierung der Bildungssysteme, weißt du? Bologna-Prozess, noch nichts von gehört?
2: Nee, ist mir tatsächlich neu. Ist das sowas wie Kurzschuljahre oder Notabitur? Das gab es bei uns.
1: Ich erkläre das jetzt mal kurz für MS-DOS-User, wa, Paven? Pass auf, es gibt zwei Abschlüsse. Wenn du bis zum Ende durchhältst, bist du Master, ne? Machst du zwischendurch die Biege, bist du Bachelor, kapiert?
2: Und was kann man damit anfangen mit so einem Bachelor?
1: Ja, zum Beispiel Hartz 1 bis 4 oder Friseuse in Eisenhüttenstadt oder 50 Cent Hilfskraft bei einem 1-Euro-Jobber.
2: Das klingt ja echt nach einer Karriere. Und das gibt es jetzt europaweit? Mhm. Da kann sich der Asiat aber warm anziehen bei so viel Qualifikation.
1: Es gibt aber auch welche, die schaffen den Bachelor nicht.
2: Kann man sich gar nicht vorstellen, dass es da drunter noch eine Stufe gibt. Wie nennt sich der Abschluss denn? Unterste Reife, Pudding-Examen oder Seepferdchen?
1: Wenn du keinen Bachelor hast, Pavi, ne? Dann wirst du entweder Diskalkulator, Legasthenie-Trainee oder du gehst ins Special Education Assessment Center.
2: Was wir früher Bretterpenne nannten.
1: Exakt. Aber das ist jetzt eine 6- in Political Correctness, sag ich dir, setzen. So, die bildungsfernen Schichten, die sind nämlich unsere Zukunft, Pavi. Da zieht man nicht so drüber her, verstehst du?
2: Und der Bachelor ist der Blinde unter den Einäugigen.
1: Ja, sozusagen der Specht im Karpfenteich. Oder let me put it maybe that way, ne? Bachelor ist der Low-Fat-Level in der cholesterinfreien Bildung.
2: Der Halbfettabschluss auf der Letterpenne. Bravo.

0: Schwein!
1: 68. Tag, armes Merzer sieht aus wie Schwein.
2: Du kannst den ja sauber machen lassen. Draußen sind reichlich Lappen.
1: Tolles Krakauer.
0: Was du meinst, ist Karlauer, Saru.
1: Ey, Paulen, Krakauer.
0: So, guck mal, fertig.
2: Upsala, was sollen denn die schwiemeligen Zöppe?
0: Es hat mich als Pippi Langstrumpf verkleidet. Wenn wir durch Bullaby kommen, dann muss man so aussehen, ne?
2: Da wollen wir aber gar nicht hin. Die Mission lautet Fleischsalat für die Welt. Wir haben aber nur noch 50 Schälchen dabei. Da bleibt für Karl, Gustav und Silvia eigentlich nichts mehr übrig. Mistverdammter.
1: Sind Kumpels von dir?
2: Das ist das Königspaar, Schwachmat.
0: Die Tochter von denen hat Bulimie, ne? Hab ich in der Gala gelesen.
2: Das ist die Rettung. Okay, dann ist die Sache einfach. Wir klingeln, fragen nach der Tochter, lassen sie Probe essen. Nachdem sie den Salat wieder ausgekotzt hat, hauen wir ab.
0: Stimmt. Und in der Fleiße sagen wir dann, der Salat hat denen vom schwedischen Königshaus nicht geschmeckt. Ja. Und dann können sie nicht sauer sein, dass wir nichts verkauft haben.
2: Jedenfalls

0: Firma.
1: Liebe, Intrigen, Portokosten.
2: Schicksale rund um das Wirtschaftsimperium des Fritz F. Niedmeier.
1: In der Firmenkantine zieht Frau Graumann wieder mal alle Register ihres Könnens. Schließlich gilt es, einen anspruchsvollen Gourmet zu beköstigen. Immobilienmakler Ella Brake, der bereits hungrig an den Töpfen schnuppert.
3: Liebe Frau Graumann, darf ich fragen, mit welcher Köstlichkeit Sie mich heute verwöhnen?
4: Ach, lassen Sie sich doch überraschen, Herr Ella Brake.
3: Oh, wie ich Sie liebe, Ihre Überraschungen. Wie ist gleich noch die Delikatesse, an der ich mich gestern laben durfte?
4: Ach, Sie Schmeichler, das waren doch bloß in Pansen gesottene Kuhaugen. Ein ganz gewöhnliches niedersächsisches Nationalgericht.
1: Überhaupt dürfte es allein Frau Graumanns liebevoller Betreuung zu verdanken sein, wenn sich Ella Brake in der Firma inzwischen wie zu Hause fühlt.
3: Zumal man bedenken muss, dass ich, und ich nehme mich da persönlich ganz und gar nicht aus, kein eigenes Zuhause mein eigen nennen kann.
5: Sie als Makler haben keine Wohnung, aber Sie sitzen doch an der Quelle. Warum vermitteln Sie sich denn da nicht selber etwas?
3: Aber wo denken Sie hin? Wir Makler, und ich spreche ganz eindeutig von der Makler-Mafia als einem Ganzen, haben heutzutage viel zu hohe Gebühren. Die müsste ich doch dann selber an mich zahlen. Wissen Sie, das kann ich mir überhaupt nicht leisten.
5: Ah ja, verstehe.
3: Wer würde schon an allen, die mich vermieten? Wie Sie wissen, genießen wir Makler kein hohes Ansehen in der Bevölkerung. Und dies sicherlich nicht zu Unrecht.
4: Herr Ella Brake, das Essen ist fertig.
3: Entschuldigen Sie mich bitte, aber die Pflicht ruft.
5: Sagen Sie, war das nicht Frau Graumann, die da rief?
3: Ja schon, aber wenn man derart sklavisch wie ich seinen Magen verpflichtet ist und der immense Umfang meiner Leibesfülle spricht hier ganz und gar eine deutliche Sprache,
5: ja,
3: dann können Sie sich wohl denken, welche Pflicht mich rief. Nun, liebe Frau Kramann, was haben Sie denn heute Schönes gekocht? Ah, Harzer Roller mit gebörkelten Lakritzestangen, mein Leibgericht.
1: Ehe uns schlecht wird, begeben wir uns lieber auf eine Krisensitzung, die Firmenchef Niedmeier kurzfristig anberaumt hat.
6: Schare?
7: Ja?
6: So ein Makler ist einfach zu teuer für uns.
7: Kein Wunder, Chef. Bei den 15 Riesenportionen, die Ella Brake täglich in der Kantine verputzt, das geht ins Geld, Chef.
6: Ja, um Himmels Willen. Und dazu kommen auch noch die Gebühren, die dieser raffierige Hausabschneider von uns verlangt. Ach, mein lieber Ella Brake, das ist ja schön. Ja, wir sprachen gerade von Ihnen. Ja.
3: Verzeihung, ich dachte, hier sei das Klo. Oh, ich glaube, ich platze.
6: Was hat er denn, Schraub?
7: Na, was schon, Chef?

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1: Hast schon gehört, Anneliese? Bürgermeister soll mit ne 16-Jährige pussieren.
2: Und das so direkt vor der Kommunalwahl?
1: Vor allen Dingen direkt vom Gemeindebüro.
2: Was ne Schweinerei. Wer will das denn gesehen haben?
1: Alle.
2: Ja, aber Gemeindebüro ist doch seit Jahren gar nicht besetzt.
1: Ihre ganze Schulklasse war da zum Gucken.
2: Und? Tritt Bürgermeister jetzt zurück?
1: Och was! Deswegen doch nicht. Außerdem hat er gar nichts anderes gelernt. Der kann nur Bürgermeister.
2: Von unseren Steuergeldern poussiert der mit Minderjährigen.
1: Ja, Ältere, die haben schon zu viel Verstand. Die wollen doch so einen schiefen Kerl nicht mehr anpacken.
2: Wer ist denn diese 16-Jährige? Oh, bestimmt eine von Zizi Olkas. Oder die Zwillinge.
1: Ich weiß nur von einer.
2: Zizi Olkas Veranda ist ja aus dem Haus und lebt als Loggia in Italien.
1: Und die andere? Jenny?
2: Ach, das sind doch die Zwillinge. Jenny und Jenny Fair.
1: Nein, nein. Die mit dem Bürgermeister, was hatte, die kam gar nicht von hier. Die kam aus Flensburg.
2: Als ob es hier keine 16-Jährigen
1: ja,
2: gäbe.
1: Nein, ökologisch ist das eine 6-. Gerade für einen Bürgermeister von so einer Partei.
2: Ja, und was ist jetzt mit den verliebten Pärchen? Geht das alle noch weiter?
1: Ach was, Bürgermeister hat ja gesagt, es ist schlichtweg Liebe. Und Liebe vergeht, deshalb will er sie in der Nacht zur Kommunalwahl zum Däubel jagen.
2: Den hat er ja gerade noch rechtzeitig die Kurve gekriegt.
1: Seine Frau soll ihn auch wohl mächtig Druck gemacht haben.
2: Och, was eine Anstellerei, ist ja selber gerade 17.
1: So sind sie, die Blagen, mit nix zufrieden.
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0: Und jetzt die Lemkes. Eine Familienserie in vielen Teilen mit Papa Grappa Lemke.
1: Hallo.
0: Mit Fernet Lemke. Das finde ich echt nicht gut. Mit Bianca Lemke.
2: Hab schon, Freund.
0: Und Mutter Lemke.
3: Ach, wie sehen meine Hände wieder aus?
0: Und jetzt viel Spaß mit den Lemkes.
1: Bum, bum, bum. Wir hauen alle um. Haben schon gekonnt. Bum, bum, bum. Wir hauen alle um. Gekonnt.
2: Ey, Mama! Mama! Der Papa singt schon wieder so doofe Lieder! Bum. Und ich hab schon einen Freund! Dem darf ich sowas gar nicht sagen, Manu!
4: Ich glaube auch, dass Papa langsam immer blöder wird. Und das finde ich nicht gut, Mama.
3: Ich weiß gar nicht, was ihr habt, Kinder. Papa hat so gute Laune wie schon lange nicht mehr.
2: Und warum? Manu!
3: Na, was machen denn Papa und Mama, wenn sie sich fürchterlich lieb haben? Hä?
4: Oh, nee. Ihr habt wieder Kreuzworträtsel gemacht.
3: Papa hat gewonnen.
1: Mama?
3: Ja, Papa?
1: Mama? Kannst du mich mal hier im Nacken bei den Geschwür tun haben werden?
3: Aber sicher, Papa. Oh, hier, ja.
2: ich hab schon, Freund, und dann geh ich jetzt hin, ey.
4: Nimmst du mich mit, Bianca?
1: Bum, bum, bum, ja, na, ja, bum, oh, Mama, das ist gut, Mama.
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0: in dich drängen, Baby, aber ich meine, wir kennen uns jetzt schon 2 Tage und sag mal, wo guckst du eigentlich die ganze Zeit hin?
1: Ich? Nirgendwo hin, wieso denn?
0: Sag mal, hast du den Kellner da gerade auf den Arsch geguckt?
1: Nein! Sag mal, bist du etwa eifersüchtig?
0: Unsinn, aber zurück zu meiner Frage. Heiraten wir jetzt endlich?
1: Okay.
2: Das war aus der Reihe Große Momente der Weltgeschichte. In einem Restaurant in Beverly Hills macht die spätere Mrs. O.J. Simpson einen verhängnisvollen Fehler.

Hallo, liebe Heimwerker, es ist bald Ostern und auch dieses Fest kommt nicht ohne Zubehör aus. Freudig erregt nehmen wir Bastler diese Herausforderung an. Oder wie der Dichter sagt, mach zum bösen Spiel stets gute Miene, du hast ja deine Bohrmaschine. Zu Ostern dreht sich alles um das Ei. Wir entscheiden uns für das wiederverwendbare Gipsei, das wir in ein Nest aus Glaswolle legen. Zur Verzierung können wir auch ein paar bunte Glasscherben dazwischen stecken. Sie haben es längst erraten, das Nest dient zur Abschreckung, damit unser Trick mit dem Gipsei nicht auffliegt. Ja. Jetzt fehlt noch ein bunter Strauß mit ausgeblasenen Eiern. Da können wir natürlich keine Gipseier nehmen, liebe Heimwerker. Mit unserer Bohrmaschine werden die Eier gelöchert und mit dem Staubsauger der Glibber herausgesaugt. Auf diese Weise können wir problemlos ein paar hundert Eier an einem Vormittag präparieren. Ne? Wenn wir sie dann grünmetallig spritzen, ne, dann passen sehr schön an die Zusatzbremsleuchten in unserem Auto. Ne? Oder wie der Dichter sagt, wenn der Ton der Brems erklingt, am Ostersonntag ein Ei im Winde schwingt. Ja, ja, liebe Heimwerker. Hab ich noch was vergessen, richtig. Im Staubsaugerbeutel befindet sich noch der ganze Eiglibber. Ne? Als Lohn für unsere Arbeit machen wir uns dann daraus jetzt ein 1A-Bauernfrühstück.

0: Sie reiten für Freiheit und Gerechtigkeit. Die drei Musketiere. Heute
1: die eilige Rückkehr.
2: Hey, guck mal da, ich fass es nicht. Musketiere.
3: Mann, ich werd Kommunist. Was sind da nur drei Musketiere aus dem Westen?
4: Ei, verpipsch noch mal, die wollen bestimmt zur ständischen Vertretung.
5: Spatz, tausend, so weit geritten Musketiere.
6: Von wegen Isernhagen?
2: Das ist hier die Tetre.
1: Das war die übers Ziel hinausgeschossene Folge der drei Musketiere. Sie hörten sie in der Tetre.

0: Der kleine Tierfreund.
1: Hans-Hermann Müller, von seinen Freunden Idi Amin genannt, ist 32 Jahre alt, gelernter Heizungsmonteur und ledig. Er hat kurze Beine, einen massigen, muskulösen Körper und ist behaart wie eine rumänische Bisamratte. Mit seiner alleinstehenden Mutter Elfriede wohnt Hans-Hermann am Ortsrand von Preußisch-Öhlingen in einem kleinen Siedlungshaus mit einer großen Holztafel über dem Eingang. Darauf steht Villa Belgisch-Kongo. Auch seine Mutter ist überall behaart und verbrachte ihre Jugend hauptsächlich in Westafrika. Von Hause aus ist Hans-Hermann im Grunde eher ein ausgewachsenes Gorillamännchen. Doch von den Einwohnern Preußisch-Öhlingens will niemand Schwierigkeiten. Zum Schein hat man den kräftigen Burschen durch die Hauptschule geschleust und sogar die Lehre beim Heizungsmonteur machen lassen. Obwohl man vermutet, dass es sich bei der angeblichen Mutter um den verabscheuungswürdigen deutschen Söldner Kongo Müller handelt, schweigt das ganze Dorf. Abends fahren Hans-Hermann und Elfriede mit ihrem Land Rover durch Preußisch-Öhlingen und erschießen die Anhänger Lumumbas. Das passt vielen Leuten im Ortsrat nicht. Dennoch sagt keiner was, damit man keine Schwierigkeiten bekommt. Preußisch-Öhlingen ist ein reizvoller, ruhiger Ort zwischen Mittellandkanal und Wiehengebirge, durchpulst von der B65. Hier könnte jeder glücklich sein, wären da nicht Hans-Hermann und Elfriede. Manchmal sitzen sie abends im Gasthaus, trinken Kakao mit Rum und reißen abscheuliche Negerwitze. Doch keiner sagt was. Im nächsten Jahr soll Hans-Hermann für den Ortsrat kandidieren und Kongo Müller will dann die erste Frauenbeauftragte im Altkreis werden. Beide lachen, wenn sie darüber sprechen im Gasthaus und trinken noch mehr Kakao mit Rum. Danach setzen sie sich in ihren Land Rover, schießen ein paar Maschinengewehrgarben in die von bläulichem Schein des Kabelfernsehens erhellten Stubenfenster und fahren zurück in die Villa Belgisch-Kongo am Fuße des Wiehengebirges. In Preußisch-Öhlingen hoffen alle, dass die beiden bald verschwinden. Bis zum nächsten Mal, ihr kleiner Tierfreund.

0: Gedanken zur Zeit. Es spricht Akademiker AD Cassovat von Sondermühlen.
1: Neulich, liebe Freunde, sah ich einen Halbwüchsigen in der Stadt, der ein T-Shirt trug mit der Aufschrift »Ich bin bekloppt«. Alle Achtung, junger Mann, wer von uns mal Hand aufs Herz hätte wohl den Mut, sich zu seinen Unzulänglichkeiten zu bekennen. Er sollte uns ein Vorbild sein. Lass 1000 T-Shirts blühen mit unseren kleinen Schwächen. Ich pinkel immer neben das Becken. Ich bin ein Mörder oder ich bin eine Frau. Wie viel schöner wäre doch dann das Leben, meinen Sie nicht?

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0: Frau beim Arzt. Ah, der ist doch wohl die erste Sahne. Ah.
1: Ja, ist gut, mein Sohn. Lass mal gut sein.
0: Oder der hier. Kommt ein Mann zum Bäcker, sagt 3 Brötchen. Sagt der Bäcker zu ihm...
2: Fips, du hast gehört, was dein Papa gesagt hat. Lass es gut sein. Wir wollen in Ruhe frühstücken und Zeitung lesen.
0: Sagt der Bäcker zu ihm, nehmen Sie noch 3, dann haben Sie 1 mehr.
1: Ich weiß nicht, wohin das noch führen soll mit deinem Sohn.
2: Mein Sohn? Von wem hat er das denn?
0: Oder der hier. Der Vater von Klaus ist doch Förster. Der muss sich doch auskennen mit Vögeln.
2: Fiss!
3: Das war aus der Reihe Große Momente der Weltgeschichte. Nachdem alle Heime für hyperaktive Kinder die Aufnahme ihres Sohnes Fips abgelehnt haben, erfindet Familie Asmussen nacheinander den Karneval, den Herrenabend und den Alleinunterhalter.

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0: Meine Fresse, Gysi, wann kapierst du das endlich? Die scheiß Fleische ist dicht. Pleite, bankrott.
1: Na und? Das ist noch lange kein Grund, zu spät zur Arbeit zu kommen.
0: Welche Arbeit? Da arbeitet keiner mehr.
1: Na, das ist ja eine tolle Einstellung. Wenn keiner mehr arbeitet, ist der Laden aber bald pleite.
0: Der Laden ist pleite. Wann geht das endlich in deine blöde Primatenbirne?
2: Also Moment mal, schreien ist nie eine Lösung, Kalle. Die Gysi steht halt noch unter Schock. Du, die war noch nie arbeitslos, ne, Schätzchen?
1: Selber setzen. Du willst mich doch bloß anbaggern, du altes Wuchtel.
2: Was soll das denn jetzt? Außerdem, wenn ich schwul wäre, warum soll ich dann wohl dich anbaggern?
1: Weil du pervers bist. Typen wie du, die machen schon Not auch mit einer Stilllampe.
2: Wie bitte?
1: Kalle, kannst du selbst mal bitte etwas schneller fahren? In 10 Minuten fängt meine Schicht an.
2: Deine Schicht fängt nie wieder an. Deine geliebte Fleischsalatölle ist weg, totverwest, für immer. Hast du es jetzt langsam geschneit, du arschblödes Suppenhuhn.
0: Also schreien ist nie eine Lösung, Holger. Ach. Überlegt euch lieber endlich, wo wir Kohle herkriegen. Scheiße, Leute, wir sind echt arbeitslos.
3: Ihr vielleicht, ihr Sozialschmarotzer. Jaru hat längst wieder Job.
2: Echt? Wo denn?
3: Ja, na eventuell bei MTV.
2: MTV, wir reden jetzt schon von dem hippen Musiksender, der in der Regel, ich sag mal, nicht so viele alte Polen mit speckigen Korthüten beschäftigt.
3: Natürlich, du Ei. Moderiere ich eventuell bald Sendung, heißt sicher Pimpe My Ride. Da hole ich mir Autos von Leuten und dann baue ich die um und dann kriegen die die wieder, eventuell.
0: Aber die Sendung wird doch immer von so einem Rapper moderiert. Und du bist doch gar kein Rapper.
3: Doch, doch, du Motherfucker.
2: Und was haben die dir bei MTV jetzt genau versprochen?
3: Naja, gut, noch gar nichts, aber ich rufe die morgen mal an. Aber warum sollten die mich nicht nehmen? Warum?
2: Klaro, warum nicht? Die wären ja irre, wenn sie unseren Jaro nicht nehmen würden, was, Gysi?
1: Ja, finde ich auch. Das klappt bestimmt, Jaro. Und wenn nicht, du weißt ja, du kannst jederzeit wieder mit uns in der Fleiße arbeiten.

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1: Die Firma.
0: Liebe, Intrigen, Portokosten.
1: Schicksale rund um das Wirtschaftsimperium des Fritz F. Niedmeier.
2: Schrare! Schrare!
3: Ja, Herr Direktor, hallo!
2: Ja, Menschen?
4: Ja, Herr Direktor.
2: Und Susette. Susette?
5: Wie, was ist denn?
2: Kommst du jetzt auch mal hier hin? Mein Gott, was ist denn los mit euch? Ihr wisst doch, dass wir was vorhatten.
4: Oh Gott, stimmt, Herr Direktor. Ich hatte den Termin ja gestern noch bestätigen lassen. Die Prostata untersuchen, es ist wieder soweit.
2: Quatsch, Raumann, was interessieren mich Ihre Termine? Das kann warten. Nein, wir wollten, Schrare, und da gucke ich Sie jetzt mal ganz direkt an. Wir wollten was, Schrare?
5: Oh, Cherie, weißt du was, ich muss in die Küche. Ich habe was doch aufgesetzt und das verbrennt doch alles.
2: Du bleibst hier, Susette. Und jetzt Sie, Schrare, aber ein bisschen plötzlich, sonst sind Sie entlassen.
3: Wenn ich mich recht erinnere, Chef, wollten wir den Wirtschaftsstandort Niedersachsen würdigen, Chef.
2: Ja, und was noch, Schrare?
3: Wir wollten uns auch bedanken.
4: Ja, diese netten Herren von der Landesregierung, der Ministerpräsident Schröder und dieser Herr Trittin mit dem zackigen Bart, die sind immer so nett zu uns.
2: Ja, ja. Menschen.
4: Ja.
2: Sagen Sie mal, wann haben Sie eigentlich das letzte Mal eine Zeitung gelesen?
4: Naja, Herr Direktor, ich habe noch die Welt am Sonntag vom 8. Juli 1992. Die habe ich immer noch nicht durch, da brauche ich noch etwas.
5: Oh, Fritz, bitte nun sag, ich muss gleich zu meinem Workout ins Studio. Mein Spezialtrainer wartet schon, der arme Claude, der kann so schlecht warten.
2: Dieser gejählte Schmierlappen, der muss sich noch ein bisschen gedulden, Susette. Und Sie, Schrara,
3: ja?
2: Fangen Sie schon mal an. Was ist denn? Los!
3: Also wir, die Firma danken dem Standort Niedersachsen. Wir konnten ja immer sehr innovativ sein. Ich erinnere da nur an den von außen verstellbaren Innenspiegel, den alkoholfreien Wodka, die genmanipulierten Macaroni.
2: Schrare.
3: Und, ja?
2: Nicht rumlabern, Schrare. Weiter, weiter, weiter.
3: Ja, also dann nochmal vielen Dank, Standort Niedersachsen. Wir als Firma werden weiter daran arbeiten, dass die Menschen in dieser Region...
2: Schrare!
3: Ja?
2: Es reicht, Schrare. Schleimen brauchen wir nicht. Wir sind schließlich einer der größten Steuerzahler oder sagen wir mal Steuernachzahler im Lande. Mit der Stundung beim Finanzamt, Susette, das hat doch geklappt, oder?
5: Oh oui, aber dieser Kerl war widerlich, Cherie. Da gehe ich nicht noch einmal hin. Das mache ich
2: dann,
5: alles nicht noch mal.
2: Dann
5: Dreck,
2: also aber. Jetzt danke, danke, danke, Wirtschaftsstandort Niedersachsen. Kaum Menschen, jetzt Sie.
4: Danke.
2: Susette.
5: Merci, Bassax.
2: Schrare. Schrare, mein Gott, muss ich dir denn immer zweimal bitten?
3: Danke, danke.
2: Ja, also, geht doch, Schrare.
3: Ja.
2: Schrare?
3: Ja?
2: Nix.
3: Wieso?
2: Nix, Schrare.
3: Wieso?
2: Nein. Es hat keinen Zweck mit
3: Aber
2: ihm.
3: Jetzt nicht traurig sein,
2: Nein,
3: Herr Direktor.
2: Ich bin es leid.
3: Bitte.
2: Ich will nicht mehr. Schrare! Raus!
3: Okay, Herr Direktor.

0: bei Frieda und Anneliese.
1: Bist du, haben sie gestern Morgen abgeholt.
2: Und?
1: Ja, was wohl? Weggebracht haben sie den Pastor.
2: Ah, oh, weggebracht. Wegen die eine Sache wieder?
1: Ja, wieder dasselbe.
2: Ein Pastor, schließlich auch nur Mensch. Aber gerade von so einem hätte man doch ein bisschen mehr Anstand erwartet.
1: Er soll wohl dagegen angekämpft haben, sagen sie in den Kirchenvorstand. Aber es hat nicht sollen sein.
2: Ist er denn wieder in eine geschlossene?
1: Selbes Zimmer sogar.
2: Darf er einen Besuch empfangen?
1: Kirchenchor hat schon gesungen gestern Abend auf der anderen Seite von Draht.
2: Die haben ihm ja auch viel zu verdanken. Hat denen der Pastor nicht zum 20. Jubiläum sogar eine Kiste Bier spendiert?
1: Pastörschke singt ja sogar mit. Zweiter Bass.
2: Und er sitzt wieder?
1: Ja, diesmal soll es wohl länger dauern, hätten die von den Wagen wohl schon gesagt.
2: Letztes Mal hatte er schon nach 3 Monaten Freigang.
1: Und vorletztes Mal war er nicht mal hinter Draht.
2: Ja, nein. Es wird von Mal zu Mal schlimmer. Wer hätte das von dem Pastor gedacht? So zuvorkommend, wie er immer ist.
1: Und so deutlich, wie er immer spricht von der Kanzel.
2: Wer vertritt ihn denn jetzt in der Gemeinde?
1: Vorläufig kommt wohl den Superintendenten sonntags immer. Man weiß ja noch nicht, wie lange er diesmal wegbleibt.
2: Wenn das mal nicht jetzt für immer ist, ist schließlich schon das 3. Mal, dass sie ihn abgeholt haben.
1: Ja, denn fackeln sie nicht mehr lange. Vom Kirchenchor hätten sie auch schon gesagt, der Draht wäre auch schon höher als beim letzten Mal.
2: Siehste wohl, wenn das mal kein Zeichen ist.
1: 3 Meter hoch wäre der Draht, hätten sie vom Kirchenchor gesagt. Man könnte kaum noch drüber singen.
2: Ja, nein, den bringen sie nicht wieder.
1: Was ist denn da eigentlich genau vorgefallen, Frieda, beim Pastor? Weißt du das?
2: Weiß ich nicht. Ich weiß auch nur, was die Leute sagen.
1: Und was sagen die?
2: Da sagt ja keiner was.

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0: ja alle, guckt mal, was ich hier habe. Ein ganz tolles Spiel, ne? Das will ich zu Weihnachten dem Zulu schenken.
1: Oh ja, da spielen wir jetzt mal.
2: Ach, die dicke Frau Hilde, ja, die hat überhaupt keine Ahnung. Mit dem Kirk und dem Spock, da kann man auch nicht vernünftig spielen. Nee, nee.
3: Das behaupten sie, aber das stimmt nicht.
0: Na los, jetzt sind wir mal alle mal gemütlich und probieren das mal, ne? Okay. Hier, so, das ist ein ganz tolles altes Spiel von 1999. Total lustig. Handelt von Europa und heißt Mensch, einige dich nicht. Ja, also, und? Spielidee. Wir sind 1999 in Uelzen, der Hauptstadt des gerade neu gemachten Europa. Und wir haben eine Tagung, denn es gibt noch ein paar kleine Unstimmigkeiten. So, ich bin Benny Beimer, der Kanzler von Deutschland.
1: Oh, war das nicht der Helmut Kohl damals?
2: Nein, ach was, damals hat der Helmut doch schon lange Tutti Frutti moderiert.
4: Warum spielen wir eigentlich in Uelzen und nicht in Berlin?
0: Ach, Tschechow, Mensch, das weißt du doch. 1999 war Berlin doch schon unabhängig wieder und hatte sich eingemauert, ne? Also los, jetzt fangen wir aber an.
2: Jawohl,
0: ne?
2: Ich fang an. Aha. Zack, eine 8,5. Tack, tack, tack, tack. Jawohl, ich komme aufs Überzeugungsfeld und auf der Karte steht, Moment, die D-Mark soll abgeschafft und von dem EQ ersetzt werden.
0: Oh.
2: Überzeuge deine Mitspieler davon, dass das doch eigentlich eine schöne Sache ist, ne?
1: Habt ihr eigentlich gar nichts zu knabbern hier?
2: Also, Jungs, horcht auf die Worte des Hausmeisters. Ab heute, sag ich mal, gibt's nur noch EQs, ne? Basta, so Hilde, jetzt bist du dran.
0: Nee, ja. nee, halt mal, so leicht geht das aber nicht, Benno, ne? Du musst uns erstmal überzeugen, ja.
2: Hör mal zu, Praktikant. Aha. Dir muss ich mal ja nicht überzeugen, ja? Wenn ich als Hausmeister sage, wir machen einen EQ, dann machen wir auch ein EQ, ist das klar?
3: Was er sagt, den wird nicht einer gewissen Logik kennen.
1: Och, das ist doch alles Blödsinn. Ja. Außerdem spiele ich nicht weiter, wenn es nicht gleich was zu knabbern hier gibt.
2: Hör mal zu, du dicke Frau. Ohne EQ kriegst du überhaupt nichts mehr davon,
4: ich
2: ja?
4: Ich habe eine großartige Idee. Wir machen EQ für jedes Land. Und zwar deutsches EQ, also Deco, italienisches IEQ, französisches FECO.
3: Faszinierend.
2: Nichts faszinierend. Entweder EQ oder ich schmeiß meinen Werkzeugkasten hin und ihr könnt sehen, wo er bleibt. Verdammt nochmal.
0: Benno, reg dich mal nicht so auf. Du hast uns halt argumentativ einfach nicht so ganz überzeugen können, ne? Also komm, jetzt leg den Feser weg und gib mir die Würfel.
2: Von wegen, ne? Ich hatte recht und deswegen bin ich jetzt nochmal dran, so steht's in der Regel.
3: Und ich möchte feststellen, ich halte sie für vorschriftswidrig.
0: Ja, die hat er sich auch gerade erst ausgedacht, ne?
2: Halt du die Klappe, Praktikant, sonst streich ich dir deine Eküs, ja?
1: Ach was, der Tschechow muss jetzt was zu knabbern holen und dann eine Ereigniskarte ziehen.
5: Die kostet aber 20 Eküs.
4: Aber Russland will haben Sonderstellung mit Rubel-Eko, dass ihr das...
2: Nein, das gibt doch nicht. Ich bin der Freund von Kampfer.

0: große Momente der Weltgeschichte.
1: Due bene, Madonna, Madonna bene, molto bene. Deine Augen sind so bene wie ein Sterne in die Himmel. Und deine Haare, molto blondo, ja, und diese Figure ist bombastico. Und erst deine Haut, weich wie Teige von Pizza, meine. Du, genug des Baggerns. Schon dritte Minute, sag mir jetzt klipp und klar, gehen wir in deine Gondel oder gehen wir in meine?
2: Oh, so wie Schwein!
1: Dann verpisse dich doch, du Emanze. Ich kann sie alle haben. Porca miseria, schlafen!
3: Aus der Serie Große Momente der Weltgeschichte hörten Sie heute Giacomo Casanovas erster Anmachversuch am 3. Mai 1741 in

0: Papas Presseschau.
1: Och, jetzt wird er bestimmt ganz rausgeschmissen, diesen Sarrazin. Aber was redet der auch alle für Blödsinn? Es würden nur noch Kopftücher geboren.
2: Sarrazin, lächerlich. Sollten Sie mich mal ranlassen. Ich würde die Brüder noch ganz anders Bescheid geben, diese Spalackenkassebo von Russen und Kasse Piffenes aus der Handschuhrei oder wo die alle herkommen mit ihren Turbans.
1: Och, ist das nicht der neue VW?
2: Blöde Suppenhuhn. Sprechen kein Deutsch, aber bürsten wie die Besenbinder.
1: Dafür muss man doch auch kein Deutsch können.
2: Ja, und dann leben sie von der Sozialhilfe.
1: Aber die verkaufen doch auch Gemüse, sagt der Sarrazin. Da verdienen sie was mit.
2: 7 Millionen Gemüsehändler? Da kannst du dich gegen anfressen, wenn die Hälfte jedenfalls Koteletts verkaufen würde.
1: Tun doch auch welche. Von Lamm.
2: Da sitzt doch nichts dran an so fisselige Knochen. Dieser Sarrazin, ne, der war viel zu harmlos. In Berlin kommt doch auf jeden Schwulen ein Türke.
1: Nee, da gibt es auch Frauen. Habe ich neulich sogar noch im Fernsehen gesehen.
2: Weiß man ja gar nicht, ob das überhaupt Frauen sind. Sind doch komplett zugehängt mit diesen Decken.
1: Auch hier bei uns sind so hübsche Türkinnen. Glutäugige mit so hohen Hackens und Miniröcke bis knapp unterm Po.
2: Das sind umgespritzte Brasilianerinnen.
1: Nee. Fatma, den Änderungstürken seine kleine Schwester. Die ist ja immer so schick angezogen. Der hatte ich schon beinahe gedacht, das wäre noch eine für unseren Volker.
2: Der ist doch mit seiner Jugoslawien gestraft genug. Bald gibt's hier gar keine Deutschen mehr. Bloß noch Drogen- und Gemüsehändler.
1: Papa, aber was ganz anderes. Denkst du gleich an deinen Termin bei Dr. Biersen-Oglu wegen deine kaputte Gurke?
2: Bist du ruhig? Hör doch welche mit.
1: Ja, erst lästern, nicht? Aber wenn's denn wehtut, schnell nach einem türkischen Arzt schreien. Hoffentlich muss der ordentlich schneiden.
2: Was?

0: Sie reiten für Freiheit und Gerechtigkeit. Die drei Musketiere. Heute
1: im Freudenhaus.
2: Einen Moment, ich komme gleich! Harr! Harr! Harr!
1: Das war die spritzigste Folge der drei Musketiere.

0: Der kleine Tierfreund.
1: Täglich schnürt er durch sein Revier und hinterlässt in jedem Vorgarten unzweideutige Botschaften, der nimmermüde Sohlengänger. Aber was wissen wir über sein Kopulationsverhalten? Seit über 500 Jahren siedelt der Briefträger in Mitteleuropa, aber noch nie wurde er während des Paarungsaktes beobachtet. Wie finden diese Einzelgänger in der Ranzzeit zueinander? Um das herauszufinden, habe ich 5 Männchen und 2 Weibchen mit Farbe markiert. Auf diese Weise ließen sich Einzeltiere genau mit der Kreidler verfolgen, ohne dass ihr normales Verhalten gestört wurde. Dabei stellte ich fest, dass Briefträger während der Brunstperiode wochenlang durchs Revier streifen, ohne dass sich eine Paarung ereignet. Andererseits war eines der von mir beobachteten Exemplare eindeutig ein Jungbote, vielleicht 17 Lenze alt. Irgendwo musste also die Begattung stattgefunden haben. An einem nieseligen, windigen Morgen nahm ich die Verfolgung eines Weibchens auf. Stundenlang streunte die taubenblaue Zippe durchs Revier, schnüffelte an jedem Briefkasten und hinterließ überall ihre Markierungen. Noch nie habe ich einen Säuger mit einer dermaßen pervertierten Markierungswut gesehen. Kein Gassenköter uriniert so häufig. Endlich, nach 5 Stunden, kehrte das Weibchen zurück in den Briefträgerbau. Hier wimmelte es nur so von den blauen Geschöpfen. Wohl an die 100 Stück wirbelten durch die Gänge. Auch die anderen 6 von mir markierten Exemplare sah ich dort. Und dann geschah etwas Seltsames. Das Weibchen hatte sich hingehockt, da schnürte eines der Männchen heran, überreichte der Zippe einen Briefumschlag und begann mit den Füßen zu scharren. Aus dem Paarungsverhalten des australischen Schnabeligels kennen wir diese Struktur, deshalb war ich gespannt, was nun folgte. Doch die Umworbene blieb gelassen und steckte den Brief in ein Gestell, in dem schon 100 andere ruhten. Geknickt trollte sich das abgewiesene Männchen und rieb resigniert seine Kloake an einem schattigen Buchenmöbel. Leider konnte ich nicht beobachten, ob sich die irrigierbare Struktur am Unterbauch des Männchens aufgerichtet hatte. In alten Aufzeichnungen wird zwar behauptet, der mitteleuropäische Briefträger paare sich in seinem Bau. Ich konnte dies in meiner Untersuchung jedoch nicht bestätigen. Aber vielleicht versuchen Sie zu Hause einmal durch Freilandbeobachtungen dem Kopulationsverhalten dieser geheimnisvollen Spezies auf die Spur zu kommen. So viel kann ich schon verraten. Zwischen dem gemeinen Briefträger und der jüngst aus der Art geschlagenen Telekom-Mutante ist kein fruchtbringender Verkehr zu erwarten. Bis zum nächsten Mal. Ihr Klaus.

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2: Tja, Frau Twellenkamp, schön, dass Sie sich bereit gefunden haben, uns zu helfen. Die Redaktion Geheimnis Deutscher Schlager fragt sich natürlich auch, was war denn nun zwischen Ihnen und Camillo Felgen?
3: Was soll denn gewesen sein? Das war bei so einer Aufzeichnung zu Spiel ohne Grenzen in Rabah. Und er machte da die Moderation und ich die Toiletten sauber. Ah, ja. Und bei mir im Toilettenwagen drin haben wir uns dann kennengelernt, ne?
2: Ja, Camillo Felgen hat ja damals recht gut verdient. Sprecher bei RTL, Fernsehmoderator und Sänger. Hat Ihnen das nicht ein bisschen Angst gemacht, Frau Twellenkamp?
3: Nö.
2: Ich meine, er war doch auch recht populär zu der Zeit, Sie verstehen.
3: Nö.
2: Tja, wie soll ich sagen, Frau Twellenkamp?
3: Ach, Sie meinen, ob er da die 2 Groschen da gelassen
2: ja.
3: hat? Nö, hat er nicht. Deswegen bin ich ja hinter ihn her dann.
2: Und dann hat es bei ihm gefunkt, wie?
3: Das weiß ich nicht. Ich weiß nur, dass er mir ein 2-Mark-Stück gab, weil er es nicht kleiner hatte. Und er meint dann noch zu mir, beim nächsten Mal dürfte er dafür aber umsonst.
2: Ja, gab es denn ein nächstes Mal?
3: Ja, sicher. 2 Wochen später in Oberholsten. Da musste er dann wieder aufs Klo.
2: Und diesmal hatte er 2 Groschen, ja?
3: Nö.
2: Und da haben Sie ihn umsonst?
3: Nö, warum? Ich hab ihn dann eingesperrt in seine Kabine. Wo kommen wir denn da hin, wenn die Leute glauben, nur weil sie beim Fernsehen sind, da brauchten sie bei uns nicht zu bezahlen, wa?
2: Ah, nee, ja, nee. Und deswegen hat Camillo Felgen damals dieses Lied geschrieben, meinen Sie?
3: Das weiß ich nicht. Ich weiß nur, dass ich noch 20 Pfennig von ihnen kriege.
1: Was war? 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

0: ein guter Gesell, Gyrosinos. Du hast mir so viele Monate treu gedient als Praktikant in meinen Schweineställen. Heute soll dir als Dank eine besondere Ehre zuteil werden.
1: Oh, danke, Sir. Danke, Meister Moussaka. Wie gütig von Ihnen.
0: Ja. Perfekt. Du darfst heute ganz alleine deine ersten Schweine schlachten.
1: Oh.
0: Ja, morgen fahren wir zum Markt. Da müssen die Jungs und Mädels hier alle mundgerecht zerlegt sein. Was? Also, ran an den Speck.
1: Wie, was? Alle hier? Die ganze Schweinebande?
0: Ja.
1: Das ist aber eine ganze Menge, Meister.
0: Na, dann fang mal besser gleich an. Wieso?

0: Du hast ja den ganzen Stall in die Luft gesprengt.
1: Aber ich wollte doch nur ein bisschen Zeit sparen. Oh,
0: schau dir das an. Die ganzen Schweine zerfetzt in 1000 Teile, verbrannt, verkohlt, ungenießbar. Hä? Wer soll die denn noch abkaufen? Hä?
1: Naja, vielleicht hätte ich da noch eine Idee, Meister.
2: Das war aus der Reihe großer Momente der Weltgeschichte. Schlachtergeselle Gerhard Gerosinos erfindet das Gyros. Damals im alten Griechenland, kurz vor Erfindung der Fleischvergiftung.

Gehe, der deutsche Sport hat ja nun an Loser nun wirklich keinen Mangel, ne? Da ist der deutsche Sportler ja nun einmal führend in der Welt als Loser. Ich sag nur Jürgen Hingson, Ehrenvorsitzender des Versager e.V. 88. Und der Mann, der hat das Verliererprinzip ja nun wirklich bis in die Haarspitzen verinnerlicht. Aber es gibt sie auch in anderen Sportarten. Zum Beispiel Tennis. Da schafft es Claudia Kohde-Kielsch konstant wie kaum eine andere immer als Zweite den Platz zu verlassen. Und sie ist schon seit Jahren die heißeste Anwärterin auf den Titel Miss Erste Runde. Beim Fußball, da streiten sich noch Jupp Heynckes und Erich Rutemöller um die legitime Nachfolge des ehemaligen Oberlosers Jupp Silberlocke Derwall. Und in der Kategorie Mannschaftsloser der Nation ist die Handballnation Nationalmannschaft unschlagbar. Nur wegen ihnen hat der Internationale Handballbund bereits Überlegungen angestellt, neben der A- und B-Weltmeisterschaft noch eine D-Gruppe zu gründen, wo die Deutschen dann neben San Marino, Grönland und Albanien mal wieder standesgemäß verlieren können. Ne? Paul Schockemöhle gehört zwar auch zu den Losern, aber er weigert sich strikt, diesen Titel anzunehmen. Schließlich sei es harte Knochenarbeit, die er leiste, sagt er immer. Ja, und dann sind da ja noch die sogenannten Doppelloser, wie der Bernhard Langer. Ne? Jahrelang Spitzenverdiener unter den ewigen Verlierern, golft er sich wieder unter die Top Ten, und das ist bekanntlich die beste Ausgangsposition für neue Niederlagen. Und einer, der die hohen Startnummern schon wie eine zweite Haut trug, der will es jetzt auch nochmal wissen. Markus Wassmeier, ja, ein Bilderbuch-Loser, so deutsch wie nur was, fährt der 4 Jahre lang aber sowas von konsequent den guten Leistungen hinterher. Aber als in der letzten Saison nicht mal mehr gemeckert wurde, dass er immer verliert, da ist es ihm zu bunt geworden. Denn wenn einer die Gesetze des Losertums kennt, dann der Wassmeier. Ne? Immer verlieren, das bringt es doch nur, wenn mal ein Sieg in 5 Jahren dazwischen liegt. Also war sie am Hahnenkamp, da kannst du es beweisen dieses Wochenende, dass du noch dazugehörst zu den Losern der Nation.

0: Kann ich mal was sagen? Müsst ihr ja wissen. Kennt ihr auch das Gefühl, dass euch was folgt? Ja, da muss man aber gar keine Angst haben, ne? Das ist nämlich meistens der dicke Hintern. Der tut einem aber, glaube ich, nix. Der läuft einem bloß überall hinterher. Mein Freund findet nur vorne dick gut. Gegen hinten dick mache ich aerobisch. Aerobisch ist manchmal gefährlich. Einmal habe ich beim Rumhüpfen die Dinger an den Kopf gekriegt und musste ins Krankenhaus. Ein Glück ist meine Birne hohl, sagt mein Freund, sonst hätte ich mir bestimmt die Dinger gebrochen. Aber sag mal nix gegen aerobisch, der ist okay, den lass man laufen. Da lernt man was. Ey, guckt mal, was ich kann. Gut, ne?
1: Aua! Aha.
0: Immer hat man die Beine blau und dann gucken die beim Aerobisch wieder so doof. Da sind ja auch nur Frauen. Kein Wunder, dass da doof geguckt wird, sagt mein. Hier, der eine, der hier auch immer ist. Frauen, die sind ja auch viel döver als Männer. Deswegen verdienen die ja auch viel weniger. Ich finde das gerecht. Wie ich einmal gearbeitet habe, ne, da habe ich gar nichts gekriegt. Die Arbeit hieß... warte mal. Gleich kommt's. Die Arbeit hieß einkaufen. Musste man so Sachen in den Wagen tun. Das ging schwer. Da kann man ja wohl besser in Urlaub fahren. Dann arbeitet mein Freund nicht und kriegt trotzdem Urlaubsgeld. Das finde ich praktisch. Aber ich glaube nur Männer, weil Frauen, die sind ja auch viel... Ach, das hatte ich schon erklärt, oder? Ein Glück bezahlt im Urlaub ja sowieso alles der Mann. Hoffentlich ist bald wieder Urlaub. Dann fahren wir immer nach Oberuschi.

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2: Yes, so. That was also the famous frühere Kläranlage of Wummelsdorf. Yes, Toskakov. The old shithouse formerly known as Kläranlage of Wummelsdorf. Yes, die mussten wir leider schließen. We had to close it, ja, yeah, wegen dem Gesundheitsamt. Gesundheitsamt, the healthy ministry. Ja, yeah, ja, yeah. Das war leider nicht mehr zumutbar. The stinking was no more too mutable. Yes. What? Was will der Japster? What's up, Schlitzi? Souvenir kaufen? No, die gibt's nicht mehr. Ja, yeah, the shit mountains are not available anymore. Ja, yeah, shit over. No more shit for fun here. No. Musst du bei eBay gucken. Ja, yeah. Kackhaufen ab 1 Euro. Sind Sammlerstücke jetzt. Ja. Yeah. So, and now we come to the brand new Straßenstrich, the street line of Wummelsdorf. Und das Haus da drüben, ja, we call Tapfkalm, the abgeranzte Bumshotel, formerly known as Lidlmarkt. Yes, yes, a lot has changed in Wummelsdorf. Yes. No more Kläranlage, no more Kackhaufen, no more Lidlmarkt with Gulasch kennen. Ja, seit die Russenmafia hier ist, wird nicht mehr geschissen, nur noch gefickt. Ja. Make fuck, not shit. Neues Motto hier. Ne. Ja, ist auch nicht mehr meine Welt. Ne. Ist not my world anymore, habe ich gesagt. Bin ich zu alt für. Ne. Lieber schön einen abseilen, als eine alte flachlegen, sag ich heute nur noch. Ne. Better to sail von a way than to flat lay an old one. You know? Ja, also, ja. Yes. Ja. Da lacht ihr, was? Meine Güte, Japaner, die ticken so einfach. You tick so simple, ja, yeah, ihr kleinen gelben Hackfressen, ne? You Hackfaces, you, ja. Yeah. Ah, mein Gott, ja, noch eine Woche bis zur Rente. Ich hab die Schnauze so voll, wisst ihr das? What? Yes, I have my Fresse full, hab ich gesagt. You little yellow Knalltüten, Bang Bang Star, ne? Mein Gott, seit über 20 Jahren jeden Tag diese pissgesichtigen Arschjapaner, die kein Wort verstehen und andauernd so grinsen, als hätten sie einen Vibrator im Hintern. Ich halte nicht mehr aus, diese Scheiße hier.
3: Entschuldigung, Mr. Della.
2: What?
3: Ich wollte null sagen, Wielfeld. Stehlen Sie sehr gut. Schon immer. Ja. Wir studieren alle Germanistik, deswegen fahren wir hier immer mit Ihrem Bus. Sie sehr lustiger Mann. Und übrigens wissen wir auch, wo Sie wohnen.
2: Scheiße.

0: Radio FFN Serie.
1: Die Firma.
0: Liebe, Intrigen, Portokosten.
1: Schicksale rund um das Wirtschaftsimperium des Fritz F. Niedmeier.
0: Während Heinz Bärbel Schrage mit dem Problem kämpft, den bügelfreien 1.500 Markschein zur Serienreife zu bringen, hat Fritz F. Niedmeier unter Zuhilfenahme einer gehörigen Ladung Schrot zwei andere Probleme aus dem Weg geräumt. Er sitzt mit Suzette in einem Café und lässt bei einer gepflegten Tasse Cappuccino die Ereignisse der letzten Stunde Revue passieren.
2: Chérie, ich glaube, du hast ihn umgebracht.
3: Ja, das glaube ich auch. Er hat es nicht anders gewollt. Mir und meine Frau ausspannen und mich dann auch noch um 1 Million erpressen? Ich meine, das eine hätte ich ihm ja noch verziehen, aber das mit...
2: Als das, ich bin dir mehr wert als 1 Million. Oh, Chérie.
3: Nein, ich meine umgekehrt.
0: Aber weiter kommt er zum Glück nicht. Suzettes Leidenschaft reißt ihm vom Stuhl. Ihre weichen Lippen verschließen seine und ihre geschickte Zunge dreht ihm das Wort im Mund um. In der Zwischenzeit ist das Blutbad in dem Hotel nicht unbemerkt geblieben. Die Polizei ist eingetroffen und der Hotelchef zeigt ihr die Leiche von André alias Schneuzek.
4: Hauptkommissar Durchbiss, sehen Sie sich diese Schweinerei an. Was sagen Sie dazu?
5: Nun, das erinnert mich an was.
4: An was? Hatten Sie schon mal einen ähnlichen Fall?
5: Nein, daran, dass meine Frau mich gebeten hat, heute Abend ein halbes Pfund Hackfleisch mitzubringen.
4: Bitte, bitte bedienen Sie sich, Herr Kommissar. Kein Problem.
5: Ich glaube, ich werde doch endlich Vegetarier. Sagen Sie mal, Sie waren doch zur Tatzeit unten am Empfang. Ist Ihnen da was aufgefallen?
4: Nee, nicht.
5: Überhaupt nee. Nichts?
4: Nee, gar nichts.
5: Keine
4: gar
5: Geräusche?
4: Nichts.
5: Keine verdächtigen Personen?
4: Gar nichts. Doch, da fällt mir ein. Ja. Da kam ein Herr mittleren Alters in Begleitung einer hübschen jungen Frau. Der hatte so ein Dings unter dem Arm, so ein Gewehr. Das rauchte noch. Der hat mich gefragt, ob er in der Nähe irgendwo interessante Herrenmagazine kaufen könnte.
5: Herrenmagazine? Das erinnert mich an was.
4: Sollten Sie Ihre Frau heute Abend auch noch Herrenmagazine mitbringen?
5: Sollte ich? Nein, ich glaube, das war was anderes.
0: Nachdenklich verlassen die beiden das Hotelzimmer. Aber die Leiche bleibt nicht lange allein. Kaum haben sie die Tür geschlossen, bekommt sie wieder Besuch. Diesmal durchs Fenster. Es sind zwei maskierte, jugendlich wirkende Personen.
6: Steffi, sieh ihn dir mal genau an. Ist er das?
7: Ja, Boris, das ist er. Echt. Wolfgang Wald, der größte Gegner des Waldsterbens. Mann, jetzt hat's ihn selbst erwischt.
6: So, wir dürfen nicht zulassen, dass seine Leiche in die Hände der Imperialisten-Schweine fällt. Los, Steffi, fass doch mal mit an, ja?
7: Okay.
0: Boris und Steffi? Sind das nicht die Kinder von Suzette und Fritz F. Niedmeier? Wo kommen die denn auf einmal her? Und was wollen sie mit der Leiche? Und was ist mit Hauptkommissar Durchbiss? Wird er wirklich Vegetarier? Und was fällt ihm zu dem Stichwort Herrenmagazine ein? Verpassen Sie nicht die nächste Folge von Die

0: Frieda und Anneliese.
1: Ich bin ganz fertig. Reinhard will bauen.
2: Wovon denn überhaupt und wo?
1: In den neuen Baugebiet. Neue natte Schieten.
2: Ach, ist das endlich leid, Mama nach dem Abendbrot auf dem Sofa die Beine abzuschmieren und zu wickeln?
1: Nein, nein, das will er weitermachen. Die Bauplätze sind so günstig geworden, da müsste man einfach bauen, obwohl man nicht will.
2: Selbst wenn die Plätze nix kosten, das Haus muss er doch bezahlen.
1: Was für ein Haus?
2: Ja, ich dachte, er wollte da bauen, hattest du gesagt.
1: Ja, aber kein Haus, einen Ziegenstall.
2: Ach so, für Anita.
1: Nein, für die Behörde. Die verlangen, dass da innerhalb eines Jahres ein Gebäude entsteht. Und das günstigste ist wohl ein Ziegenstall.
2: Frieda, mir kommt da gerade so ein schäbigen Gedanken.
1: Dann behalt ihn für dich.
2: Sag, hat Reinhard dir in letzter Zeit mal Blätter zum Mittag vorbeigebracht?
1: Wüsste ich nicht.
2: Oder dich probeweise in den Garten angeflockt für eine Stunde?
1: Was soll denn dieser ganze Blödsinn?
2: Ich meine, da baut einer einen Ziegenstall in den Natteschieten und zu Hause sitzt eine Oma im Weg rum.
1: Das würde Reinhard niemals tun. Außerdem habe ich Wohnrecht bis ans Ende meiner Tage.
2: Die hast du doch seit den 50er Jahren nicht mehr gekriegt.
1: Mir hat Reinhard gesagt, bei dem Ziegenstall handelt es sich um ein reines Mietobjekt.
2: Du glaubst auch jeden Mist. Ziegen suchen ja auch haufenweise Mietobjekte. Ja, das...
1: Ist ja auch egal. Ich habe jedenfalls Wohnrecht auf Lebenszeit.
2: Guck mal aus dem Fenster, Frieda. Hier, Viehhändler ist eben vorgefahren. Ich meine, das muss nix heißen.
1: Anita wird abgeholt.
2: Nee, die ist nach Kasse hin.
1: Komm, wir verstecken uns.

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0: Bei mir im Studio sitzt Horst Rüdiger Pollmeier aus Bielefeld Dach. Bei Bethel. Tag. Er ist sozusagen heute einmal freier Mitarbeiter in der Redaktion Geheimnis Deutscher Schlager. Horst Rüdiger, Sie waren doch Stammkunde beim Trödler Abraham, stimmt's?
1: Nix da, von wegen. Das war doch alles ein ausgemachter Betrug, das Ganze. Der hieß doch gar nicht Abraham. Der hat doch damals...
0: Ach ja, aber Stammkunde waren Sie schon, Horst.
1: Wissen Sie eigentlich, wie der richtig hieß?
0: Nein.
1: Olaf Hamka.
0: Ach so. Ja, dann hat er sich wohl umbenannt, nehme
1: ich an. Ach Quatsch! Das war doch der Abramczyk, ne? Sein Schwager. Ja. Der hat sein Elektrogeschäft aufgeben müssen, ne? Den hat sie doch drangekriegt damals wegen blanken Strom und so, ja.
0: Ja, aber was hat das denn mit dem Trödler Abraham zu tun?
1: Na ja, eben, sag ich doch, nix. Aber Hamka und sein Schwager, ne, haben doch dann den Import-Export aufgemacht. Und weil ihnen Hamabra zu doof klang, haben sie es eben Abraham genannt, ja.
0: Abramczyk und Abraham. Ja, das ist ja hochinteressant. Erzählen Sie weiter, Horst Rüdiger.
1: Das war doch alles heiße Ware. Was Sie da hatten, habe ich doch von Anfang an gesagt, ja. Und dann haben Sie sich noch eine gesucht, der Werbung für Sie macht, ne? Aha. Haben Sie dann einen Österreicher genommen, weil die eh nicht so viele merken, sagt Hamka immer, ne?
0: Ja, das muss dann wohl der Wolfgang gewesen sein.
1: Der hatte zwar wohl Werbung, null Ahnung, ne? Und sah auch nicht gerade clever aus. Aber eins konnte der wunderbar, ne? Nämlich Jumbamba singen.
0: Was? Ja. Was konnte er?
1: Na hier, diese hier. Jumbamba, Jumbamba, Jumbamba.
0: Ja, danke. Danke, das reicht, glaube ich, als kleine Demonstration, Horst Rüdiger.
1: Mann, wenn ich damals schon Rip und Rap-Rup und dieses ganze Zeug gegeben hätte, das hätte eingeschlagen wie eine Bombe sein. Jumbamba, Jumbamba.
0: Ja, da könnte vielleicht sogar was dran sein. Vielen Dank für Ihre Mithilfe, Horst Rüdiger Pollmeier.

0: gleich Viertel nach, habe ich dir doch gesagt.
1: Ja. Ich finde das eine Unverschämtheit, wirklich. Als ob man sonst nichts zu tun hätte. Hätten wir wenigstens anrufen können, wenn sie im Stau sind oder einen Bus verpasst haben oder verschlafen. Aber einfach nicht kommen? Nee, das ist schäbig. Das ist echt schäbig. Wie spät ist jetzt?
0: Ach, Kane, 12.14 Uhr, immer noch. Wie oft willst du mich das denn noch fragen?
1: Eine bodenlose Frechheit ist das. Eine Respektlosigkeit sondergleichen. Ich gebe Ihnen noch eine Minute und keine Sekunde mehr, dann bin ich weg. Dann können die mich mal. Sag mal, wie spät ist es jetzt?
0: Genau Viertel nach.
1: So, das war's. Schluss jetzt aus. Feierabend. Komm, wir gehen. Komm, los, her. So nicht, jedenfalls nicht mit mir. 12 Uhr haben wir gesagt. 12 Uhr, Punkt 12. Nicht CT, nicht gegen Mittag, nein. 12 Uhr, Punkt. Ha, Profikeller. Was denken die sich eigentlich, wer die sind? Sollen die sich doch mit sich selber duellieren? Ich muss das nicht haben. Ich bin weg. Meine Herren, Tschüssikowski, tschüss.
2: Das war aus der Reihe Große Momente der Weltgeschichte die Originalfassung von 12 Uhr mittags. Damals im Westen 12.15 Uhr.
3: Kane, wo bist du, du feige Ratte? Es ist 12:30 Uhr, wir waren verabredet. Kane?

0: Samstag, 21 Uhr. Ich saß in meinem Büro in der Kalkhöhle und grübelte, was wohl jetzt aus dem tragisch geouteten Tzatziki-Rührer Gyros kriege ich hoch nix aus der Lindenstraße würde, als mein treuer Diener Alfred das Zimmer betrat. Stumm und besorgt reichte er mir die Fernsehzeitung und wies auf das leuchtende Kalksignal am von Blitzen durchzuckten Firmament von Iron Hagen City. Ich begriff sofort, mein Erzfeind war wieder da, der Moik. Begleitet von seinen willenlosen, untoten Volksmutanten. Das bedeutete, es war höchste Zeit für Kalkmans Rückkehr.
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0: Der Moik war diabolischer, als ich erwartet hatte. Unter dem Etikett das Beste aus dem Mutantenstadel, natürlich ein Widerspruch an sich, etwa gleichbedeutend wie das Schönste aus offenen Geschwüren oder das Leckerste aus der Mensaküche, hatte er die furchtbarsten Vertreter seiner krachtledernen Höllenbrut zusammengetrommelt. Die Schneewalzen Maria und Margot Tödlich waren relativ leicht abzuwehren. Ein paar Sätze wie Servus und auf Wiedersehen, Maria pinkelt nur im Stehen oder alles freut sich auf der Welt, wenn Margot auf die Schnauze fällt und die zart beseiteten Almaggressorinnen waren dahin. Aber die nächste Gefahr lauerte bereits.

0: Diese Attacke war kein Spaß mehr. Igitti und Erika, zwei derangierte Dirndl-Dirnen, die als Kinder bei einem Radlunfall ihre Gehirne verloren hatten und sich seitdem durch radioaktiv verstrahlte Edelweißimplantate in der Gewalt des Moiks befinden. Ich benutzte meinen Kalk-Text-Transformator und schleuderte ihnen entgegen: Mein Schatz ist Exhibitionist, weil seiner halt am längsten ist. 10 Sekunden später streckten sie schamesrot ihre Birkenstock-Sandalen in die Höhe. Doch mein nächster Gegner wartete schon.
1: Ich
0: Da grinste er mich an. Patrick Lindner alias der Schleimer. Süß, süffig, sülzend sabberte er mir Herzlichkeit und Lebensfreude entgegen, dass mir schier die Eingeweide zerriss. Er versuchte mich zu Tode zu lächeln, aber meine gebündelten schlechte Launewellen zwangen ihn in die Knie. Doch während ich gerade triumphierend dem Besiegten die bis dato korrekte Frisur zerzauselte, merkte ich nicht, was hinter meinem Rücken geschah. Verdammt! Eine Jodelsalve aus der Kehlkopfkanone des Franzl Lang hatte mich an der Schulter erwischt. Mein Kleinhirn war lahmgelegt. Jeder Gedanke tat weh. Mit letzter Kraft hielt ich den Kalkspiegel aus meinem Kalkgürtel in die Höhe, an dem die Jodelwellen abprallten und zurückgeschleudert wurden. Fragen Sie mich nicht, wie das ging. Ich habe keine Ahnung. Egal. Die Zombie-Rudel waren zurückgedrängt. Ich lag am Boden. Aber noch musste ich mich der schlimmsten Herausforderung stellen. Ihrem Anführer, dem maliziösen Moik.
2: Schützt die Sorge in ein Gläschen.
0: Ah, er versuchte mich mit einem tumtriefenden Trinkerli fertig zu machen. Gegen ihn versagten alle meine Waffen. Es half nur noch physikalische Gewalt. In einem gnadenlosen Kampf auf Leben und Volksmusik gelang es mir, ihm seine Trachtenhosenträger um den Hals zu zurren, bis er röchelnd aufgab. Bevor er sich allerdings in blau-weißen Nebel auflöste, stammelte er noch die drohenden Worte:
3: Ich hoffe natürlich, dass Sie auch das nächste Mal wieder mit dabei sind, wenn es heißt, herzlich willkommen im Musikantenstall.
0: Es war vorbei. Das Unwetter verzog sich und die Wolken brachen auf, um heilende Sonnenstrahlen durch die Ozonlöcher auf die Erde zu senden. Der Moik war besiegt, vorläufig, und ich konnte nach Hause gehen. Aber wann immer in der Welt geklonte Unterhaltungsschänder gegen Niveau und Verstand antreten und Zuschauer in Not sind, brauchen sie nur ihre Fernbedienung gegen den Himmel zu strecken und nach mir zu rufen: Kalkman, und ich werde kommen. Außer wenn natürlich gerade was Gutes im Fernsehen läuft. Versprochen.

0: reiten für Freiheit und Gerechtigkeit. 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
2: Ja, also weil sie ihre Pferde auch privat nutzen, müssen wir den Privatanteil auf 50% erhöhen, nicht?
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4: 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Dann werden wir in Zukunft eben nur noch schwarz reiten.
3: Genau.
4: Aber vorher wollen wir doch mal sehen, wie bestechlich dieser Raffzahn ist. Was, Musketiere?
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0: Der kleine Tierfreund.
1: Wenn die Tage kälter werden, liebe Zuhörer, leiden unsere Freunde da draußen. Igel kuscheln sich äußerst eng an die Asphaltdecke, um die letzten Sonnenstrahlen in sich aufzunehmen. Rattenmännchen lecken den wärmenden Otto-Kraftstoff an den Zapfsäulen auf. Nur einer der harmlosesten und nettesten Burschen da draußen weiß sich selbst nicht zu helfen, der Regenwurm. Splitternackt liegt der rosige Schelm in der Krume. Welchem Tierfreund bräche nicht das Herz bei diesem Anblick? Darum holt sie euch ins Heim, die hilflosen Nackedeis, gewährt ihnen Obdach in der kalten Jahreszeit. Wer jemals ein Weihnachtsfest im Kreise einer lustigen Würmerrasselbande verbracht hat, der wird es immer wieder tun. Lustig schleimen die glibbrigen Würmer über die Teppichfliesen und freuen sich über den Eimer Mulch, den ich ihnen zu Weihnachten geschenkt habe. Aus Dankbarkeit hat der ganze Verein über die Feiertage meinen alten Kokosläufer kompostiert. Ja, die Jungs können schon was verputzen, wenn sie nur wollen. Drum rate ich jedem Tierfreund, der über den Winter ein paar hundert Würmchen bei sich aufnimmt, gib den Kerlchen eine Beschäftigung, sonst ist ruckzuck die Schrankwand oder der Fernseher kompostiert. Falls man mehrere Tage verreist, sollte man unbedingt das Gewürm unter Verschluss halten, sonst wird man womöglich bei der Wiederkehr statt des Reihenhauses nur noch einen Mulchhaufen vorfinden. Nun, die Jungs wollten einen eine Freude machen, kann man es ihnen verdenken? Ach, wenn man will, kann man so viel Spaß haben mit dem Wurm. Ich erinnere mich noch, es war im letzten Dezember. Ich hatte für einen winzigen Augenblick die Terrassentür aufstehen lassen. Das hatte Fritz, ein Zwerghahn aus der Nachbarschaft, gesehen und war unbemerkt ins Haus eingedrungen. Als ich dann nach einer halben Stunde aus dem Kreidlerschuppen zurück ins Haus ging, sah ich die ganze Bescherung. Fritz saß rülpsend in meinem Sessel und konnte nicht mehr Papp sagen. So vollgefressen war der gierige Mistkratzer. Kein Wunder, von den 380 Würmern, die mein Heim zu der Zeit bevölkerten, war keiner mehr zu sehen. Alle waren durch den Schlund des gefräßigen Zwergkapaunen gewandert. In tiefer Melancholie warf ich den kastrierten Gockel aus dem Haus und ließ mich in meinen Sessel fallen. Alle Würmer tot, was nun? Als ich noch so über den Sinn des Lebens sinnierte, spürte ich plötzlich ein vertrautes Schleimen am linken Ohr. Instinktiv griff ich an meinen Lauscher und hatte Karl Hermann in der Hand. Im Mulch meiner Haare hatte der gewitzte Bursche das Zwerghahn-Massaker überlebt. Schon wieder mit dem Schicksal versöhnt, gedachte ich mir, mit Karl Hermann einen schönen Abend zu machen, und holte die Skatkarten aus dem Schrank. Verdammt, fiel es mir da ein. Wir waren ja nur zu zweit, Karl Hermann und ich. Wo war der dritte Mann zum Skat? Nur einen Moment musste ich nachdenken. Da hatte ich auch schon das Hackebeilchen in der Hand, schlug Karl Hermann mittendurch und verteilte an Karl und Hermann das Blatt. Viel Spaß mit dem Wurm, wünscht der kleine Tierfreund.

0: Gedanken zur Zeit. Es spricht Akademiker AD Kassowart von Sondermühlen.
1: Wie oft denken wir doch, liebe Freunde, wenn wir morgens aufwachen, ach, wäre ich doch tot. Warum nur sind wir so egoistisch? Warum denken wir nicht, ach, wäre meine Frau oder mein Mann doch tot, heißer, was wäre da schön? Nein, stattdessen denken wir in unserem grenzenlosen Selbstmitleid wieder nur an uns selbst. Denken Sie mal drüber nach, liebe Hörer draußen im Land. Bis zum nächsten Mal.

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3: Morgen. Ja. Kerl, aber ist auf den Schlag kalt geworden draußen. Ja.
4: Hey Alter, war deine Mutter Maurer oder steht dir Säcke selbst vor die Tür?
3: Ist ja schon gut, Ali, ich mach die Tür ja schon zu.
4: Weißt du nämlich, Türklinke ist Erfindung von Türkei.
3: Das glaubst du doch selber nicht. Bei euch werden die Türen doch noch mit dem Ziegenschwanz zugebunden.
4: Nix, in Türkei war schon Zivilisation, da hat deine Oma noch in den Wald geschissen, ne?
3: Ach ja? Was hat diese großartige Zivilisation hervorgebracht? Etwa das Automobil, Eisenbahn, Flugzeug?
4: Türkei hat erfunden Türklinke. Alter, was nützt ganze scheiß Auto, Eisenbahn oder Flugzeug, wenn du nicht hereinkommst? Weil nix Türklinke zum Aufmachen. Weißt du, deshalb Türkei guckt sich an, ganze Erfindung von Westen, sieht die Problem und erfindet Lösung.
3: Du spinnst doch. Außerdem, wer sagt denn überhaupt, dass ihr die Klinke erfunden habt?
4: Heißt die etwa Deutschlinke? Hä?
3: Was?
4: Nix. Heißt nach ihrem Erfinder, Türklinke.
3: Und wozu habt ihr Klinken? Vor eurer Ziegengarage, da hängen doch nur verfilzte Teppiche rum.
4: Und die Schabanier haben erfunden Schabanferkel, ne?
3: Und euer Erdogan das Erdferkel, was willst du mir gleich erzählen?
4: Du doofes Kopf, Russland hat erfunden. Vor 3 Wochen war, glaube ich, Rußfilter.
3: Die kamen aus Frankreich.
4: Nix, nix, haben berühmte Filme gemacht. Frankenstein.
3: So, so, du bist ja ein ganz Gescheiten. Okay, was du alle weißt. Aber eigentlich, die Engländer haben die auch was erfunden oder sind die genauso doof wie uns?
4: Die Briten haben erfunden britische Polizei.
3: Und die Iren das Irenhaus. Da kommst du gleich rein mitsamt deinen komischen Köfte-Kiosk.
4: Übrigens, Kiosk ist auch Erfindung von Türkei.
3: Aha.
4: Gibt seit 13. Jahrhundert im Osmanischen Reich. War Lustpavillon und nach alle Seiten offen.
3: Und die Türklinken, die ihr angeblich erfunden habt, die hingen einfach so in der Luft rum, was?

0: Deutschland im Herbst 1994. Eine Chronologie der politischen Ereignisse.
1: 17. November, Bonn. Jürgen Röttgers wird zum Zukunftsminister ernannt. In einer ersten Umfrage sprechen über 85% aller Bundesbürger dem neuen Minister die nötige Kompetenz und Erfahrung mit der Zukunft ab. Deshalb wird noch am Abend mit Captain Kirk und seinem ersten Offizier Spock von der Enterprise verhandelt. Die Höhe der Ablösesumme für einen Wechsel als Staatssekretär ins Ministerium bleibt unbekannt.
0: 18. November, Hamburg. Der neue Zukunftsminister beschließt als erste Amtshandlung, die Lottozahlen bereits einen Tag vor der Ziehung bekannt zu geben. Nach einer gleichzeitig in Auftrag gegebenen Meinungsumfrage halten jetzt 98% aller Bundesbürger den neuen Zukunftsminister für kompetent.
1: 19. November, München. In den Bavaria Filmstudios wird Röttgers als neues Dienstfahrzeug das ehemalige Raumschiff Orion übergeben. Wegen starker Verschmutzung wird es erst einmal in einer Waschstraße gefahren. In der Zwischenzeit soll sich der Minister bei Privatfahrten mit einer Interkontinentalrakete begnügen. Da sich in diesen keine Airbags befinden, raten Sicherheitsbeamte zu warten, bis Orion wieder trocken ist. Jürgen Röttgers schmollt.
0: 20. November, Bonn. Der Röttgers-Club ist vollständig. Als Quotenfrau im Zukunftsministerium wird Lieutenant Uhura zur dritten Staatssekretärin ernannt. Wegen akuter Parkplatzprobleme vor dem Ministerium muss die Enterprise zunächst auf dem nahegelegenen Flughafen parken.
1: 21. November, Hannover. Der erste Bericht des Zukunftsministeriums liegt vor. In ihm sind alle Einwohner Bayerns vermerkt, die 1995 an einer ansteckenden Krankheit sterben werden. Auf Druck der CSU tritt der Zukunftsminister noch am selben Abend zurück.
0: 22. November, Bonn. Helmut Kohl ersetzt das frei gewordene Zukunftsministerium durch ein anderes. Er ernennt den erst 11-jährigen Marco Samtlebe zum Kinderminister. Der stockkonservative Schüler lehnt allerdings ab mit der Begründung, die Zimmer im Ministerium seien zu klein, um Basketballkörbe aufzuhängen.
1: Diese Chronologie ist unvollständig und wird fortgesetzt.

0: Herr Brunk, gibt es Ihnen eigentlich noch den privaten Hans-Werner Brunks? Ich meine, was haben Sie eigentlich so für Leidenschaften, Hobbys und Träume und so?
1: Ja, mein Junge, da brauche ich gar nicht lange nachzudenken. Es ist vor allem das Tanzen. In meiner Jugend habe ich ja Turniere getanzt und auch einige Meistertitel der vollen Amateure eingeheimst. Und mein Lehrer und ganz großes Vorbild war ja damals wie heute dieser Franco Hesse Udo, nicht? Übrigens auch ein ganz erfolgreicher Radiomacher.
2: Udos Tanzstunde.

So, Dankeschön, das war unsere neue Zivildienstleistende in der Tanzschule mit seiner neuen Combo. Liebe Tanzfreunde, sicher habt ihr euch schon lange gefragt, ob es denn in dieser Saison gar keinen Modetanz gibt in Udos Tanzstunde, und richtig, es gibt auch keinen. Aber wir wissen ja alle, wenn wir in der Disco sind und einen echten Softrap hören, dann kommt es uns mit Sicherheit in den Sinn, ein paar neue Tanzschritte auszuprobieren. Unter der Vorhaut, Und wer vorhat, seine Tanzpartnerin zu imponieren, der steckt immer die Titte der Partnerin, die Kotztüte der Partnerin mit ein. Denn bedenkt beim Tanzen, eine schnelle Drehung zu viel, zu Hause womöglich wieder Wurstebrei mit Himbeeren und Schlagsahne mit Kabeln gegessen. Gell, Schosch? Da erinnerst du dich noch genau an den letzten Abschlussball. Gell, schön war das ja nett mit dem Aufwischen hinterher. Ja, die Dame selber hat auch Möglichkeiten, im modernen Tanz einzugreifen, indem sie den Mann auf einen Stuhl steigen lässt. Sie wartet dann, bis er steht. Oben, ja. Und dann kann die Partnerin aus dieser Position ausgiebig einen Blick auf seine großartigen Was soll das hier heißen? Das kann doch kein Mensch lesen, nicht? Auf seine großartigen, genialen Knie werfen, die er natürlich im Plié, also gebeugt hält. Ja, wissen wir Bescheid. Und wenn die Dame sich im Rhythmus der Musik wiegt und vielleicht mal nach rechts wendet, dann kann der Partner sie auch mal von hinten nehmen. An die Hand. Gell, Schorsch, dass wir uns da richtig verstehen. Und dann mit ihr weiter tanzen. Eine ganz andere Variante ist, bei Hip hüpft die Partnerin auf den Stuhl und bei Hop holt sich der Partner eine Runde. Die Partnerin, natürlich, klar. Macht euch keine Sorgen, wenn es euch einmal nett normal vorkommt. Neue Tänzer brauchen immer etwas Zeit, bis sie in Fleisch und Samen übergehen. Noch eins, denkt immer dran, beim Tanzen, Belüftung ist das A und O, drum lasst die Hoden baumeln und macht frei den... Nein! Lass die Hosen baumeln, muss das heißen. Herrgott nochmal. So, jetzt wünsche ich euch aber viel Spaß mit Phil Harmony und seinem Softrap. Sein Motto gilt auch für euch: wird's ganz grün und wamm im Metz, dann puckelt auch zu rechtes Glied. Nein, Hetz, genau. Dann puckelt auch zu rechtes Hetz.

0: Es liegt was in der Luft im neuen Jahrtausend. Besorgte Menschen in allen Ländern sind davon überzeugt, dass in absehbarer Zeit der dritte Weltkrieg ausbrechen wird. Der Kampf um die letzten Rohstoffreserven, Dürre, Verknappung der Nahrungsmittel, Überbevölkerung, Kampf der Kulturen. All das wird notwendigerweise zu kriegerischen Auseinandersetzungen führen müssen, fürchten die Menschen. Wenn ein Schmetterling einen Orkan auslösen kann, so steht auch am Beginn des dritten Weltkriegs ein zunächst ganz harmloses Ereignis. Viertel vor sechs an einem Touristenstrand irgendwo im Süden. Das deutsche Urlauberpaar Heinz und Marlies Pöttering genießt die letzten Sonnenstrahlen am Strand.
1: Schau doch mal. Hier, Heinz und Mausi, wie süß. Hier, die beiden Eingeborenen, die spielen doch da drüben und versuchen, ein Delfinbaby zu retten.
2: Sieht eher so aus, als ob sie ihm die Kehle durchschneiden.
1: Um es künstlich zu beatmen? Sag, dass es so ist, mein Hengst.
2: Sicher,
1: ne?
2: Sicher, Pummelchen. Wahrscheinlich besorgen sie ihm auch noch vier Beinprothesen, damit der Kleine sich an Land zurechtfindet.
1: Oh nein, wie rührend die sind, diese einfachen Menschen hier, ne?
0: Heinzi Mausi Pöttering ist Stabsunteroffizier der Bundeswehr im Auslandseinsatz und verbringt seine zwei Wochen Urlaub von der Truppe mit Pummelchen Pöttering im Parkinson Club irgendwo am Meer. Wie das Land heißt, weiß er nicht, ist ihm auch egal. Im Grunde ist er froh, wenn er in drei Stunden wieder ausgeflogen wird, die vielen Rentner nicht mehr sehen, das Geplappere vom Pummelchen nicht mehr hören muss und sich endlich wieder der ruhigen Routine an der Front widmen kann. Die letzten Stunden am Strand möchte er einfach nur seine Ruhe haben.
3: Hello, hello, hello, my friend, hello, my friend. Where do you come from? Are you from England, eh?
2: Sag mal, sehe ich aus wie ein 1,50 Meter großer Taschenkrebs, oder was?
1: Sei nicht so unhöflich, Heinzi Schmusi, bitte.
3: Are you from Germany?
1: Yes, we are from Osnabrück.
2: Halt den Mund, Marlies.
3: Haha, Osnabrück. Is it near Stuttgart?
1: No.
3: Mercedes, very good car. My cousin worked in Cologne. Tuki Tuki, you are my friend.
1: Was meint der denn, Heinz?
2: Tuki Tuki ist Wort für Transit und jetzt verpiss dich, Kollege.
1: Sei nicht so streng. Der nette Mann möchte sich doch nur mit uns unterhalten,
3: Tuki,
1: nicht?
3: Tuki Tuki, Tuki Tuki, good car from Germany, my friend. You want to buy a carpet? Sabuki makes special price. What is your name? My name is Sabuki. I have 21 children. My wife is called Makanawaka. That means a big frog with Murdo tits. What is the name of your wife, my friend?
1: Marlies.
2: Halt den Mund.
3: Means little red without any tits. What's a joke from Sabuki? Two carpets of the price of one and you can additionally fuck my goat. All inclusive.
1: Was hat er gesagt, Heinzelein?
2: Ich soll ihm den Hobel pusten.
1: Was? Also sowas, dabei wirkte der echt so nett am Anfang.
3: Hello, hello, hello, hello, hello, my friend. I have 1 million other carpets in my home. Be my guest. I make special price for friends from Osabik. Makanawaka will cook traditional Bakamancha meal, you know. It is very special.
2: So, jetzt reicht's, mein Freund. Hau ab oder ich zieh den Säbel blank.
1: Mensch, nun lass uns doch mal probieren, Heinzelein. Vielleicht schmeckt das ganz ausgezeichnet, dies Bakamancha. Klingt doch irre authentisch, ne?
3: Bakamancha is a rotten asshole from Bakamonkey. My little monkey, tiny little monkey, makes quick, quick. Very special. Only for you, my friend. 5 carpets for the price of 1. And you can fuck me, my goat, and let me show you what is inside the carpet. Russian cruise missile, lady size. I make you special price, my friend.
1: Guck doch mal, wie schön, Heinzi, Schatzi, so eine Bodenvase. Also sowas fehlt doch noch bei uns im Living Room, hä?
3: What does the flat-breasted lady say?
1: Und hier, die vielen Verzierungen, die lassen sich sogar bewegen. Guck mal hin und her. Guck doch mal, Heinzi, Schatzi, da!
2: Nimm um Gottes Willen die Finger da weg, Pummel!
4: Liebe Zuschauer, ich begrüße Sie zu unserem Brennpunkt. Wie Sie eben in den Nachrichten gehört haben, soll ein deutscher Bundeswehrsoldat mit einer Boden-Boden-Rakete den Iran angegriffen haben. In Berlin wartet man seitdem auf den Vergeltungsschlag, hofft aber immer noch, dass er nur Magdeburg trifft. Der amerikanische Präsident hat unterdessen die schnelle Eingreiftruppe alarmiert und im Pentagon ist der nationale Krisenstab zusammengekommen.
3: Hallo, hey, my friend from Germany. Hallo, hallo. Very good, Mercedes, my special last offer for you. 6 carpets, you fuck my goat, and I bury your wife, all for $10, my friend. Tuki, tuki, very good car from Germany too. How far is Osnabrück from my place? Looky, looky, my friend. Hello, you are my friend. Hello, hello.

0: Firma.
1: Liebe, Intrigen, Portokosten.
0: Schicksale rund um das Wirtschaftsimperium des Fritz F. Niedmeyer.
1: Während Niedmeyers ehemalige Gattin sich nicht damit abfinden kann, dass ihr Ex-Gatte sich bereits eine neue Freundin zugelegt hat, herrscht in dem neuen Büro der Firma große Wiedersehensfreude.
2: Schare, ja. Mensch, schön, dass Sie wieder hier sind. Aua. Wir haben Sie schon richtig vermisst.
3: Ja, Mensch, wo hast du denn die ganze Zeit gesteckt? Die Graumann hat uns irgendeine abenteuerliche Geschichte von einem wilden Kidnapping erzählt.
4: Ja, ich bin ja auch gekidnappt worden. Wieso hat mich denn eigentlich keiner von euch gesucht, hä?
2: Aber Herr Schrare, natürlich hätten wir Sie gesucht. Aber wir hatten zunächst noch ein paar andere Dinge zu erledigen. Ich für meinen Teil musste mich zum Beispiel noch einmal um den Popo von meiner süßen Miss Popopo kümmern.
4: Ja, ja. Genauso habe ich mir das vorgestellt. Während ich für die Firma meine Haut hinhalte, lasst ihr es euch hier gut gehen, ja?
3: Haut? Mensch, Rare, was ist denn mit deiner Haut? Du siehst ja an den Händen und im Gesicht ganz blau aus.
4: Und nicht nur da. Ich bin am ganzen Körper über und über tätowiert worden. Gegen meinen Willen. Dafür muss die Firma mich entschädigen.
2: Entschädigen? Pappalapa. Schare?
4: Ja.
2: Ob weiß oder blau, ist doch egal. Hauptsache ist, sie bleiben weiterhin eine ehrliche Haut, was, Schare?
1: Das reicht Schrage. Er fährt aus der Haut. Zumindest würde er das am liebsten.
4: Ob ich weiß oder blau wäre, wäre mir ja auch ganz egal. Wenn die mir nicht ausgerechnet solche Schweinereien auf den ganzen Leib gepinselt hätten. Ich kann doch jetzt mein Hemd nur noch ausziehen, wenn alle Anwesenden über 18 sind.
3: Sind wir doch. Was, Chef?
2: Ja, sicher. Und ob? Erotische Illustrationen, sagen Sie?
4: Ja.
2: Schare, worauf warten Sie noch? Runter mit dem Fummel!
4: Nein, was glauben Sie eigentlich?
2: Na, das wollen wir doch mal sehen. Zarkowski, helfen Sie mir mal mit jetzt hier.
4: Lass mich los! Ihr sollt mich loslassen!
1: Vergeblich wehrt der schüchterne Schrage sich gegen diese Fleischbeschau. Mit einem beherzten Riss fetzt ihm der alte Niedmeyer, der ja, wie wir wissen, ein großer Sammler aller erotischen Illustrationen ist, das Hemd vom Leib.
3: Was sagen Sie denn dazu?
2: Fantastisch, Rare.
4: Von wegen fantastisch. Sauereien allererster Güte sind das. Wenn mich so einer sieht, komme ich auf den Index für jugendgefährdende Schriften. Ich lasse mir jetzt das ganze Feld schwarz übertätowieren und behaupte, ich wäre ein Afrikaner und würde hier nur Urlaub machen. Jawohl, das mache ich.
2: Nix da. Übertätowiert wird hier ja nichts. Das wäre doch der blanke Frevel. Schare?
4: Ja?
2: Was Sie da auf dem Leib haben, das ist Kunst. Wissen Sie was? Ich kündige Ihnen hiermit als Ideenlieferant und dafür nehme ich Sie als Sonderexemplar in meine Herrenmagazinsammlung auf.
4: Aber Herr Direktor!
1: Wird sich der gute Schrage, der Erfinder aus Leidenschaft, der unverbesserliche, unaufhaltsame Ideenlieferant darauf einlassen, wird er seine Haut gegen seinen Lebensinhalt eintauschen und wenn ja, wird er vom Format her überhaupt in diese Herrenmagazinsammlung hineinpassen oder müsste er auf DIN A4-Format zurechtgestutzt werden? Lassen Sie sich überraschen. Und versäumen Sie nicht die nächste Folge von Die Firma.

0: Frieda und Anneliese.
1: Morgen ist Valentinstag, Anneliese. Was freue ich mich da schon drauf?
2: Wieso du? Was hast du denn damit zu kriegen? Das ist doch der Tag der Liebenden.
1: Da bringt mir Reinhard immer eine Schachtel Zigaretten von der Tankstelle mit.
2: Wusste ich gar nicht, dass du schmökst.
1: Ich auch nicht.
2: Aha. Und sein Anita kriegt der nix?
1: Anita ist durch ihre Ehe mit den herrlichen Reinhard schon beschenkt genug.
2: Ich sag dir, was für ja normal ist das nicht, dass 50-jährige Söhne ihre vergreiste Mutter Zigaretten mitbringen zum Valentinstag.
1: Reinhard ist so dankbar, dass ich ihm unter Schmerzen das Leben geschenkt habe.
2: War der als Säugling auch schon so fett wie heute?
1: Und deswegen bringt er mir immer was mit. Muttertag, eine Duftcombination, Ostergesteck für die Grabstelle.
2: Ich gehe an Valentinstag immer nach Sparkasse hin und heb von Heinz in sein Konto 100 Euro ab. Da kaufe ich mir dann von Plünnenwagen schicken Kittel.
1: 100 Euro für einen Kittel?
2: Einen schicken, fürs Beste, den man auch mal anziehen kann ins Theater.
1: Ja, wenn die Ehe in die Jahre kommt, muss man sich seine Geschenke selber kaufen. Das ist bei einem Sohn doch ganz was anderes.
2: Ja, Dieter, unser Jüngster, ne?
1: Du hast doch bloß den einen.
2: Was?
1: Der ist auch schon über 50.
2: Puh. Aber noch so niedlich. Jedenfalls bringt der mir immer zu einem Valentinstag immer einen Strauß neue Plastikblumen aus Stadt mit.
1: Ach, wie schön.
2: Ja, da hast du lange was von, aber nach einer Zeit kriegt man die Fliegenscheiße da nicht mehr von ab. Denn wären sie doch etwas unansehnlich.
1: Ja, das stimmt. Dann braucht man neue und hat wieder Ruhe für ein Jahr. Ach, was freue ich mich schon auf morgen.

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Pete Bender. Country war sein Schicksal. So kann man wohl am besten den Leidensweg dieses Musikers beschreiben. Jahrelang tingelte er als Pete Wyoming Bender durch deutsche Clubs und Kneipen, um dort sein Country-Programm aufzuführen, das doch nie jemand hören wollte. Diese ungeliebteste aller Musiksparten wurde ihm zum Verhängnis. Als erster deutscher Musiker überhaupt bekam er Auftrittsverbot in einer ganzen Stadt, in Siegen.

Natürlich hätte sie genauso gut auch nie mehr Nürnberg oder nicht mehr Uelzen heißen können, vielleicht sogar heißen müssen. Denn in vielen Städten Deutschlands hatte das Grauen einen Namen bekommen: Country und Western. Da hieß es, Vorsorge zu treffen. Und so benannte sich unser Freund kurzerhand um, ließ verschämt das so verräterische Wyoming aus seinem Namen streichen und veröffentlichte die Single Nicht mehr Siegen unter dem schlichten Schlagersänger-Pseudonym Pete Bender. Wollen wir hoffen, dass es ihm mit diesem kleinen Trick gelingt, in dieser für ihn so fremden Musik dem Schlager nämlich Fuß zu fassen und dass er in einer fernen Zukunft wieder seine geliebte Country- und Western-Gitarre klingen lassen kann. Vielleicht gibt es irgendwann einmal wieder so etwas wie musikalische Toleranz, auch in Siegen.

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3: Oh, endlich ist der Grill wieder auf. Mann, oh Mann, oh. Jeden Tag das Hundefutter beim Schlitzi, das ist es nicht auf Dauer. Tag Ali, wie war es in Urlaub?
4: Gut, viel Sonne, viel Baden, viel scharfe Weiber, alles gut.
3: Ach, du warst in der Türkei?
4: Nix Türkei, ich war Griechenland, ne?
3: Was? Ich denke, ihr Türken mögt die Griechen nicht. Habt ihr nicht sogar mal Krieg gegen die geführt?
4: Na und? Du fährst doch auch Holland.
3: Ja, aber das mit euch und den Griechen, das ist doch noch aktuell. Und da machst du Urlaub? Warum nicht in deiner Heimat?
4: In Türkei, das sind meine Brüder. Ich will nicht, dass mich bedienen meine Brüder. Dass meine Schwestern putzen meine Scheiße aus dem Hotel.
3: Das darf man nicht so eng sehen.
4: Ich finde besser, wenn scheiß Grieche putzt meine Scheiße aus. Ja, und wenn ich mache so, kommt altes Vassili gerannt und trägt mir meine Arsch durch die Gegend.
3: Arsch nachtragen, sagt man. Ist auch egal. Aber sag mal, sprichst du denn Griechisch?
4: Wozu? Soll gefälligst Deutsch lernen, scheiß Griechenarsch, wenn er will an meine Geld.
3: Das sehe ich ehrlich, Ali.
4: Ist für mich der schönste Urlaub auf der Welt, ne? 3 Wochen nichts tun und Grieche anschnauzen.
3: Dann könnten wir ja mal zusammen losfahren, Ali.
4: Hey, hast du was gegen Griechen?
3: Nee, nix. Mich kannst du in Österreich rauslassen.

0: Edith riecht alles im grünen Bereich.
1: Frankie, du bist es. Na, wird dir wohl zu langweilig, das Essen zu Hause, was?
0: Immer bloß aus der Dose den Kram.
1: Ja.
0: Ein Tag mit Lunge, anderen Tag mit Pansen. Oh, schmeckt sowieso alles gleich.
1: Warum nimmst du denn nicht mal zur Abwechslung Katzenfutter, Pränki?
0: Sind die Portionen zu klein von dir.
1: Ach so, und jetzt möchtest du sicher mal wieder ein richtiges Spezial mit dem Schmutziges dabei, was, Pränki?
0: Nee, ich hab mir gedacht, gehst du mal nach Edith hin und fragst dir, ob sie hier so eine Dose mal warm machen täte, ne? Weil das Kalte an den Kram ist oft das Widerliche auch, ne? Ob man den tranigen Geschmack, ob man den so vielleicht ein bisschen in den Griff kriegt oder was, ne? Ja.
1: Sag mal her, was hast du denn da mitgebracht? Flocky Senior, Althundenahrung aus Möwenhäcksel? Was ist das denn, Pränki?
0: Haben sie im Waldimarkt. Das sind diese Möwen von der Müllkohle, die packen sie und jagen die durch den Häcksler durch. Ne?
1: Und wieso Althundenahrung?
0: Die sind natürlich bis so einem Stehkragen vergiftet, diese Kollegen da von der Müllkohle. Ne? Und so ein Hund in den mittleren Jahren, das wäre dann doch womöglich so schade, wenn der davon kaputt ist. Ne? Alleine von was so ein Hund heutzutage wert ist. Ne?
1: Aber Pränki, hast du denn keine Angst, dass dir dieser vergiftete Möwenhäcksel gesundheitlich auch schaden könnte?
0: Der muss erst doch geboren werden, der auf dem Gebiet bei mir noch was ausrichten könnte, ja.
1: Ach, aber die schmecken doch sicher auch nicht besonders, diese vergifteten Möwen, was?
0: Na, deswegen frage ich ja, ob du mir die Dose womöglich warm machen könntest, Edith. Dass die Federn und sowas jedenfalls verbrennen, ne? Und sonst nehme ich den Geschmack aus der Tüte, ne? Da ist man unabhängiger, ne? Also letztens, das Futter für Goldfisch-Senioren, ne? Das war allein vom Geruch, also auch für Menschen nur bedingt geeignet, ne? Aber mit dem Tütengeschmack hat man das halbwegs wieder hingekriegt, ne? Da ist man einfach unabhängig, ne? Ist das schön, ne?
1: Frankie, hör mal zu, ich geb dir jetzt ein Spezial aus, ne? Brauchst du nicht bezahlen, ne? Wenn du deine Dose bloß wieder mit nach Hause nimmst.
0: Das ist auch gut, ne? Kann ich auch ein andermal warm machen lassen, ne? Schlechter geht das ja nicht mehr.

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1: am Mittag.
2: Hey Athos, was macht er da auf dem Gerüst?
3: Ich verputze die Wand!
2: Ja, warum? Es gibt doch gleich Mittagessen!
1: Das war die schwer im Magen liegende Folge der drei Musketiere von Perner und Polos Hannover.

0: Der kleine Tierfreund.
1: Auch unsere Freunde, liebe Zuhörer, zerfallen in Mann und Frau. Das Tier existiert in der Regel neben der männlichen Form zusätzlich auch noch in einer weiblichen Version, genau wie der Mensch. Warum, liebe Tierfreunde, hat die Natur das so eingerichtet? Genau, während der Mann das eigentliche Tier ist, sorgt die Frau für die Reproduktion. Und damit Frieden herrscht im Tierreich, existiert dort eine Quotenregelung. 50% der Tiere sind Frauen, obwohl sie sogar zumeist recht unattraktiv sind. Ist es doch auch hier der Mann, der die Hörner trägt, der Mann, der sein prächtiges Metallic-Gefieder in der Sonne schillert. Wen wundert es da, dass diese strammen Burschen oft etwas Besseres vorhaben, als sich um die Frauen zu kümmern? Beim Rothirschen bleibt die Sorge um ein Dutzend Hindinnen an einem einzigen hängen, während die Kollegen auf der Lichtung äsen und im Übermut so vor sich hin forkeln, muss der arme Platzhirsch die schönsten Tage im Kreise der Frauen verbringen, oft auch noch unter dem lauten Gespött der Kameraden. Bei Menschen ist die Sorge um die Frauen in der Regel gleich verteilt. Jeder Mensch hat seine Frau zu Hause. Auf jeden kommt statistisch gesehen in etwa ein Exemplar. Alles ist also wunderschön geregelt. Umso unverständlicher scheint die Forderung gewisser Verbände, eine Quotenregelung einzuführen. Jede Frau hat doch den statistischen Anspruch auf einen Mann. Gerechter kann man sich das doch kaum noch vorstellen. Im Gegensatz zu einer Entenmutter, die 4, 5 oder gar 8 Junge ernähren muss, ohne Unterhaltszahlung des Enterichs, lebt der weibliche Mensch wie im Paradies. Im Vergleich zu fast allen Tierweibchen ist die Frau ungeheuer privilegiert. Der Mann aber hat gegenüber Kollege, Bulle, Hengst oder Pavian ein trauriges Los. Während der Loi in der Savanne döst und sich von der Löwin zum Frühstück Gazelle und Bildzeitung bringen lässt, apportiert das Menschenweib dem Manne im günstigsten Fall die Bildzeitung. Welch ungeheure Kluft gähnt hier zwischen Mensch und Tier.

0: Ja, Pretty Belinda, Bernd Spier, anno 1969. Wie war das denn nun damals auf dem Hausboot? Bei mir im Studio sitzt die Angebetete von damals höchstpersönlich, Frau Agnes Belinda.
1: Belinda Walkenhorst, bitte, wenn es recht ist.
0: Ja, danke auf jeden Fall, dass Sie zu uns gekommen sind, um ein weiteres Geheimnis des deutschen Schlagers zu lüften. Was mich am meisten interessiert, gibt es dieses Hausboot heute noch und wenn ja, wo?
1: Nein, also das muss ich jetzt gleich mal richtigstellen. Wir hatten damals überhaupt kein Hausboot. Meine Eltern besaßen lediglich ein kleines Häuschen am Dümmer See. Und da sind wir dann am Wochenende immer hingefahren. Wir hatten da so ein Ruderboot und da sind dann der Bernd und ich manchmal mit rausgerudert.
0: Ja, der Bernd, sagen Sie. Mhm. Sie kannten ihn damals ziemlich gut, den Bernd Spier, nicht wahr? Ja. War es denn die ganz große Liebe, wenn ich das fragen darf?
1: Ach, wissen Sie, man wird ja nun schließlich auch älter und das ist nun schon fast 20, ja, gut 20 Jahre her, denke ich. Und da sieht man das alles so ein bisschen anders mit der großen Liebe, die gibt's ja doch nur im Schlager.
0: Ja, obwohl immerhin, dieses Lied wurde ein ganz großer Erfolg für Bernd Spier. Und wenn es auch nur ein Schlager war, so versprach er doch in diesem Lied Pretty Belinda jetzt und für immer.
1: Ja.
0: Aber Frau Belinda Walkenhorst, Ihr Doppelname deutet schon darauf hin, dass dieses für immer doch relativ gemeint war, nicht?
1: Ja, also das kann man wohl mit Fug und Recht sagen. Denn der hat doch dann diese andere da kennengelernt, die am Steinhuder Meer wohnte.
0: Ja.
1: Ja, und da war es natürlich aus mit uns beiden. Ja. Also unter uns gesagt, der hat noch nicht mal seine Unterwäsche abgeholt. Die liegt heute noch in unserem Haus am Dümmer.
0: Ja, vielen Dank, Frau Belinda Walkenhorst, für diese interessanten Informationen. Und wer die junge Dame vom Steinhuder Meer war, wer die neue Liebe von Bernd Spier wurde, dieses Geheimnis verrät uns Bernd Spier jetzt selber.

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0: Ja, was ist denn, Atti? Atti? Atti, willst du gar nicht weitermachen? So ein Mist, der tut nicht mehr. Hätte ich doch lieber einen seiner Hengste genommen.
1: Das war aus der Reihe Große Momente der Weltgeschichte. Attila, der Hunnenkönig, stirbt bei seiner bedeutendsten Schlacht. 453, Hochzeitsnacht mit Ildiko, Pannonien.
0: Atti,

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1: Berlin. Die Polizei hat noch immer keine Spur von den mit 5 Millionen Mark entkommenen Geiselnehmern. Die Fahndung läuft weiterhin auf Hochtouren. Nachdem heute Morgen die Berliner

mit den Bauarbeiten war. Ich sah ihn, das Ding ist verstempelt und doppelt mit Beton ausgegossen. Alle 10 Meter Luftschachtkeule. Erstklassige Arbeit, das Ding hält 100 Jahre. Das ist genauso gebaut wie die ganzen U-Bahn-Teile hier, die U-Bahn-Einläufe. Sehen Sie mal. Ja, und pass auf, hören Sie zu sein. Heute Morgen, ich gehe zu der Bank. Das Geld ist schon da. Ordnungsgemäß eingezahlt in bar. 990.000 Dinger, Alter. Für mich ist das Ding gelaufen. Arschlecken, Mahlzeit.

0: Überall sitzen jetzt die Familien unterm Weihnachtsbaum. Die braven Kinder greifen zu den Blockflöten und Oma sucht sich heimlich die Schokozapfen mit Eierlikör von den Gabentellern. Das können sie nur tun, weil andernorts fleißige Menschen auch an diesem Tag weiterarbeiten und dafür sorgen, dass alles bestens funktioniert. Im Landkreis Osnabrück hält Ottmar Kreiensieg Wache beim örtlichen Energieversorger.
1: Wenn wir hier wieder so ein Schneechaos kriegen, nicht? Dann hab ich hier meinen Computer und da sind alle Haushalte drin. Und wenn sich da was abzeichnet, dann kündige ich so putz die ganzen Verträge, dass die Kuffjucken uns nachher nicht verklagen können.
0: Auch weiter nördlich im Emsland wird gearbeitet am Heiligen Abend. In der Großschlachterei Drosselmeier und Söhne sitzt Willi Stoppelfeld mit dem Bolzenschussgerät in der Pförtnerloge.
2: Ich sag dir, der Seehofer, der bringt das fertig und hetzt uns hier einen Kontrolleur in eine Bude. Sogar an Heiligabend.
3: Ja, und dann heißt es wieder Gammelfleisch. Gammelfleisch, Gammelfleisch, das ist doch schizophren, ist das doch. Die ganze Zervelatwurst da hinten, das ist doch alles aus den letzten beiden Kontrolleuren und denen im Hund. Aber das ist doch alles von denen produziert worden. Also nicht mal ihr eigenes Fleisch lassen die einem durchgehen, die Spitzbuben.
0: Keine elektrische Kerze würde am Baume brennen, kein Rentier im Garten leuchten. Wären da nicht die treuen Mitarbeiter in den Kernkraftwerken, die für unseren Strom sorgen. Mag man es ihnen verdenken, dass sie an diesem Tag auch am Arbeitsplatz ein wenig feiern?
4: Los, Sauce, schieb den Brennstab rein. Ich will strahlende Gesichter sehen.
5: Alles klar, Schlappi. Ich mach der alten Dame jetzt mal richtig Feuer unterm Schlüpfer.
4: 2035 werden wir sowieso abgeschaltet. Das heißen wir noch auf die Restlaufzeit. Was, Sauce?
5: Genau. Tu mir noch mal was von dem Maria in meinem Kakao.
6: Reaktorschmelze ist eingeleitet. Noch
5: 36
6: Stunden bis zum Supergau. Achtung, dieser Vorgang ist in 2 Minuten nicht mehr umkehrbar. Achtung, Reaktorschmelze eingeleitet.
5: Einmal werden wir noch wach, heißer, dann liegen alle flach.
0: Der Spaß am Arbeitsplatz lässt viele die Stunden abseits ihrer Familien besser ertragen. Auch in der Unfallchirurgie muss gearbeitet werden an diesem Tag. Menschen liegen sturzbetrunken unterm Gabentisch und schieben sich aus Versehen Gegenstände in ihre Körperöffnungen. Da heißt es für den Assistenzarzt Sascha Krowalnik und Schwester Jessica ganz bei der Sache sein.
7: Sascha, er ist so groß. Oh, Sascha, ich spüre ihn ganz deutlich. Ist der groß.
2: Ja, dann packen Sie ihn doch endlich mal fest dazu. Sonst rutscht mir der Kerzenständer wieder in den After rein von dem Mann. Verdammt nochmal!
0: Nicht nur uns Menschen ereilt so manches Missgeschick an den Festtagen. Auch die Kreatur muss leiden. Dafür zuständig ist Karl-Heinz Wallacke im Tierheim Wendisch-Zabern.
8: Die Leute haben ja keine Zeit an Weihnachten, ihre Hunde und Katzen anständig zu vermöbeln. Die bringen sie dann zu mir ins Heim über die Feiertage. Und ich wallacke die da mal richtig durch. Was, Fido? Das kann doch der Karl-Heinz, ne? Bitte. Und noch ein.
0: Alle diese Menschen sorgen für uns, damit wir in Ruhe ein paar besinnliche Stunden genießen dürfen. Und wenn wir dann trotz allem ein wenig schwermütig werden unterm Baum, so gibt es immer noch ein paar gute Geister, die am Telefon für uns erreichbar sind.
7: Ich sitze hier ganz allein zu Hause, bei Kerzenschein und hätte große Lust, mich aufzuhängen.
9: Na und? Wo ist das Problem?
7: Naja, ich weiß doch gar nicht, wie das geht.
9: Mein Gott, wie kann man denn nur so blöde sein? Strick um Halsknöpfen, oben an die Gardinenstange binden und vom Stuhl springen. Fertig.
7: Mehr ist das nicht. Dann seien Sie recht herzlich bedankt, junger Mann.
9: Doch, nicht für.
7: Donnerschlag! Hat mich doch der Strolch angeschissen.
0: Leben retten kann manchmal so einfach sein. Es braucht dazu keine psychologische Ausbildung. seien doch auch Sie einfach mal für jemanden da am Heiligabend. In einer anderen Welt wird es Ihnen sicher vergolten.
10: Frohes Fest, Herr Strockelmann! Wollen Sie mir mal eine Fröhlichkeit packen, weil ja Weihnachten ist?
4: Das kommt jetzt ein bisschen überraschend. Ja, aber warum nicht, Frau Zaprotzki?
10: Wow, wow, wow, wow, wow, wow, wow, wow.

0: Firma.
1: Liebe, Intrigen, Portokosten.
2: Schicksale rund um das Wirtschaftsimperium des Fritz F. Niedmeier.
1: In der Firma knallen die Korken aus gutem Grund, denn Firmenchef Niedmeier und Chefkonstrukteur Schrage sind überraschend aus der Haft entlassen worden. Vor der Übelgönner Presse nimmt Niedmeier dazu Stellung.
3: Herr Niedmeier, trotz des Vorwurfs der gemeinen Zuhälterei wurde das Verfahren gegen Sie eingestellt, etwa wegen Geringfügigkeit?
4: Na, hören Sie mal, die Geldsumme, mit der ich den Haftrichter bestechen musste, die kann man nicht gerade als geringfügig bezeichnen, ne? Nein. Offiziell sind wir aufgrund mangelnder Beweise freigelassen worden.
3: Aha, es gibt also keine Zeugen.
4: Genau, dafür, dass ich den Richter bestochen habe, gibt es jedenfalls keine Zeugen.
3: Sagen Sie etwas über die Höhe der Bestechungssumme?
4: Die Höhe? Naja, übereinander gestapelt mögen die Geldscheine eine Höhe von knapp 10 Metern erreicht haben.
1: Ein hübscher Batzen Geld also, mit dem sich Niedmeier und Schrage ihre Freiheit erkaufen mussten. Kein Wunder, wenn da über der Firma schon wieder die Pleitegeier kreisen.
4: Jolokowski, als Sicherheitsbeauftragter ist es Ihre Pflicht, diese Pleitegeier zu erlegen.
5: Aber Herr Niedmeier, ich hab doch längst gekündigt bei Ihnen.
4: Ihr kündigt?
5: Ei, Frau Bübsch, ich geh doch wieder in die DDR. Wissen Sie, als Stasi-Spitzel hab ich mir drüben ein hübsches Sümmchen Ösgeld zusammengegaunert.
4: Und? Was wollen Sie damit? Etwa in der Pfeife rauchen?
5: Wieso? Wenn doch jetzt die Währungsunion kommt, da kann ich das Ösgeld doch günstig gegen Westpiepen eintauschen.
4: Währungsunion? Jolotkowski, sagten Sie gerade Währungsunion? Wann findet die dann statt?
5: Frau Bübsch, am nächsten Montag. Aber Herr Direktor, deswegen brauchen Sie doch nicht gleich.
1: Wie der Blitz ist Niedmeier aus seinem Büro geeilt. Das Stichwort Währungsunion hat ihn nämlich auf eine glänzende Idee gebracht, wie die permanenten Liquiditätsschwierigkeiten der Firma ein für alle Mal.
4: Schrare!
6: Ja?
4: Fangen Sie sofort an, Geld zu drucken.
6: Okay, Chef, was brauchen Sie? Dollar, Pfund, Lire, D-Mark?
4: Pappalapapp. Wir drucken eine eigene Währung, Schrare. Die Niedmark. Entwerfen Sie schleunigst 100 Niedmarkscheine.
6: Na gut, Chef, Niedmarkscheine. Aber warum nur 100 Stück?
4: Blödsinn. Die Scheine sollen den Wert von 100 Niedmark haben.
6: Ach so, ja.
4: Davon drucken wir, na, sagen wir mal, so viele, wie wir heute Zuhörer haben.
6: Schrare. Ah ja, das sind laut meinem Einschaltquotenthermometer. Moment. Und 22 Millionen Hörer.
4: Also drucken wir 22 Millionen 100 Niedmarkscheine. Dann laden wir alle 22 Millionen Hörer ein.
6: Aha.
4: Und zwar am 2. Juli um 20 Uhr zur Umtauschaktion in den Waterloo-Biergarten nach Hannover zu kommen. Ja, Schrare, dort können die dann die D-Mark hier in Niedmark tauschen. Und zwar zum Kurs 1:100. Das heißt, also für eine D-Mark, da gibt es 100 Niedmark bar auf der Hand.
6: Grandios! Ich verstehe, Chef.
4: Ja.
6: Dadurch verdienen wir 22 Millionen D-Mark und sind auf einem Schlag stinkreich.
4: Genau, Schrare, genau.
6: Geniale Idee, Chef. Ich fange sofort.

0: Frieda und Anneliese.
1: Reinhard will, dass ich den ganzen Komplex überschreibe.
2: Einen Komplex, den hast du wohl, Mutterkomplex.
1: Mein ganzen Besitz. Nun geht er dahin.
2: Och, die alten Klöterklotten. Was will Reinhard da bloß mit?
1: Ab 1. Januar gilt die neue Schenkungssteuer und die will er nicht bezahlen.
2: Mit dickem Mäse auf dem Finanzamt sitzen, aber selber keine Steuern zahlen. Das sind mir die richtigen.
1: Der zahlt doch schon genug. Hundesteuer für Anita, Grunderwerbsteuer für die Grabstelle und Vergnügungssteuer für das Zusammenleben mit mir.
2: Schönes Vergnügen. Außerdem braucht er ab 1. Januar gar keine Schenkungssteuer zu zahlen. Die gilt erst ab über 200 Quadratmeter selbstgenutzten Wohnraum, stand heute noch in der Zeitung.
1: Wir? Wir leben auf über 400 Quadratmeter.
2: Anita sogar auf noch mehr, was, wenn man die Ziegenweide mitzählt?
1: Reinhard und ich bewohnen allein im Westflügel 300 Quadratmeter.
2: Jo, die olle Schweinebucht, Walkenschuppen, Hühnerstall und die Jauchekuhle als Partykeller.
1: Alles selbstgenutzter Wohnraum und steuerpflichtig, sagt Reinhard. Und der muss es ja wissen, als Finanzamtshauptuntersekretärsanwärter.
2: Dann kriegt Dieter ja mehr wie 2000 Quadratmeter, nämlich betonierte Fläche.
1: Euren Dieter? Den andersrum? Der wird doch wohl enterbt.
2: Nein, wir haben Dieter schon vor Jahren alles überschrieben und leben alle Mann hoch die Tassen in Niesbrauch.
1: Was? Wie fürchterlich.
2: Nee.
1: Dann habt ihr ja nichts mehr zu sagen. In eigenen Haus bloß noch geduldet.
2: Wir zahlen sogar Miete. Freiwillig.
1: Das würde Reinhard von mir niemals verlangen.
2: Wart's mal ab, wenn du erst überschrieben hast, dann herrscht aber ein anderer Ton. Dann holt er sich den Anita zurück in Haus und jagt dich auf den Lokus in eine Weide.
1: Dann wird er enterbt und alles geht nach Wammeru zur Negermission.
2: Ja, die kennen das da ja nicht anders, ne? Eine Hütte, die von Kuhscheiße zusammengehalten wird und davor sitzen faulen Dickwams mit schwatte Füße.
1: Nein, nein, Reinhard, den nehme ich mit ins Grab.
2: Viel Spaß auf die Lütken 2 Quadratmeter.
1: Aber steuerfrei, weil selbstgenutztes Eigentum.

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1: Hallo.
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2: Hab schon, Freund.
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3: Ach, wie sehen meine Hände wieder aus?
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3: Aus Versehen in den Müll getan. Und jetzt kommt Pferde dem Hof nach, ob er noch da ist.
2: Ey, Mann!
4: Hey, Mama! Das finde ich eigentlich nicht gut. Aber der Papa war in der organischen Tonne und die Leute von der Müllabfuhr haben ihn nicht mitgenommen.
3: Juhu! Aber Papa, komm, Kinder, lass uns eine Dose Thunfisch aufmachen und feiern!
1: Aber mit Erbsen. Ja. Dann können wir machen. Schön.
2: Oh, oh ja!
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1: Plattengülle, Trägerkopf!
2: Wie lange sind die da schon drin?
3: Keine Ahnung, 3 Stunden?
2: Verdammte Warterei.
3: Ist schon die 5. Filiale in 2 Wochen.
2: Aber heute sind sie dran.
3: Worauf du einlassen kannst.
2: War ein guter Tipp von deinem Informanten.
3: Da dürften schätzungsweise 8 Millionen drin sein heute.
2: Logisch. Morgen ist Zahltag.
3: Wie lange sind die denn jetzt schon drin?
2: Keine Ahnung. 3 Stunden und 20 Sekunden, schätzungsweise.
3: Verdammte Warterei.
2: Da kommt sie raus. Los, hinterher. Was ist?
3: Vorglühen, du Arsch.

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Vorglühen, du Arsch!

0: Und wer ist der Nächste, bitte?
1: Hör mal.
0: Ja, haben Sie Ihre Krankenkassenkarte schon abgegeben?
1: Ich bin Privatpatient, du kleines Luderjung.
0: Ja, dann kommen Sie bitte mit ins Behandlungszimmer, ja?
2: Na, wen haben wir denn da? Den Herrn Pankowski. Ja. Wie geht's uns denn heute?
1: Mir geht es beschissen. Sonst will ich wohl nicht kommen, Herr
2: Dann wollen wir mal. Nehmen Sie bitte auf der Krankenliege Platz. Ja, so. Und machen Sie doch mal den Oberkörper frei.
1: Was für ein Oberkörper? Den Kopf oder was, ja? Der liegt doch schon frei. Die Fusseln da drauf sind angewachsen.
2: Nicht den Kopf, ein bisschen weiter unten.
1: Den Sack? Da muss ich Sie aber vorwarnen, Herr Arzt. Ich bin die letzten Monate nicht dazu gekommen, richtig klar Schiff zu machen in dem Bereich.
2: Lassen wir das, Herr Pankowski. Versuchen wir es mal so. Hatten Sie heute schon einmal Stuhlgang?
1: Machen Sie Witze? Einmal? 5 Schmatte sind da schon rausgekrabbelt. Davon einer so fix, dass ich nicht rechtzeitig aus dem Buchse
2: komme. Ja, sicher.
1: Und mal unter uns 2 Gebetsschwestern. Es tut sich schon wieder was im Kongo da unten.
2: Herr Pankowski, Sie sagten Schmatte. Ist Ihnen da irgendwas Besonderes aufgefallen in Ihrem Stuhl?
1: Es stank wie einst im Mai.
2: Ich meine, optisch.
1: Da waren andere Tiere drin als sonst.
2: Was denn für welche?
1: Mit so kleinen Beine dran.
2: Und was hatten Sie vorher gegessen?
1: Fritten mit Speckgyros bei Edith in der Bude.
2: Und die bewegten sich noch.
1: Wer, die Fritten?
2: Nein, diese Tiere.
1: Ja, wozu hätten sie denn wohl sonst die Beine dran? Richtig. Die liefen so schnell aus der Schüssel, als ob der Ivan hinter denen her wäre.
2: Es wäre natürlich interessant für die Diagnose, wenn man mal so ein Exemplar zu Gesicht bekäme.
1: Warten Sie einen Moment, es geht gleich wieder los im Kongo. Die Brüder da unten rebellieren schon. Ich reiß die Buchse runter und lasse Schmatten frei und Sie versuchen, eins von den Mistviecher zu schnappen.
2: Das klingt sehr verführerisch, Herr Pankowski, aber die Stuhlassistenz macht bei uns Fräulein Dröge Pflaum.
1: Ja, mir ist jetzt egal, wer von euch für Listern der angeschissen ist.
2: Ja, eben dachte ich mir, Herr Pankowski. Fräulein Dröge Pflaum, kommen Sie mal bitte.
0: Ja, Herr Doktor, ja?
2: Gehen Sie doch mal bitte mit Herrn Pankowski in die Kabine und geben Sie ein wenig beim Stuhlen zur Hand.
0: Gern, Herr Doktor. Kommen Sie bitte, Herr Pankowski.
2: Der Montag fängt ja gut an, ne?

0: 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Heute
1: unterm Strich.
2: Gleich werden wir sie uns schnappen. Was, Musketiere?
3: Und sie zwingen uns zu Willen zu sein. Was, Porthos?
4: Ja, ohne einen Louisdor zu zahlen. Auf geht's, Musketiere! Stoß den Gullideckel zur Seite!
1: Das war eine Folge der drei Musketiere aus dem Rotlichtviertel. Sie hörten Unterm Strich.

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1: Verantwortlich für die Erwärmung der Erde ist nicht, wie allseits behauptet, das harmlose Zweitakt-Moped, sondern das Tier. Durch sein ständiges und vor allem sinnloses Hin- und Hergelaufe produziert es derart viel CO2, dass dem Planeten bald die Hülle platzt. Können die Mistviecher nicht wenigstens am Sonntag zu Hause bleiben, wenn auch der brave LKW seine Pneus auf dem Rasthof schont? Nein, da strolcht der Fuchs stundenlang durch den Forst, um schlussendlich eine tote Maus zu fressen. Mir gelingt es zusammen mit der Kreidler in derselben Zeit ganze Kotelettstränge aus dem Hupermarkt zu schleppen. Das Tier ist einfach ineffizient und verschwendet die Ressourcen dieser Welt auf unverantwortliche Weise. Selbst die großen Pflanzenfresser, die nicht dauernd rumlaufen, sondern in sich ruhend auf der Pampa stehen, schädigen die Ozonhülle. Durch ihre Darmwinde blasen sie Hektotonnen von Methan in die Atmosphäre und wir mitsamt unseren treuen Pkw müssen unter einer Dunstglocke aus argentinischen Rinderfürzen dahin vegetieren. Wie viel wäre doch schon damit gewonnen, wenn der Individualverkehr im Tierreich eingeschränkt würde. Aber wenn, dann doch bitte richtig, nicht wie die Graugänse im Pulk fliegen, aber jeder hat den Motor an. Lediglich der Körperparasit verhält sich ökologisch verantwortungsbewusst. Nicht nur, dass er im Darme anderer weilt, statt draußen im Wege zu stehen. Nein, er hockt auch zu Tausenden im braunen Öffi seines Wirtes, um mit ihm durch die Welt zu reisen. Ein vorbildliches Verhalten, an dem sich unser Umweltminister mal ein Beispiel nehmen sollte. Ihr kleiner Tierfreund.

0: Hallo Taxi, für das sexy Girl von wem? Natürlich, Graham Barney war das. Ich rufe jetzt auch ein Taxi und zwar das von Wilhelm Kampschulte in Langenhagen. Herr Kampschulte, sind Sie frei? Herr Kampschulte, können Sie mich hören?
1: Ja, natürlich kann ich hören, du. Du pass mal auf, im Augenblick ist tote Hose, wir kommen rein.
0: Ah, tote Hose, das trifft sich gut. Ja. Das gibt uns nämlich die Gelegenheit, Ihnen ein paar Fragen zu stellen. Es war doch Ihr Taxi damals, das Graham Barney für sein Sexy Girl angehalten hat. Stimmt's?
1: Ja, du, das stimmt irgendwie schon, aber da war ich gerade am Anfang meiner Taxizeit. Ja, das war, ich glaube, noch im 12. Semester. Ja, da war ich noch auf der 214, ja, weißt du, und...
0: Haben Sie sie denn mitgenommen?
1: Wie meinst du denn jetzt? Das ging nicht damals. Es kam gerade von Zentrale die Durchsage, dass wir in Corso fahren, weißt du?
0: Oh, ja, Corso. Dann war wohl einer Ihrer Kollegen überfallen worden.
1: Nee, du. Nein, das nicht. Aber das war, weißt du, 74 war das. Die Deutschen hatten gerade, weißt du, dieses WM-Spiel gewonnen. Ne? Erinnerst du dich vielleicht? Da sind wir natürlich im Corso zur Zentrale gefahren. Also Quatsch hat man ja gemacht damals. Weißt du, der damalige Chef, der war doch der Schwager vom Katsche Schwarzenbeck.
0: Katsche?
1: Ja, Katsche.
0: Nein, das wusste ich nicht, aber was war denn jetzt mit Graham Barney?
1: Weißt du, den habe ich dann hinterher gefahren. Der stand immer noch da, selbe Stelle, hat auch schon versucht, die Zentrale telefonisch zu erreichen.
0: Aber dort ging wahrscheinlich keiner ran, stimmt's?
1: Also so ein Quatsch, weißt du, der hat immer die falsche Nummer gewählt, hat sich hinterher herausgestellt, wähle 333, weißt du, so Quatsch, ist überhaupt nicht die Zentrale, ne? Verstehst du, was ich meine?
0: Moment, Herr Kampschulte,
1: ja.
0: Man macht mir gerade Zeichen, Höttges hat gar nicht gespielt damals im Endspiel und es war doch Höttges, meine ich, der gespielt hat und nicht Schwarzenbeck. Was sagen Sie dazu?
1: Ja, was soll ich dazu sagen? Du, Katsche hat gespielt, Höttges ist nicht mal eingewechselt worden. Leute, wird euch was ausmachen, wenn wir nachher weiterquatschen? Ich habe hier gerade eine Fahrt zum Flughafen, weißt du? Okay.
0: Ja, aber ich wollte noch eine Frage stellen, Herr Kampsch. Tja, dann wird das wohl nicht mehr gehen, aber wir werden Sie auf jeden Fall auf dem Laufenden halten, was Graham Barney angeht und vor allem, was Katsche Schwarzenberg angeht.

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3: Adi, was ist? Ist zu, Imbiss?
4: Imbiss geschlossen.
3: Und wann machst du wieder auf? Nach Weihnachten?
4: Nichts mehr auf. Alle geht zurück nach Bulgarien.
3: Was? Ich dachte, du bist Türke.
4: Dachte ich auch. Ist falsch. Hab Personalausweis wieder gefunden. Steht drin, Nationalität Bulgur.
3: Bulgur? Das ist doch dieses türkische Vogelfutter.
4: Nix. Bulgur ist Einwohner von Bulgarien. Bulgarien ist Land links neben Türkei. Sehr schönes Land. Kommt auch her, bulgurische Mädchentraube ist schweinesüßer Wein.
3: Die alte Schafziegenfickerbrühe, wa? Kriegst den Kopf von wie ein Flusspferd, aber jetzt mal von vorne. Warum machst du denn dicht?
4: Weil kommt nix Kunde außer du.
3: Ja, bin ich nix. Ich verfresse hier doch meine ganze Hartz-IV-Beilage.
4: Da siehst du, wie wenig ist Hartz-IV. Kann man nicht von leben.
3: Ja, ist klar. Von anderen Leuten Hartz-IV kann man tatsächlich nicht leben.
4: Aber Politik sagt, Hartz-IV ist genug für Leben. Stimmt nix. Alle geht zurück, Bulgur.
3: Und was willst du da machen? Du bist ja seit 40 Jahren in Deutschland.
4: Ich mach deutsche Spezialimbiss in Sofa, oder wie heißt Schedat? Es gibt Bratwursttasche, Grünkohlbulgur, Schweinajun statt Lamajun und Eisbein Iskenderun. Auch Bier mit Joghurtlu.
3: Ja, da ist der Erfolg ja nicht mehr zu verhindern.
4: Problem ist, ich muss alles mitnehmen von hier. Fahre mit Cousin in sein Auto hinten in den Kofferraum. Braucht eine Woche bis Bulgur.
3: Ja, so ein Auto hatte ich auch mal. Ali, da würde ich sagen, lass dir was. Viel Erfolg, ne? Vielleicht gucke ich mal vorbei, solange die Sachen noch einigermaßen frisch sind, ne?
4: Kein Problem. Ich nehme 3 Sacke mit von Wabetski. Das ist alte moldawische Geheimgewürz. Wabetski tötet Geschmack von Verfalldatum.
3: Ja, denn, würde ich sagen, pack deine Dönertasche, Ali. Gute Reise.
4: Ja, Gülle, Gülle, alter Freund.
3: Ja, du auch. Nee, dafür nicht. Nee, tschüss, jo, alles klar.

0: Die Nebel von Skandalon.
1: Ein Heldenlied aus dem Nordwesten des Reiches. Glogo der Versager. Während im fernen Berolina der glatzköpfige Momper seine grünen Parasiten abgeschüttelt hat, muss der arme rote Schröder noch immer die glibbrig-grünen Tentakeln in seinem Leineschloss dulden.
2: Glogo, du elende Niete! Warum hast du in Göttingen nicht die Kriegsmaschinerie und alle grün-weißen Streitkräfte auf die demonstrierenden Leute gehetzt?
3: Aber großer roter Schröder, weisester aller Ministerhäuptmänner im ganzen Reichsbund, die Menschen waren doch gar nicht gewalttätig.
2: Eben, Glogo, du Versager, eben! Gerade wenn du mit unseren wunderbaren Wasserwerfern die wehrlosen Leute von den Gassen gespült hättest. Was wäre das wunderschön gewesen?
3: Aber warum nur, roter Schröder, edelster und durchtriebenster aller roten Häuptlinge des Reichsbundes?
2: Damit wir das grüne Pack losgeworden wären! Genau wie der rote Mompa! Deshalb!
4: Hallo, Schrödi! Hallo, mein Ministerhäuptling, wie geht's denn?
3: Welches grüne Pack, roter Schröder, erlauchtester aller Ministerpräsident?
2: Fresse, Glogo, du Versager, hast du nicht gehört? Die Trittine ist im Anmarsch! Hallo, Trittine! Bei den Grünen ist alles klar?
4: Klaro!
1: Warum will der rote Schröder nur die Grünen loswerden? Ein neuerliches Rätsel im Lande der Skandalen.

0: So, das Band läuft. Herr Brunks, sind Sie bereit?
1: Ja, ich bin bereit. Ist alles klar.
0: Wunderbar, danke. Mhm. Herr Brunks, vielen Dank erstmal, dass Sie überhaupt Zeit für unseren Sender gefunden haben, um uns hier so ein paar Fragen zu beantworten.
1: Ja, das ist doch kein Problem. Ich muss diesen Wochenendarrest ja schließlich absitzen, bis Montagmorgen noch. Und dann kommt sicherlich Sandra, meine Frau, und bezahlt das Bußgeld wegen Waldparkens. Ich war mal 10 Mark, jetzt 120. Das kann passieren.
0: Wenn nicht?
1: Was nicht?
0: Wenn Ihre Frau nicht kommt, man hört ja so Sachen, meine ich, dass Sie so einige Beziehungsprobleme haben und dass...
1: Wer hat Beziehungsprobleme? Wer hat überhaupt Probleme?
0: Sie mit Ihrer Frau.
1: Wo?
0: In Ihrer Beziehung, ja.
1: Na gut, also, wenn sie nicht kommen sollte, macht nichts. Ich habe mir genug zu lesen mitgebracht, Fachbücher, ein paar Sexualzeitungen und außerdem bin ich von meinem Sender ohnehin beurlaubt auf unbestimmte Zeit, das kriege ich schon irgendwie hin.
0: Gut, dann kommen wir aber zum Thema. Meine erste Frage. Ich möchte wissen, wie Sie eigentlich so einen im Amerikanischen würde man wohl sagen, tougher Radiojournalist geworden sind. Der Radionachwuchs bewundert Sie deswegen, ja.
1: Nun, mein Junge, das kommt zuerst und vor allem wegen meiner gründlichen journalistischen und moderatorischen Ausbildung. In den späten 40er Jahren, da hatten die Amerikaner, nachdem sie Los Alamos erfolgreich abgeschlossen hatten, da hatten die so ein Camp in der Nähe von Heidelberg aufgemacht, das einzig und allein dazu dienen sollte, den deutschen Radionachwuchs zu schulen. Also uns, junge Lümmels, ne? Nie wieder sollten wir so nazimäßig über den Sender kommen. Ja, das war nicht so leicht und die Amis waren in der Wahl ihrer Mittel auch nicht zimperlich.
2: Es ist ein schöner Tag heute. Trotzdem muss jeder Deutsche seinen Beitrag zum Wohl des Volkes bringen und hart arbeiten. Und deswegen gibt's jetzt auch keine Musik. Ja. Aua. Ah, was hab ich denn jetzt zu viel?
3: You fucking bastard. You son of a bitch. This is your last chance. Now read and try this. And that.
2: Aber ich bin doch Journalist.
3: And that.
0: Oh Gott, war das wirklich so hart?
1: Du, das war noch viel härter. Neulich hat man wieder so ein Massengrab mit hingemeuchelten Moderatoren entdeckt. Ja, auf dem Gelände des Camps. Die Amis leugnen natürlich alles, nicht? Aber ich hab's doch mit eigenen Augen gesehen. Wie alte Wochenschau-Kollegen durch gezielte, schlechte Witze in die Kopfhörer geleitet umgebracht worden sind. Das war sowieso so ein beliebtes Foltermittel. Am schlimmsten war ja schon damals dieser Italo-Schwabe. Ich hab ihn noch bis heute im Ohr. Bei jedem Versprecher drückte der Sergeant auf den Knopf und dann kam... Lutz Wegel!
4: Heinz Wägele, Herr Brunks, Heinz Wägele. Ha, ja, was ist denn das eigentlich? Hängt im Schrank und klappert? Ha, ja, ist doch ganz einfach. Das ist doch der Pinocchio und der befriedigt sich selber. Der ist gut, gell? Der ist sau gut, ist der brutal lustig.
0: Das ist ja, das kann doch aber gar nicht wahr sein, Herr Brunks.
1: Ja, nun, lass mal stecken. Irgendwie habe ich es dann doch geschafft und ich muss sagen, ich habe viel gelernt und auch so die Demut vom Hörer jedenfalls. Ja, auf einmal macht es Klick und es ging dann auch leicht vor der Zunge, nicht?
2: Es ist 7:15 Uhr, 7.45 Uhr, 15 Minuten vor 8. Ja, an einem solchen Morgen hat man keine richtige Lust zu arbeiten, was? Okay, aber woher soll die Kohle kommen? Und ihr wollt ja auch nicht, dass eure Nachbarn euch komisch angucken. Also aufgestanden, vorher nochmal über Mama, frühstücken und los geht's zur Arbeit. Und damit ihr auch gut unter die Dusche kommt, hier das Neueste von eurem Phil Harmony. Ihr kennt ihn, ihr liebt ihn und ihr wollt ihn. Hier ist er.
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0: beiße nicht rein in so einen Spaghetti-Fresser.
1: Oh, Spaghetti. Sehr lecker, mit Zucker. Polnische Nationalgericht.
0: Halt's Maul, Jaro. Wir sind hier nicht in Polen, das ist Italien.
2: Ey, Kalle, einer von denen kommt nach vorne. Kurbel mal die Salbe runter.
0: Was will denn der Papagallo von mir?
1: Hey, du deutsche Runzelasche! Fahr endlich weiter mit deiner Seite, Rothaufe!
0: Das ist hier eine Einbahnstraße, Macaroni!
1: Du bist ja auch eine Einbahnstraße, hä? Fahr weiter und ich reiße dir die Uove ab!
0: Was heißt denn Uove?
2: Ich glaub, das sind die Eierkalle. Also, es wird weiterfahren an deiner Stelle, ey.
0: Na gut, wenn das hier landesüblich ist. Meinetwegen!
1: Kalle, da vorne, pass auf!
2: Ach du Seiche, das sind die Stradivaris!
0: Karabenemsis heißen die! Was gibt's denn, Herr Duce? Ich Tourist, nichts wissen!
1: Du bist in Einbahnstrada reingefahren, du Runzelage! Das machte 1 Milliarde Lire, pronto!
2: Ey, Kalle, der Polizist ist doch der gleiche, der uns hier reingesickt hat!
1: Na und? Das ist Italia, hä? Hey, meinst du, ich habe Zeit zu warten, bis jemand aus Versehen in Einbahnstrada reinfährt? Hä? Hey, hey.

0: Firma.
1: Liebe, Intrigen, Portokosten.
0: Schicksale rund um das Wirtschaftsimperium des Fritz F. Niedmeier.
2: Er hat ihn umgebracht. Er hat ihn umgebracht. Er hat ihn umgebracht.
3: Oh Gott. Herr Direktor, was haben Sie mit Herrn Schröger gemacht?
4: Ja, nichts, Graumann. Mann, Schröger, kommen Sie wieder zu sich. Donnerwetter. Schröger, was wollten Sie mir sagen?
1: Heinz Bärbel Schröger hat es gewagt, seinen Chef mitten in einem Vorstellungsgespräch mit der neuen Putzfrau Fräulein Ede zu stören. Die dann folgende Züchtigung des Firmenchefs hat Schröger allerdings nicht schadlos überstanden. Nach kurzer Ohnmacht erwacht er. Mit einem Gehörschaden auf dem rechten Ohr ist er fast taub. Versetzen wir uns einmal in seine Lage und stellen wir uns vor, wie Schröger seine Umwelt wahrnimmt.
4: Na bitte, er kommt wieder zu sich.
3: Danken wir dem Allmächtigen, Herr Direktor.
5: Was ist eigentlich los hier? Warum sprecht ihr einmal auf einmal so leise? Herr Direktor, warum haben Sie mich geschlagen?
4: Schreien Sie doch hier nicht so rum. Mein Gott, Schröger, nehmen Sie sich doch mal zusammen.
5: Aber ich schreie doch gar nicht.
3: Doch wohl, Herr Schröger, Sie schreien wohl.
5: Ich schreie nicht. Ihr sprecht auf einmal viel zu leise.
4: Schröger,
5: ja?
4: Ich warne Sie. Schreien Sie hier weiter so rum, dann kann Ihnen...
2: Nein, Sie wollen den jungen Mann doch nicht nochmal verprügeln.
3: Lassen Sie mich mal, Herr Niedmeier. Heinz Bärbel, nehmen Sie Vernunft an. Und schreien Sie jetzt doch nicht mehr so rum.
5: Aber ich schreie doch gar nicht! Ihr sprecht leise!
3: Wir sprechen normal und Sie schreien.
5: Mann, leider nicht!
4: Frau Graumann, nicht.
1: Frau Graumann ist eine herzensgute Person. Doch wenn sie eins nicht ausstehen kann, dann sind es Widerworte. Da langt sie denn auch schon mal zu.
5: Mann, leider nicht! Edgy, badgy! Ah!
1: Und trifft den armen Schröger wiederum auf das geschädigte rechte Ohr. Doch Schröger hat Glück im Unglück. Durch den erneuten Schlag funktioniert das Ohr wieder einwandfrei. Doch davon hat Chef-Erfinder Schröger in dieser Folge nichts mehr. Hart getroffen, legt er sich ohnmächtig auf den Bürofußboden. So, und ich hab jetzt die Schnauze voll. Müsst ihr euch neuerdings immer schlagen? Könnt ihr euch eigentlich gar nichts mehr anderes auseinandersetzen? Ich verstehe diesen Dreckstext auch gar nicht. Ich will jetzt endlich mal wissen, was Schröger erfunden hat. Wir sind doch hier nicht in einer therapeutischen Wohngemeinschaft. Verdammt nochmal!

0: Bei Frieda und Anneliese.
1: Anneliese, fährst du mit nach einem Ausflug zum Dümmer von Kuhlmanns Möffi, seinen alten Verein?
2: Bin ich viel zu jung für, ich setze mich doch nicht in so ein Rentner-Aquarium.
1: Denn ich, liebe Tante, ich sitze auf alle Fälle vorne bei Möffi.
2: Och, muss dich wieder wichtig machen, das liegt ja bei euch in der Familie.
1: Wir Horstmannskötter sind karrierebewusst. Wir verkehren eben mit die Höheren alle. Da kann man sich wenigstens auf Augenhöhe unterhalten.
2: Dass ich nicht lache. Mit den Lütgen Möffi, da muss man sich ja bücken. Wenn man denen in sein Ohr guckt, dann sieht man die andere Seite.
1: Was?
2: Insofern passt er ja gut zu euren Reinhard. War der nicht früher sogar sein Abteilungsleiter auf dem Amt?
1: Ah, der Chef fehlt immer große Stücke auf unseren Reinhard. So himmelfleißig wie der Junge ist und ständig wurde er befördert.
2: Mit einem Aufzug in eine dritte Etage, wo seine Sachbearbeiterbutze ist, das wohl. Mehr ist doch nicht bei rausgekommen.
1: Der Junge hat seinen Aufstieg von ganz unten bis mittel oben allein durch ehrliche Arbeit erreicht.
2: Ja, durch Treppensteigen bestimmt nicht. Der feine Herr Reinhard fährt lieber Fahrstuhl.
1: Du bist doch bloß neidisch auf seine gute Stelle. Und Hochbegabtheit.
2: Ach, wer ist nicht alles begabt?
1: Euren Dieter auf alle Fälle nicht. Sonst müsst ihr nicht in eine Imbissbutze schuften. Wenn nix wird, wird, wird.
2: Euren Reinhard hätten sie doch schon längst rausgeschmissen, wenn er nicht jeden Tag beim Chef gesessen hätte und den so lange an die Schulter gekratzt hätte, bis aus denen sein Samtjackett schließlich ein Kordjackett geworden ist.
1: Verstehe ich alle nicht.
2: Euren Reinhard, erzählen sie auf dem Amt, der hätte so einen braunen Ring schon um Hals.
1: Wer's tragen kann?
2: Und beim Schreibmaschinenkurs von der kommunale Kreisvolkshochschule ist er sogar damals durchgefallen. 2 Anschläge pro Minute.
1: Reinhard ist Beamter und kein Terrorist.
3: Ich kenne diese Tage jetzt seit Jahren schon zur Genüge. Und es ist schon fast da.

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0: 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Unendliche Weiten. Dies sind die Abenteuer der FF Enterprise, die mit ihrer 90-Mann starken Besatzung unterwegs ist, um neue Welten zu erforschen, neues Leben und neue Zivilisationen. Viele Lichtjahre von der Realität entfernt dringt die FF Enterprise in Galaxien vor, die nie ein Mensch zuvor gehört hat.
1: Ums Vorderholz oder Herbert Spock, König der Pudel.
2: Spocky,
3: ich heiße nicht Herbert.
4: Lass dich nicht von den bekloppten Klingonen provozieren, Spock. Das ist alles nur Taktik, um uns fertig zu machen, ja?
5: Der Spock, der kann nicht gegen, der Spock, der wird der Pumpe.
3: Kennt ihr dieses Zeichen?
5: Aufgerichteter Mittelfinger, natürlich. Das, was? Unverschämt.
4: Komm mal her.
6: Komm, lieber ganz still, ne? Die Klingonen, die haben keinen Humor. Lass dir ganz schnell die Ohren dick, du, aber ehrlich, ja.
4: Aber sag mal, was war denn auch los mit dir, hä? Warum hast du denn das eigentlich reingesetzt?
3: Natürlich besteht bei komplizierten Geräten, deren Genauigkeit so schwer zu steuern ist, die Gefahr von Fehlfunktionen. Das muss bedacht werden.
4: Ach, was kompliziertes Gerät. Das war eine ganz normale Bowlingkugel.
6: Ja, du bist halt einfach zu doof zum Kegeln. Stimmt. Ne? Genau wie der Kirk. Immer nur Pudel werfen.
4: Mensch,
6: guckt euch doch mal unseren Hausmeister Benno hier an. Der trifft mit jedem Wurf, ne?
7: Na, immerhin trainiert er ja schon fast 4000 Jahre.
4: Oh. Verdammt! Schon wieder acht.
8: Stand von dem letzten Wurf, FF Enterprise, Kegelclub, Fall um 760, Klingonen, Kegelkampfbrigade, 768.
4: Oh, Hilliard, du bist jetzt dran. Jetzt hängt alles von dir ab. Du musst alle neun werfen.
9: Aber nur, wenn ich danach vom Captain ein kleines Küsschen kriege.
6: Ja, ja. Pass mal auf, dicke Frau, ne? Ich zeig dir jetzt, wie das geht. Du hast das ja noch nie gemacht, ne? Also, hier die kleinen Wurstfinger in die Löchlein, ne? Ganz viel Schwung holen und loswerfen. Ja!
4: Oh mein Gott!
9: Meine Finger nicht raus! Hilfe!
4: Oh mein Gott, die rollt ja die ganze Bahn lang, die jute Kegel!
7: Blitzdonnerwetter. Interessanter Trick.
6: Oh, guck mal, alle Neune gewonnen.
4: Hip, hip, hurra!
7: Hip, hip,
4: hurra! Ja, sicher, da, hip, hip, hurra! Was hättest du denn gedacht, hä?
3: Faszinierend.
4: Stimmt, naja, von mir aus. Faszinierend!
5: Faszinierend!
4: Faszinierend!
9: Hier, einer mal hin!

0: eben nochmal. Ist ja auch nicht so schlimm. Du schaffst das schon. Jeder kann das. Warum solltest gerade du es nicht schaffen, oder? Also, das Schräubchen an der Seite durch die Öffnung des Scharniers. Ah, Mist. Oh, wo ist sie hingefallen? Oh nein. Warum ist die so klein? Nein, ah, nein, nicht das Brett. Oh, au, oh, Scheiße. Oh, wo ist die Schraube? Wo ist die Schraube? Au, oh, ja. Das ist alles ganz einfach. Kinderleicht. Jeder Elch kann das. Elche, Elche, Elche. Ich sehe überall Elche in allen Farben.
1: Das war aus der Reihe Große Momente der Weltgeschichte. Das Do-It-Yourself-Aufbauprinzip von IKEA fordert ein weiteres Opfer. Gestern Nachmittag in einer Lehramtsanwärterwohnung in der Innenstadt zwischen Unterschrank Kavalier und Billigregal.

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0: Einer dieser glühend heißen Tage Anfang August 1994. Ich sitze an meiner alten Adler-Schreibmaschine und versuche mir eine neue Folge der Arschkrampen aus irgendeiner Körperöffnung zu leiern. Die beiden unsympathischen Drecksäcke hatten schon nahezu jede Schweinerei auf dieser Welt durchlebt. Was konnte da noch kommen? Wie wär's, wenn Kurt den schrumpeligen Wurm vom Ferkelwemser mit dem Streichholz wegschmort? Nein, das war fies. Der Kleine tat mir auch irgendwie leid. Dauernd das unsägliche Gelaber von dem versifften Arschloch am Kopf und dann noch ein Wurm wie Niki Lauda, das ging doch zu weit. Oh Mann, aber könnte sich nicht Kurt selbst das Maul zutackern? Dann wäre doch Ruhe.
1: So, Göbelschacht, du Verräter, jetzt bist du dran.
0: Okay, jetzt hält die dumme Sau das Maul, aber das bringt die Story auch nicht gerade voran. Also vergessen wir das mal schnell wieder. Bei dieser Hitze fällt mir eh nichts Anständiges ein. Schätze mal, ich greife wieder in das Regal mit den primitiven Sauereien. Ficken kommt immer, hat Marcel Reich-Ranitzky mal zu mir gesagt. Wenn du eine Scheißgeschichte hast mit öden Langeweilern, dann hilft nur noch eins. Schlüpfe runter und rubbel die Katz.
1: Los, Ferkelwemser, wir ficken jetzt.
2: Bist du bescheuert, Kurt? Ach, da hole ich mir doch wer weiß was.
0: So einfach geht's natürlich nicht, da muss eine scharfe Schnitte mit ins Bild.
3: Hey, ihr Süßen, schätze mal, ich könnte es gerade gebrauchen. Was ist, will einer rüber? Hm? Wäre total nett von euch.
0: Super, die willige Schnitte, die für den allerletzten Männerabschaum fröhlich die Schere macht. Davon träumen doch alle verwarzten Hörer, die sich an den Arschkrampen aufgeilen. Na los, Jungs, hau ruck die Waschfrau.
2: Vielen Dank, Gnäfrau, aber ich muss noch dringend etwas im Rechtschreibduden nachschlagen. Sonst gerne.
4: Auch ich muss Adieu sagen, holde Maid. Zumal mein Wurm auch nicht gewaschen ist zu allem Übel.
0: Seid ihr blöd, ihr beknackten Schweinepriester? Meint ihr, ich schreibe euch hier eine verschärfte Zische ins Manuskript und ihr könnt euch einfach verpissen? Nix da. Fick-Alarm, Companeros. Einer von euch Widerlingen wird jetzt für unsere sabbernden Hörer hier eine 1A-Nummer hinlegen, verdammt nochmal.
4: Tut mir leid, Herr Wischmeier, aber wie gesagt, das Gemächte halte ich nicht für vorzeigbar.
2: Ja, das stimmt. Ich hab's vorhin gesehen. Kurz Wurm, der lebt seit 35 Jahren in Gefangenschaft. Unter den haarsträubendsten Bedingungen, Herr Wischmeier. Den können Sie jetzt echt nicht auf die Menschheit loslassen. Echt nicht. So unterhaltsam es sicher für alle Zuhörer auch wäre.
0: Dammt nochmal, ich denke mir hier keine Figuren aus, um mich von den blöden Scheißern vorführen zu lassen. Los, einer von euch nagelt jetzt den Rochen. Ich zähle bis 10. 1, 2, 3, 4.
4: Komm, Ferkel, wir gehen zum Betriebsrat. Das muss man sich nicht bieten lassen.
2: Ja, richtig. Wischmeier, das Arschloch, ne? Glaubt, wer weiß, wer er ist.
0: 7, 8, 9.
2: Hi, du, wir sehen uns beim Arbeitsgericht, Wischmeier. Du Arschloch.
4: Lass dir nichts gefallen, Gürgen.
2: Ja, Wischmeier, du Dreck, ne? Nagel doch selbst eine Schnitte hier in aller Öffentlichkeit, statt immer nur eine große Schnauze zu haben. Immer du Kack, du Kackscheißer, ne?
4: Genau, nagel doch selbst, du Kackscheißer, du.
2: Du Scheißpupser.
4: Ja, und Scheißpupser.
2: Ja, Wischmeier, der Furzpisser.
4: Fick dich am besten selbst, du Furzpisser. Komm, Gürgen, wir hauen ab.
0: Ich fasse es nicht. Da schenkt man diesem verwarzten Gesindel das Leben, hegt und pflegt ihre Macken 150 Folgen lang und der Dank, man wird beschimpft. Aber das zahle ich euch heim, ihr Krampen. Schätze, ich gehe mal auf ein Glas Whisky rüber zur Brettermeier. Für heute habe ich allerdings die Schnauze voll.
3: Und was mit mir? Hä? Ey, kann ich den Schlüpfer wieder hochziehen oder was, Wischmeier? Wischmeier, hä? Du, Furzpisser!

0: reiten für Freiheit und Gerechtigkeit. Die drei Musketiere. Heute
1: die Kaffeepause.
2: Hey, Athos.
3: Ja?
2: Schau er nur. Der Kaffee ist schon fertig.
3: Ja, aber Porthos, warum denn jetzt schon?
4: Es ist schon Kaffee.
1: Das war eine Folge der drei Musketiere von Perner und Pohl aus der Moin-Redaktion Hannover.

0: Der kleine Tierfreund.
1: Es naht wieder die Zeit des üppigen Schmausens und der Schwelgereien. Jetzt, da die Dackel schlachtreif in ihren Körbchen liegen. Heimlich im Schutze der häuslichen Abgeschiedenheit hat sich bei uns die Tradition des Hundeessens erhalten. Hundewurst und Hundekuchen bereichern auch heute noch den Vesper-Tisch in den stillen Seitentälern des Wiesengebirges. Während die Katzen grinsend über den Hof schleichen, zittert Meister Krummbein der Bratröhre entgegen. Nach der Reichsdeckelverzehrordnung von 1927 ist allerdings die Aufzucht eines Niederlaufhundes zum Zwecke des Schlachtens nicht gestattet. Der drollige Blödmann ist diesbezüglich also dem Menschen gleichgesetzt. Doch, liebe Zuhörer, wo ist er denn? Der einfache Arbeiter oder der fleißige Bergmann, der sich ein Schwein in der kleinen Wohnung halten kann. Platz für einen Hund hingegen ist in der kleinsten Hütte. Ein Jahr lang ist er der treue Spielkamerad der Kinder, um sodann die ach so wichtige Eiweißversorgung der heranwachsenden Racker zu übernehmen. Wie könnte das Leben eines Tieres vollständiger dem Menschen dienlich sein? Während Schwein und Bisamratte sinnlos ihr Dasein in der feuchten Schwüle ihrer Mastapartments verplempern, bildet sich der fleißige Niederlaufstudent, als ob sein Leben ewig währte, lernt apportieren, gehorchen, ja, und sogar bisweilen den duldenden Sex mit Herrchen. Und just wenn er ins Alter eines vierfüßigen BAföG-Empfängers kommt, wird der Kopf vom Rumpf getrennt und Waldi oder Lumpi kommen als sogenannter belgischer Stallhase auf den Sonntagstisch. Welches Tierleben könnte erfüllter sein? Bis zum nächsten Mal, Ihr kleiner Tierfreund.

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Viele Lichtjahre von der Realität entfernt dringt die FF Enterprise in Galaxien vor, die nie ein Mensch zuvor gehört hat.

0: Dankeschön an das Akademie Ballett. Es tanzte für uns den nominierten Soundtrack-Song Everyone I shoot them for you aus dem Film Robins Bock, König der Vulkanier. Kommen wir aber jetzt zur Verleihung des Oscars für den besten männlichen Hauptdarsteller. Verehrte dicke Frau Hildegard, hier Ihr Umschlag.
1: Danke, Harry. Nein, danke. Ich hab gerade gegessen.
0: Nein, Sie sollen ihn nicht essen, nur vorlesen.
1: Ach so, also, nominiert sind mein kleiner süßer Schnucke Captain Kirky in JTK, wer entmaterialisierte James T. Kirk.
0: Montgomery Scott für seine Rolle als wahnsinniger Techniker in Das Beamende Lämmer.
1: Praktikant Hans-Jürgen in der Praktikator 2. Oh,
2: danke, ich liebe euch alle, ey.
0: Klappe! Ja, okay. Herbert Spock in Cape Ear, Ohr der Angst.
3: Ich heiße nicht Herbert.
1: Als letztes ist nominiert Dr. Leonard McCoy in Pille ante Portas.
0: And the winner is... Hausmeister Benno Bottrop für seine Rolle in Nicht ohne meinen Werkzeugkasten.
4: Haha, jawohl!
2: Was?
3: Ach, jetzt haut's mich um.
2: Das ist ey voll der Beschiss, ey. Der war doch gar nicht nominiert, Mensch.
4: Na und? Hauptsache ich hab gewonnen, ne?
3: Was wir da gesehen haben, stimmt nicht.
4: Ach, Kirky, man muss aber verlieren können, nicht? Wenn man schon nicht spielen kann. Komm, gratulier mir lieber, hä?
3: Gib ihm Pein unter die Ohren, das reicht für Sie, Freundchen.
4: Wachen! Hilfe! Der Preisträger wird angegriffen! Entfernen Sie diese billige Knallcharge!
5: Los, lass mich! Befehle es Ihnen!
6: Sie sollen mich loslassen!
5: Hau ab hier! Ich lasse euch alle hinrichten!
3: Was für ein Sinn!
5: Sie geleckter Affe in Uniform!
2: Ruhig, Kirk!

0: der Tür rum. Willst du schon wieder bei der katholischen Kirche in Ungnade fallen?
1: Hä? Nee, nee, diesmal schlage ich was Unverfänglicheres an die Tür.
0: Was denn? Prothesen?
1: Nee.
0: Hast du schon wieder neue Thesen verfasst?
1: Nein, nicht direkt.
0: Ja, was hämmerst du denn dann da rum?
1: Ich muss bis morgen 95 Mal, ich darf nichts an fremde Schlosskirchentüren nageln, an die Schlosskirchentür anschlagen als Strafarbeit, hat der Hausmeister mir befohlen.
2: Das war aus der Reihe Große Momente der Weltgeschichte, was nur wenige wissen. Martin Luther schlägt zum zweiten Mal 95 Thesen an. Schlosskirche zu Wittenberg, November 1517, lange vor der Erfindung des Besinnungsaufsatzes.

0: Niedersachse macht Ferien.
1: Willst du noch Chips, Lutze?
2: Nee, lass mal, ich muss ja noch fahren. Sag mal, ist das denn jetzt noch Osterode auf den Bildern, Wolle?
1: Nee, das war jetzt letztes Jahr gewesen. Kalifornien.
2: Ja, Kalifornien. Ist ja auch gleich ein ganz anderes Licht als im Harz. Ne? Ja.
1: Man sieht's auch da, an den anderen Bäumen.
2: Ja.
1: Das war jetzt in San Francisco gewesen.
2: Ja.
1: An dieser einen roten Brücke da.
2: Wo ist die?
1: Die kannst du jetzt nicht sehen.
2: Ach so.
1: Die wäre jetzt da hinter diesen Häusern gewesen, weiter rechts.
2: Ja,
1: da
2: hatte
1: ich mich vertan.
2: Aha,
1: so, ich dachte, die Brücke war drauf gewesen.
2: Ja, ist ja egal, läuft einen ja nicht weg, Wolle. Ne?
1: Also du musst dir vorstellen, die Brücke wäre jetzt von hier aus da gewesen, wo jetzt hier im Zimmer die Schrankwand steht.
2: Ja, wo die Schrankwand
1: steht. Wo jetzt praktisch
2: steht,
1: ja, die Porzellanenden stehen. Und dann noch ein Stück links.
2: Ja, mach mal vielleicht weiter jetzt, Wolle.
1: Nee, Moment, ich rede ja Quatsch, ist ja Blödsinn, Lutz.
2: Ja.
1: Ich hab mich jetzt total vertan. Ist ja alles seitenverkehrt.
2: Ja, richtig, ob die ja ist seitenverkehrt.
1: Die rote,
2: ja,
1: Brücke wäre jetzt natürlich...

0: gar nicht mehr mit drauf gekriegt, was?
1: Nee, das ist keine. Das ist eigentlich Annette.
0: Deine Annette, wo. Sag mal, wo ist die denn eigentlich heute Abend?
1: Ah, die ist im Fitness.
0: Ja. Die Annette, ne? Das ist und bleibt eine Sportskanone, ne? Ja.
1: Was bloß schade ist, da hinten könnte man jetzt wieder diese eine rote Brücke sehen, aber es ist
0: wo?
1: Irgendwie. Ja, die Brücke ist praktisch da, wo jetzt Annette ihr rechter Oberschenkel ist.
0: Das ist aber schade.
1: Finde ich auch.

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1: Ja, und heute ist der Wühltisch aufgebaut in einem Kaufhaus in der Nähe von Kleinwümmede. Und wir sind am Wühltisch für Handwerkerzubehör. Und wen habe ich am Telefon?
2: Ja, hier ist der Lars Fried. Hallo aus Essinghausen.
1: Ja, hallo Lars Fried.
2: Aus Essinghausen.
1: Aus was?
2: Essinghausen.
1: Aus wo?
2: Essinghausen.
1: Nicht verstanden.
2: Aus Essinghausen.
1: Nochmal.
2: Essinghausen.
1: Ach, Essinghausen. Liegt das nicht bei Kalkutta irgendwo?
2: Nee, bei Peine.
1: Bei Peine.
2: Peine zwischen Hannover und Braunschweig. Ja. Peiner ja. Stahl ist sehr bekannt. Peine Salzgitter, die machen so Stahl.
1: Ja.
2: Industrie ganz ja, groß in die fein. Ganze Welt.
1: Ja, vielen
2: und,
1: Dank. Vielen Dank. Ja.
2: Das ist Essinghausen.
1: Alles klar, davor. Lars Fried, halt ja. Die Fresse. So. Ja, ist auch egal, wo man wohnt. Am Arsch der Welt. Ist am Arsch der Welt, ne? Also Lars Fried aus Peine. Wir sind heute am
2: Essinghausen.
1: Aus Essing. Ist mir doch egal. Also wir sind am Wühltisch für Handwerkerzubehör und du hast die Chance, einen Gegenstand zu erraten und dann kannst du den auch mit nach Hause nehmen. Also was rätst du?
2: Ein Stromprüfer für 1,95.
1: Ja, da wollen wir mal gucken. Wühl.
2: Ist er dabei?
1: Was?
2: Ist einer dabei?
1: Moment, ich bin doch nicht dabei.
2: Ach so.
1: Also, ich habe jetzt hier was gezogen und zwar... Ist das eine Motorsägenhalterung für 38,50 Mark?
2: Ja.
1: Tut mir leid, du hast eine zweite Chance.
2: Oh Mist, ich kann noch mal.
1: Ja, warten. Einmal noch, weil es heute ist.
2: Ein Toaster mit der Brötchenauflage für 280 Mark.
1: Ja, Moment.
2: Lalalala. Mit so einer Auflage, wo ja, man halt Brötchen auch warm machen kann. Ja. Wenn die etwas älter
1: ja,
2: sind.
1: Ja, ich weiß. Ja, ich habe hier einen Toaster.
2: Ja?
1: Ja.
2: Ja?
1: Für 221,80 Mark. Tut mir leid, Lars Fried. Macht nichts. Vielleicht kannst du selber mal an den Wühltisch gehen in einem x-beliebigen Kaufhaus und hast da mehr
2: Glück. Kann ich mal anders noch
1: ja,
2: mal mitspielen?
1: Ist jetzt gut. Ja, du kannst auch keinen grüßen für unsere Hörer. Am nächsten Sonntag gibt's hier wieder den Wühltisch im Frühstücksradio.
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0: Domrep, was?
1: Das heißt Dominikanische Republik und nicht Domrep, du Trine. Du sagst ja auch nicht Buntrep zu Deutschland.
0: Ich sag zu Deutschland, was ich will. Takatuka-Land, wenn ich Bock drauf hab.
2: Ah, habt ihr gesehen? Hier alles voll von deutschen Touristen.
1: Und ab, voll die Assis. Alle in Jogginganzügen.
0: Ja, genau wie du, Kalle.
1: Moment mal, aber meiner ist von Armani. Hat Jaromir verkauft.
2: Ja, genau. Armani steht ja drauf, ja.
0: Schreibt man das denn wirklich mit H?
2: Mal was anderes. Ich mag ja Touristen aus DDR. Mann aus Bitterfeld habe ich eben eventuell Flasche Froschschutz als Karibik rumverkauft. Der müsste jetzt eigentlich schon blind sein.
1: Der Zoni lernt's einfach nicht. Darauf trinke ich.
2: Aber doch nicht aus der Flasche.
1: Was?
2: Na, ich musste doch neuen Frostschutz kaufen.
0: Oh Gott, Kalle, du wirst erblinden. Schau mich an. Es könnte das letzte Mal sein.
1: Du hast recht, Gysi. Alles hat auch seine guten Seiten. Sogar die Blindheit.
0: Arschgeige.
2: Darauf trinke ich. Ach, Scheiße. Oh.

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1: Die Firma.
0: Liebe, Intrigen, Portokosten.
1: Schicksale rund um das Wirtschaftsimperium des Fritz F. Niedmeier.
0: Genau in dem Augenblick, in dem die Geheimagentin Larsen mit dem geheimen Knäckebrotrezept die geheime Zentrale des geheimen dänischen Geheimdienstes betreten will, erkennt Norbert in ihr die Langhaar-Dackeldame, in die er sich so unsterblich verliebt hat. Er verliert völlig die Kontrolle über sich, Suzette hingegen behält zwar sich selbst unter Kontrolle, nicht aber den Wagen, in dem sie gerade begleitet von ihrem Ehemann Fritz F. Niedmeier ihre ersten Fahrversuche unternimmt.
2: Mensch, Suzette, pass auf, du überfährst ja die Frau mit ihrem Köter.
3: Oh, keine Angst, Sherry, dir passiert schon nichts.
2: Also, was hab ich gesagt?
3: Wieso, ist dir etwas passiert?
2: Na, mir nicht.
3: Na bitte, hab ich dir doch versprochen. Komm, Sherry, gib mir einen Kuss. Oh,
2: nein, jetzt nicht. Sag mir lieber, wo diese Frau und der Hund geblieben sind.
3: Och, die hab ich gerade unter die Auto verschwinden sehen. Eigentlich müssten die noch da unten stecken.
0: Und tatsächlich, da stecken sie. Und sie sehen arg mitgenommen aus.
2: Suzette, sieh dir das an. Du bist ihr über den Mund gefahren.
3: Über den Mund gefahren? Oh, ich glaube eher, ich bin ja über den Hund gefahren.
2: Auch das noch. Zeig mal her. Mein Gott, das ist ja Norbert. Norbertchen.
3: Norbert, ist dir was passiert? Oh, Norbert, Norbert.
0: Aber Norbert antwortet nicht. Er hechelt langsam und gequält. Und seine Lunge rasselt.
3: Oh, Samba. Ich würde sagen, das ist Samba.
2: Na prima. Und was sollen wir jetzt machen? Norbert vielleicht an eine südamerikanische Folklore-Gruppe verkaufen? Mein armes Norbertchen.
3: Aber wenn das Norbert ist, wer ist dann eigentlich diese Frau hier?
0: Schnell durchsucht Suzette die immer noch bewusstlose Geheimagentin und findet sowohl ihren geheimen Geheimagentin-Dienstausweis als auch das Geheimrezept für Niedmeiers bruchfestes Knäckebrot.
2: Mein geheimes Knäckebrotrezept. Und sie ist vom geheimen dänischen Geheimdienst. Sie muss es gestohlen haben.
3: Und Norbert hat sie verfolgt, damit es nicht in die verkehrten Hände gelangen konnte.
2: Unser Norbertchen, der jute alte Norbertchen, was? Wie oft habe ich auf ihn geschimpft? Vor allem, wenn er wieder mal ein Häufchen auf meine Herrenmagazine gemacht hat. Und dabei ist er ein richtiger Held.
3: Ja, du hast recht, ein richtiger, lebendiger Held.
0: Ja, ist Norbert wirklich ein Held? Und ist er wirklich noch lebendig? Wird er diesen bösen Unfall überleben? Gut, das Knäckebrotrezept ist gerettet, aber wird auch Norbert noch zu retten sein? Wäre das sonst nicht ein viel größerer Verlust für die Firma als dieses lächerliche Rezept? Wenn Sie wissen wollen, was der Tierarzt dazu meint, verpassen Sie nicht die nächste Folge von Die Firma.

0: bei Frieda und Anneliese.
1: Ich bin fix und fertig, Anneliese. Unser Reinhard wünscht sich ein Kaninchen.
2: Wie? Soll Anita dann weg?
1: Nein, Wohnung ist ja groß genug. Reinhard hat so ein Bedürfnis. Was? Ja, er bräuchte abends was zum Kuscheln. Und den Anita, der hart ja so in letzter Zeit.
2: Ja, die Wechseljahre.
1: Von Winterkleid ins Sommerkleid.
2: Unser Heidi, nicht? Die kleine Münsterländer, weißt du noch, ne? Der harte ja auch so fürchterlich.
1: Jedenfalls, ja. Reinhard trägt die Hose auch schon mehrere Tage nach dem Finanzamt hin. Und gegen die Haare kann er mit einem Fusseljet beinahe nicht gegen an.
2: Und so ein Knickel hat nicht, oder was?
1: Doch, das ist es ja, Mann. Ich habe den Jungen auch gesagt, wenn du unbedingt was zum Kuscheln haben willst auf dem Sofa, dann nimm doch eine Schlange.
2: Die häutet sich doch.
1: Aber bloß einmal im Jahr.
2: Frieda, ich will dir mal was sagen. Lass Reinhard mal seinen Willen und sich ein olles Kaninchen kaufen. Und du schenkst ihm zu einem Geburtstag eine Schlange. Dann hat sich das mit den Kanickel ruckzuck von selbst erledigt.
1: Das ist ja mal eine schöne Idee. Aber wie werde ich die Schlange wieder los?
2: Ganz einfach mal die Tür auflassen tagsüber, dann kriegst du zu Niveln aus rüber.
1: Ja, da gibt's ja so viel Ratten. Für so eine Schlange ist das ja das reinste Paradies.
2: Dieter kriegt es auch mal in den Kopf und wollte auch mal ein Kaninchen haben.
1: Sicher einen Rammler.
2: Nach 3 Tagen war es kaputt.
1: Dieter, bah, dieser Rohling.
2: Ach was, Heinz ist mit einem Trecker rübergefahren aus Versehen.

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0: Und jetzt die Lemkes. Eine Familienserie in vielen Teilen mit Papa Grappa Lemke.
1: Hallo.
0: Mit Fernet Lemke. Das finde ich echt nicht gut. Mit Bianca Lemke.
2: Hab schon, Freund.
0: Und Mutter Lemke.
3: Ach, wie sehen meine Hände wieder aus?
0: Und jetzt viel Spaß mit den Lemkes.
3: La la la la la. Meine Güte. Schau mal, sieht der Papa nicht toll aus da als Tannenbaum verkleidet? Hm?
4: Und warum sagt er nichts, Mama? Haben, tun, sein, gekonnt haben, können, werden.
3: Hast du schon mal einen Tannenbaum reden hören, blöde Gans?
4: Nee, aber mein Freund sagt, ich hab nämlich schon einen Freund.
3: Papplapapp, so gut hat mir dein Vater schon lange nicht mehr gefallen, mein Kleines.
4: Guck mal, Mama, da läuft dem Papa Kerzenwachs in den Ohren.
3: Ach, ist doch nur Wachs, mein Kleines. Ach, jetzt werde ich so richtig melancholisch, so feierlich gehabt werden können, tun wollen, was?
4: Wann gibt's denn die Geschenke, Mama?
3: Das musst du den Papa fragen.
4: Aber der darf doch nicht sprechen. Mama, gehabt tun werden sollen sein.
3: Siehst du, da müssen wir halt warten, bis Papa kein Baum mehr ist, ne?
4: Und dann gibt's was zu essen, Mama?
3: Ja.
4: Mama?
3: Ja.
4: Zu essen, Mama?
3: Ja.
4: Wann gibt's was zu essen?
3: Musst du auch Papa fragen, tun werden sollen.
4: Dann will ich jetzt zu meinem Freund. Ich hab nämlich schon einen Freund.
3: Hör auf zu holen. Erst räumst du den Essenstisch sauber.
4: Aber es gibt doch nichts zu essen.
3: Und deswegen bleibst du auch hier.
4: Menno.
3: Kein Wort mehr. Ich liebe dieses Weihnachten. Und sieht dein Papa nicht toll aus?
4: Menno.
3: Ach, ist das gemütlich. Kratz mir doch mal die Füße da vorne.
4: Immer ich.
3: Sei nicht so unleidig. Jetzt ist Weihnachten und Schluss.
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3: Oh, endlich ist der Grill wieder auf. Mann, oh Mann, oh. Jeden Tag das Hundefutter beim Schlitzi, das ist es nicht auf Dauer. Tag Ali, wie war es in Urlaub?
4: Gut, viel Sonne, viel Baden, viel scharfe Weiber, alles gut.
3: Ach, du warst in der Türkei?
4: Nix Türkei, ich war Griechenland, ne?
3: Was? Ich denke, ihr Türken mögt die Griechen nicht. Habt ihr nicht sogar mal Krieg gegen die geführt?
4: Na und? Du fährst doch auch Holland.
3: Ja, aber das mit euch und den Griechen, das ist doch noch aktuell. Und da machst du Urlaub? Warum nicht in deiner Heimat?
4: In Türkei, das sind meine Brüder. Ich will nicht, dass mich bedienen meine Brüder. Dass meine Schwestern putzen meine Scheiße aus dem Hotel.
3: Das darf man nicht so eng sehen.
4: Ich finde besser, wenn scheiß Grieche putzt meine Scheiße aus. Ja, und wenn ich mache so, kommt altes Vasili gerannt und trägt mir meine Arsch durch die Gegend.
3: Arsch nachtragen, sagt man. Ist auch egal. Aber sag mal, sprichst du denn Griechisch?
4: Wozu? Soll gefälligst Deutsch lernen, scheiß Griechenarsch, wenn er will an meine Geld.
3: Das sehe ich ehrlich, Ali.
4: Ist für mich der schönste Urlaub auf der Welt, ne? 3 Wochen nichts tun und Grieche anschnauzen.
3: Dann könnten wir ja mal zusammen losfahren, Ali.
4: Hey, hast du was gegen Griechen?
3: Nee, nix. Mich kannst du in Österreich rauslassen.

0: Willen! Das ist ja furchtbar! Herr Ober, Herr Ober!
1: Hey, was ist das für eine dumme Gekreische an Tisch auf Hunwäh?
0: Herr Ober, gut, dass Sie kommen!
1: Momento, nennst du mich etwa eine Ober?
0: Bitte?
1: Nennst du mich eine Ober?
0: Ich dachte bloß, weil...
1: Weil was?
0: Ja, weil Sie diese dreckige Schürze umhaben und einen Block in der Hand. Deshalb dachte ich kurz, Sie wären der Ober. Und wenn...
1: Reg dich ab. Naturalmente bin ich der Ober. Wer soll ich denn wohl sonst sein? Also, was willst du?
0: Dass Sie einen Notarzt rufen. Da ist eben ein brennender Mann quer durchs Restaurant gelaufen.
1: Ein brennender Mann?
0: Ja, genau, hier.
1: Quer durch die Restaurante.
0: Wenn ich's doch sage.
1: Hey, Runzelärschin. Ich habe nichts gegen Alkoholiker. Aber lass mich in Ruhe mit deiner bekackten Halluzinationi.
0: Wie bitte? Hören Sie mal, ich habe... Da läuft er doch wieder und brennt lichterloh.
1: Ah, so, verstehe. Hey, das ist doch nur unsere tamilische Koch. Der kommt mit die neue Spiritus-Kocher noch nicht so zurecht.
0: Ja, aber da muss man doch den Arzt rufen. Anrufen, kommen Sie.
1: Hey, sehe ich vielleicht aus wie eine Size-Millionär? Außerdem ist er doch schon wieder in seine Küche gelaufen. Meistens wälzt er sich da ein bisschen auf die Boden und gut ist, hä?
0: Aber das ist doch unterlassene Hilfeleistung. Da zählt jede Sekunde in so einem Moment.
2: Hey, Enrico!
1: Hey, Gianni! Scusi, was hatten Sie zuletzt gesagt?
0: Dass bei Brandverletzungen jede Sekunde zählt.
2: Da hatte sie völlig recht, Enrico. Wer brennt denn?
1: Na, die tamilische Koch.
2: Oh, so und wieder. Und ich habe mich schon gefragt, was hier so stinkt. Ein kleines Scherzo, muss es auch mal sein.
0: Sehen Sie! Da, sehen Sie, der brennt immer noch. Mir reicht das jetzt. Ich habe leider kein Handy dabei, aber draußen steht eine Telefonzelle. Und von der rufe ich jetzt den Notarzt.
2: Hey, du gehst nirgendwo hin.
0: Wie bitte?
1: Du hast noch nicht deine Fraß bezahlt.
0: Ja, Mensch, glauben Sie denn, ich will die Zeche prellen oder was?
1: Wer sagte uns, dass das nicht schon wieder die gute alte Ich will doch nur schnell Hilfe holen für die brennende Kochtrick ist, hä?
0: Sie sind wirklich das Letzte. Hier einmal Pizza Scampi, 14 Euro, da.
2: Hey, Pizza Scampi ist nur allerdings 27,90 Euro.
0: Was? Auf der Karte steht doch
1: noch... liest du keine Zeitung? Wir haben fette Inflation in Deutschland. Da ändert sich Preis sekundlich.
0: Ach, was soll's. Hier, komm. 20, 30 Euro. Hier, stimmt. Ich rufe jetzt den Notarzt und anschließend die Polizei wegen unterlassener Hilfeleistung.
2: So. Hey, was soll denn das? Hey? Wir sind doch keine Unmenschen.
1: Eben. Wir kümmern uns um unsere Angestellten. Hey, Koch, komm mal her. Ja. Du darfst... beruhig dich. Du darfst ausnahmsweise mal unsere Mineralwasser zum Löschen nehmen. Aber nur eine Flasche. Kapitän?
2: Zweite Schranke vorne links.
0: Danke.
1: Da läuft er. Na, jetzt zufrieden, Fräulein?
2: Es war doch eine dritte Schranke von links.
1: Sie.
2: Und in die zweite waren die...
1: War die Grappa, genau.
2: Ja. Ja, du steh hier nicht rum. Rufen Sie den Notarzt und die Feuerwehr.
1: Genau, immer nur rumstehen und glotzen, statt zu helfen. Typisch deutsch.

0: Sie reiten für Freiheit und Gerechtigkeit. Die drei Musketiere. Heute
1: im Botanischen Garten.
2: Was ist das für ein dichtes Buschwerk hier? Und was für merkwürdige Pflanzen?
3: Ja, unsere Degen durchdringen kaum das Dickicht.
4: Eigentlich müsste das Haus von Kardinal Botanisch doch schon längst zu sehen sein.
2: Ja, draußen stand doch auch das Schild Botanischer Garten bei allen.
3: Wenn das mal richtig ist, doch.
2: Ja. Und eigentlich müsste doch jetzt der Sprecher kommen.
3: Ja, ich weiß auch nicht.
1: Eigentlich müssen die drei Musketierfolgen noch hier zu Ende sein. Das verstehe ich überhaupt nicht.

Liebe Zuhörer, hier spricht der kleine Tierfreund. Mit Schrecken habe ich von dem Beschluss gehört, alle sogenannten Kampfhunde müssten in Zukunft Maulkörbe tragen in der Öffentlichkeit. Ich frage Sie, liebe Tierfreunde, wie soll denn der Killer Lumpi Passanten anfallen oder Zwergpudel zerfleischen, wenn ihm das Maul verbunden wird? Kampfhunde werden allein zu dem Zweck gezüchtet, um andere Vierbeiner oder Menschen zu töten oder schwer zu verletzen. Sicher keine schöne Sache. Doch im Gegensatz zu anderen todbringenden Waffen wie Pistolen oder Atomkraftwerken sterben durch den Kampfhund zum großen Teil andere Kampfhunde oder Herrchen wird mitsamt des Goldkettchens ins Nirvana gepustet. Mir ist jedenfalls nicht bekannt, dass ein in die Luft geflogenes Atomkraftwerk ausschließlich ein anderes Atomkraftwerk vernichtet hätte oder sich die Verstrahlung der Bevölkerung auf die Atomlobby im Bundestag beschränkte. Ja, selbst das Automobil, dieser an sich harmlose, viersädrige Freund unserer heimischen Landstraßen, verschlingt jährlich Tausende von Menschenleben. Einfach so zum Spaß. Dabei ernährt sich der blecherne Bursche nicht einmal von Fleisch. Auch das Lebensmittel, dieser ständige Begleiter unserer täglichen Peristaltik, fordert entgegen der seinem Namen innewohnenden Bezeichnung auch das ein oder andere Menschenopfer durch seinen Kollegen, die Salmonelle, oder seinen Freund, das Dioxin. Vergleichsweise ist also unser stummelbeiniger Killer ein äußerst verträglicher Zeitgenosse. Solange sich in seinen Exkrementen noch die ein oder andere Solex-Uhr auffinden lässt, sollten wir den putzigen Killerköter ruhig gewähren lassen, liebe Tierfreunde. Bis zum nächsten Mal.

Heiligabend. Eine graue Siedlung irgendwo am Rande einer deutschen Großstadt, im Volksmund Kaputistan genannt. Ein vierstöckiges Mietshaus, dessen tote Augen aus der bröckelnden Eternitfassade auf den weihnachtlich geschmückten Glascontainer blicken. Wir stehen vor dem Haus im schönsten Wiesengrunde 35D. Links neben der Tür hängt das Klingelbrett. Konrad Pikutski steht auf dem Stück Krepppapier, mit dem das zweite Schild oben links notdürftig überklebt ist. Die Haustür ist nur angelehnt. Im Treppenflur riecht es nach Urin und Erbsensuppe. An einen kaputten Briefkasten hat jemand eine billige Weihnachtspostkarte geklebt. Marlene Pötting wünscht allen Hausbewohnern ein fröhliches und neues Jahr, steht dort in krakeligem Sütterlin. Das blank gescheuerte Linol blättert großflächig von den Treppenstufen. Auf dem Absatz starren uns drei tote Sansevierien an. Im dritten Stock gibt es zwei Wohnungstüren. An der einen hängt ein knallbuntes Schild aus Fimo-Masse. Hier wohnt die freundliche Familie Otze. Irgendjemand hat in krakeliger Sütterlin-Schrift einen unleserlichen Buchstaben dazwischen geschmiert. An der Türklinke baumelt ein Schokoladen-Nikolaus. An der anderen Türklinke baumelt nichts. Dahinter wohnt Konrad Pikutski.

Intensen kriege ich den Boden nicht warm. Seit 30 Jahren hat der Haus wird mir eine Heizung versprochen. Nichts, nicht mal an Weihnachten kann man sich mal die Füße aufwärmen. Was soll ich denn noch machen? Der Herr Dobermann mit seinen 30.000 Wohnungen, er kann sich ja auch nicht um alles kümmern. Ich wollte mir eine Schachtel Weinbrandbohnen schicken. Und die Sozialhilfe hat wieder nur bis zur Mitte des Monats gereicht. Der Herr Dobermann hätte sich bestimmt gefreut. Was soll ich bloß machen? Was soll ich machen?

hätte ich ihm bloß den Weinbrandbohnen geschickt, dem Herrn Dobermann. Dann hätte ich jetzt jedenfalls eine warme Wohnung an Heiligabend zumindest. So kann ich mir nur noch

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0: geschlafen, mittags gab es Hähnchen, abends einen Charlie Chaplin Film geguckt. Dienstag, um 11 aufgestanden, mittags Schnitzel, nachmittags Blonde eine Zecke rausgedreht, armer Hund. Mittwoch, heute ist fast nichts passiert, liebes Tagebuch, mittags gab es ein Hähnchen. Donnerstag, Mama ruft an, Blonde muss ganz schlimm furzen, liegt wahrscheinlich am Hähnchen. Freitag mal richtig ausgeschlafen. Mittags Schnitzel. Hähnchen wäre mir lieber gewesen.
1: Das war aus der Reihe Große Momente der Weltgeschichte. Anfang Januar 2001 werden Hitlers echte Tagebücher entdeckt. Die Geschichte des Dritten Reiches muss schon wieder neu geschrieben werden.

0: Schatz, der Toast schmeckt irgendwie komisch. Beschichtet, könnte man fast sagen. Klebt auch so.
1: Noch ein Wort gegen meine Marmelade und es knallt.
0: Nein, ehrlich, Liebes. Es handelt sich nur um den Toast.
2: Nein, ehrlich, Liebes, es handelt sich nur um den Toast. Und was jetzt?
0: Guck mal. Da sind auch so rosa Huckel mit Metallstreifen drauf.
1: Ja, dann ist es auf und dann sind die Huckel weg.
3: Mama, Mama, du, ich finde meine Zahnspange nicht. Und der Bus kommt gleich, Mama.
1: Iss den Toast nicht, zieh den Stecker raus und stell den Toaster an die Straße. Wenn wir Glück haben, fährt der Bus drüber und wir rechnen das über die Hausratsversicherung ab. Wo ist Efi?
0: Ist schlecht.
1: Dann geh ins Badezimmer.
3: Geht nicht, da klebt Efi nackig in der Dusche.
1: Wieso klebt Efi?
0: Also ich muss da jetzt rein, sonst... Boah, wo kommt denn jetzt dieser widerliche Suppengeruch her? Oh, ist ja nicht zum Aushalten.
1: Hol Efi aus der Dusche, bring heute Abend einen neuen Duschkopf mit und du, Rüdiger, gibst die restlichen Brühwürfel raus und lässt dir gefälligst was Neues einfallen, als ständig Brühwürfel in Duschköpfe drücken. Mami langweilt sich allmählich.
3: Wieso kleben Papi und du eigentlich nicht? Habt ihr heute schon wieder nicht geduscht?
1: Noch ein Wort und die Bild hat morgen die Jahrhundertschlagzeile.
3: Ist klar, Mama, der Bus kommt, tschüss.
1: Und nimm Papa mit runter, heute ist Sperrmüll, vielleicht klappt's ja diesmal.
0: Und was ist mit Efi?

0: Ach so, wir sind schon drauf?
1: Ja, natürlich. Ja, man hat mich hier in so eine Art Strafexpedition ins Schwabenländle geschickt, um einen alten, naja, Freund kann man nicht gerade sagen, mehr so ein Feind von mir, den Lutz Wegele.
2: Heinz Wegele, Gelobungs, Heinz
1: Herr Wegele. Ja, Herr Wegele, Sie gelten ja neuerdings als Ostexperte unter den Entertainern. Ne? Deswegen bin ich auch hier. Obwohl ich den Verdacht habe, dass Sie sich bei jedem Thema für einen Experten halten. Ne? Hey. Ja, jetzt bin ich schon mal hier. Dann schießen wir los.
0: Ja, wissen Sie, Herr Brungs, ja. Wir Deutsche, gell? Wir können ja mordsmäßig viel lernen von denen Russen, gell? Ja. Auch und gerade auf dem Witzsektor. Deutsche Witze, die sind halt immer sauschlecht, gell? Sauschlecht. Ja. Und wissen Sie auch warum?
1: Ja, weil, wahrscheinlich, weil Sie die Witze erzählen, Herr Wegele.
0: Nein, nein, Herr Brungs, weil der deutsche Witz, der will halt immer geistreich sein, mit Tiefsinn und so, gell?
1: Ja, dann sind Sie wohl die große Ausnahme, nicht?
0: Ah ja, der Russ, der ist da ja viel unkomplizierter. Bei ihm fängt jeder Witz mit einer Frage an, gell? Mit einer Frage und das allein ist dann schon immer mordsmäßig witzig, gell? Zum Beispiel hier so ein Beispiel, gell? Was ist schwieriger, eine Maus oder eine Katze zum Fangen?
1: Ja, weiß ich doch nicht, wahrscheinlich die Katze, weil sie größer ist,
0: sehr gut. Sehr gut, Herr Brungs, sehr gut. Das ist schon brutal lustig, sind Sie. Ja, sehen Sie, da wird der Gesprächspartner gleich mit einbezogen. Wir haben den Witz quasi gemeinsam entworfen, wir zwei.
1: Moment, Moment, wo ist jetzt die Pointe hier?
0: Sehen Sie, Herr Brungs, auch das ist ja typisch deutsch. Sie wollen immer gleich alles erklärt haben.
1: Ja, Moment, Moment.
0: Das ist ja das Gleiche wie mit den drei Länderwitzen, gell? Sie wissen schon, die, wo ein Russ, ein Amerikaner und ein Franzose im Zug sitzen, gell? Aber kein Deutscher nicht. Die sitzen nie im Zug bei denen Witze. Da halten sich die Deutschen immer fein raus, gell? Und warum?
1: Und?
0: Warum?
1: Ja, weiß ich doch nicht.
0: Bloß nichts falsch machen ist die Devise. Stellen Sie sich mal vor. Stellen Sie sich bloß mal vor. Ein Amerikaner, ein Franzose und ein Deutscher im Nachtlokal. Der Amerikaner sagt, ihr habt so viel Geld, ihr könnt alle Badamen auf einmal kaufen, gell? Ja. Drauf der Franzose, ihr habt so viel Charme, ihr könnt alle Badamen haben, ohne einen Pfennig dafür zu bezahlen, gell? Und der Deutsche, was sagt der?
1: Ja, weiß ich nicht, weiß ich nicht.
0: Der lässt erst einmal den Geschäftsführer kommen und beschwert sich über die Preise, gell?
1: Tja,
0: der ist gut, gell?
1: So, eigentlich, was ist los? Ja, ich weiß nicht so recht, was hat das Ganze jetzt mit Russen zu tun? Das,
0: Ah ja, gar nichts.
1: Ach so.
0: Das ist schon das brutal Lustige dabei. Der Russ, der überlegt nicht lang. Er fragt halt gleich Radio Erivan, gell? Stimmt es, dass der Besuch eines Nachtlokals für Moskau besonders teuer wird? Radio Erivan antwortet, im Prinzip Hanoi. Ja. Hanoi im Prinzip. Nur wird der Flug nach Paris allein schon 1000 Rubel kosten, gell?
1: Vielen Dank, Herr Wegele.
0: Dankeschön.
1: Ja, das war gut. Die sollen mich nicht immer auf den Schutt hauen.

0: Leute, habt ihr schon mal so einen riesigen Strand gesehen? Halt doch mal an, Kalle!
1: Strand? Das ist die Sahara, du Blinse!
0: Ich verstehe immer noch nicht, warum der Beduine neulich in Libyen ein bisschen nicht kaufen wollte, ey.
2: Genau, und dabei sind wir am Schluss schon auf 3 Datteln runtergegangen.
1: Ich hätte ihm sogar 20 Mark dazu geschenkt.
3: Hey, das gibt's doch nicht. Da vorne seht ihr das? Ein Mercedes-Händler mitten in Wüste. Sofort anhalten.
1: Oh Gott, Jaro, bist du dämlich. Das ist natürlich eine Fata Morgana. Ihr dreht jetzt langsam alle durch, weil ihr eure ganze Wasserration schon ausgesoffen habt, ihr Trottel.
0: Stimmt, hab schon voll den Brand. Möchte einen Schluck von meinem Tritop? Ist zwar ein bisschen zähflüssig, ohne Wasser, aber...
2: Meins ist noch nicht ganz alle, aber ich brauche das Restwasser natürlich noch für morgen früh. Ohne Haare waschen sehe ich aus wie ein Schlunz.
0: Es hat aber noch Paprikasips. Will einer?
2: Lass mal.
0: Salzbrezel?
2: Nein, danke.
0: Erdnüsse, Seemann? Fissli?
1: Sag mal, du Pflegefall, wozu hast du dir die ganzen Knabbersachen eigentlich gekauft?
0: Waren im Angebot.
2: Kalle, der Getränkemarkt, an dem du gerade vorbeigezischt bist, der war natürlich...
1: Eine Fata Morgana! Genau!
0: Hey, guck mal da! Da! Da steht Brad Pitt neben der Sonnenpiste! Splitternackt! Anhalten, bitte! Bitte, bitte!
1: Jetzt reicht mir das! Ich beweise dir jetzt, dass wir uns den auch nur einbilden, indem ich drüber fahre! Heilige Scheiße! Der war echt!
0: Oh Gott! Kalle! Du hast Brad Pitt überfahren! Du Zwei!
1: Sorry! Kann doch mal passieren!

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0: Liebe, Intrigen, Portokosten.
1: Schicksale rund um das Wirtschaftsimperium des Fritz F. Niedmeier.
0: Wieder einmal steht die Existenz der Firma auf dem Spiel, denn angeblich verliert das bruchfeste Knäckebrot, das die Firma mit großem Erfolg vertreibt, nach genau 3 Monaten seine Bruchfestigkeit. Um das Gegenteil zu beweisen, hat Fritz F. Niedmeier zu einer äußerst medienwirksamen Aktion gegriffen. Er hat einen 20 Meter hohen Turm aus bruchfestem Knäckebrot bauen lassen, das in wenigen Sekunden genau 3 Monate alt wird. Und um sein unerschütterliches Vertrauen in sein Produkt zu demonstrieren, hat der Heinz Bärbel Schrage seinen liebsten und wichtigsten Mitarbeiter auf die Spitze dieses Turmes gestellt.
2: Herr Niedmeier, Chef, so wichtig bin ich doch nun auch wieder nicht.
0: Aber das spielt jetzt auch keine Rolle mehr. Unerbittlich läuft der Countdown.
3: 4, 3, 2, 1.
0: Schrage schickt von der Spitze des Turms ein letztes Stoßgebet in den Himmel.
4: Oh Gott, lass mich leben. Ich will auch wohl noch eine Runde geben.
3: 0!
0: Die anwesende Presse kann es kaum glauben. Das Knäckebrot ist genau 3 Monate alt und der Turm steht noch. Begeisterter Jubel bricht aus.
3: Yeah!
0: Dankbar erinnert sich Schrager an das Versprechen, das er seinem Schöpfer vor wenigen Sekunden gegeben hat.
2: Hurra! Ich lebe noch! Freibier! Freibier für alle!
0: Und so endet die Vorführung in einem großen, wilden Fest, bei dem jeder, selbst wenn er einen schon fast abartigen Geschmack hat, voll auf seine Kosten kommt. Aber was soll ich Ihnen davon berichten, das kennen Sie alle selbst. Viel interessanter ist doch immer der Morgen danach.
5: Frau Jaumann, sind Sie so lieb und bringen mir einen Kaffee?
6: Ja, Herr Niedmeier, wie immer mit 2 Löffeln Zucker.
5: Nein, lieber mit 5 Löffeln Aspirin.
6: So, bitteschön. Und hier ist die Zeitung. Ich glaube, wir sind mit der Vorführung von gestern auf Seite 1.
0: Genüsslich schlürft Niedmeier den Kaffee.
5: Ach, dort wirft mich wieder nach vorn.
0: Aber was er kurz danach in der Zeitung liest, wirft ihn dann doch wieder weit zurück.
6: Schon wieder fit wie ein Tennisball?
5: Hier, hören Sie, was die Zeitung schreibt.
6: Ja. Was denn?
5: Brach gestern Nachmittag erneut eine Eisenbahnbrücke und ein Wohnblock zusammen, die mit dem angeblich bruchfesten Knäckebrot der Firma Niedmeier gebaut worden waren. So bleibt nur zu vermuten, dass es bei der Testdemonstration der Firma nicht mit rechten Dingen zugegangen ist. War das dort verwendete Knäckebrot womöglich ja kein Produkt der Firma Niedmeier? Schrage!
0: Wird Schrage diesem barschen Ruf folgen? Oder wird er nicht lieber warten, bis sein Kater einigermaßen verflogen ist? Und was war mit dem Knäckebrot? War das wirklich nicht von der Firma? Und wie geht es Norbert eigentlich mittlerweile und Clemens Maria? Was treibt der auf Zypern? Versäumen Sie auf keinen Fall die nächste Folge von Die Firma.

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1: Gerl, Anneliese, hab ich einen Brand. Gib mir mal eben den Buddel rüber.
2: Nein, das geht nicht. Da hab ich mich mit verkauft. Die Kiste, die muss dringend umgetauscht werden.
1: Verkauft? Der pure Geiz ist das bei dir, Anneliese. Dem Dürstenden darf man das Getränk nicht verweigern, spricht der Herr.
2: Frieda, in den Harzer Bauhof hier, da ist Katholensäure drin. Das kauf ich sonst nie.
1: Katholensäure, Papstmiege. Weiß der Pastor, dass sowas bei uns in VG-Markt verkauft wird?
2: Seit 500 Jahren sind wir hier nur evangelisch in Plattengülle. Und denn sowas?
1: Luther, der war doch ständig an Rülpsen. Womit hat der das denn gemacht?
2: Ja, auch damit nehme ich an. Aber der war ja erst noch katholisch, kurz.
1: Warum ist das überall drin, überhaupt?
2: Ja, was weiß ich. Ich nehme an, der Vatikan verdient da dran. Jede Flasche Zissi mit Katholensäure, da kriegt er doch 2 Cent für.
1: Die sind doch einfach gewitzt, diese Katholzken, da gibt's ja nix.
2: Ja, was meinst du denn wohl, wer an den ganzen Petroleum verdient,
1: hä? Tankstellen Willi.
2: Petroleum, Frieda, Stuhl Petri, das ist Sprit von Vatikan. Das ging dem Papst damals schwer ab, mit dem elektrischen Licht überall, als das kam.
1: Katholensäure, Petroleum, ist da noch mehr von denen?
2: Maria Kron.
1: Und ich habe den so gerne getrunken, in Kaffee, in der Milch, manchmal in der Suppe sonntags.
2: Ja. Ich guck seitdem, ich das weiß, auch 3-mal auf die Zutaten.
1: Was ist mit Papsi Cola?
2: Da hast du recht, da war ich bislang noch gar nicht hintergekommen.

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1: Moin, Herr Pastor.
2: War das schön gewesen.
3: Da sind alle erkältet.
2: Und wie ist bei euch?
4: Und du den Mul.
3: Soll wieder schlechter werden morgen.
2: Das sag auch, Mann.
5: Kultur droht hinter jedem Misthaufen. Jeder Weiler hat seinen Stadtschreiber, jede Musterhaussiedlung ihr Musikfestival. Auch unsere tapfere Gemeinde Bunkenstedt will da nicht hintanstehen. Die Bunkinale erfreut im Spätsommer die Zuschauer aus nah und fern. Ist sie doch mittlerweile zum größten Mundart-Schrei-Festival Europas geworden. Ursprünglich entstanden aus der Not, genauer gesagt dem sogenannten Abkacken einer Verstärkeranlage während eines Heimatabends, ist das mundartliche Schreitheater mittlerweile zu einer eigenständigen Kunstform geworden. In diesem Jahr erstmals dabei ist ein Ensemble von der japanischen Insel Nordanai mit ihrem Dialog zweier Liebender.
6: Olele. Höckenöckenöck. Rotzenöckenöck. Der Wölzenen, Gehölzenen, der nächste Föckenöck. Eckenöck ist ein Erfolg.
5: Sie hörten eine Simultanübersetzung im seltenen Dialekt der dänischen Bantu aus der Gegend um Roskilde. Gerade die Mundart in ihrem Verwurzeltsein im ländlichen Raum und den damit verbundenen großen Entfernungen kennt seit Jahrhunderten das Anschreien als ursprünglichste Form der Telekommunikation. Lauschen wir einer normalen Frühstücksszene beim Bauern Strakeljan in Bunkenstedt.

Die ungeheuren Weiten des ländlichen Raumes haben in der Provinz eine neue Kunstform erschaffen, das mundartliche Schreitheater. Und seine Heimat ist die Bunkinale, ein Festival, das an die älteste Form der menschlichen Verständigung erinnert.

0: große Momente der Weltgeschichte.
1: Ja, ja, ja, hm, hm, ja, ja, ja. Oh, schön. So, willst du Mami auch noch sprechen? Nee? Ja, dann mach's gut, Junge, ne? Tschüss.
2: Aus der Reihe Große Momente der Weltgeschichte hörten Sie heute, Helmut Kohl teilt seinen Eltern telefonisch die Wahl zum Bundeskanzler mit. 1. Oktober 1982.

0: trotzdem scheiße. Was ist nun los? Negerüberfall?
1: Wieso Negerüberfall, Kurt?
0: Weil's duster wird, du kaputte Sau.
1: Da ist bestimmt nur der Strom ausgefallen, Kurt. Kommt gleich sicher zurück, wirklich.
0: Zurück am Arsch. Gleich kommen die Neger hier rein mit ihren Dolche und säbeln uns die Gurken ab. Nur ist es soweit.
1: Aber wieso den Neger, Kurt?
0: Mann, bist du bescheuert. Weil die in Düstern keiner sieht. Für Neger ist auch Dunkelheit die beste Tarnung. Ne? Und wenn irgendwo der Strom ausfällt, dann kommen sie mit einem Messer und säbeln die Gurken ab.
1: Aber Kurt, Weiße kann man im Dunkeln doch auch nicht sehen.
0: Ja, aber Neger noch weniger. Deshalb sind sie ja schwarz. Grundlos werden die ja nicht schwarz, ne? Wenn man die als Weiße genauso gut im Dunkeln nicht erkennen könnte, müssten sie ja nicht schwarz sein.
1: Ja, okay, da ist natürlich was dran, Kurt. Scheint mir eine schlüssige Argumentationskette zu sein, die du da mal eben entwickelt hast. Alle Achtung, Kurt.
0: Mach deinen dämlichen Kopf zu, du Scheißhaus.
1: Gerne, Kurt, ja.
0: Wir müssen uns jetzt wegschleichen, bevor die Schwarzhäute hier auftauchen.
1: Ja, gut, dann nix wie weg jetzt, lieber, weißt du?
0: Ja, wir holen jetzt Tzatziki hinten aus der Gertrud raus. Und den schmeißen wir an die Neger dran und ruckzuck sind sie wieder sichtbar, ne?
1: Klar, Kurt, so machen wir das, Kurt. Hm?
0: Das ist ein super Trick, habe ich mir selber ausgedacht, Ferkel.
1: Och, hätte ich nicht gedacht. Da hinten, Kurt, übrigens, der weiße Wagen, der da wartet, nicht? Da ist der Tzatziki drin.
0: Und die weißen Männer davor?
1: Das sind die Tzatziki-Sachbearbeiter,
0: ach,
1: Kurt.
0: Ja.
1: Die bewachen alle. Du musst jetzt nur noch in diese schöne Schutzjacke steigen und dann darfst du auch in das Tzatziki-Auto rein.
0: Danke, Jürgen. Du bist ein echter Freund. Dann wollen wir es wagen und dahin gehen.
1: Ich bring dich hin,
0: das
1: Kurt.
0: Das ist sehr nett von dir, Jürgen.
1: Tschüss.
0: Du bist ein Freund.

0: heute Morgen am Glühweinstand.
1: Und? Hör auf. Wo ist denn? Margitta. Hör auf. Hör bloß auf. Hallo? Hier kommen noch zwei Krawummer mit Doppelschuss.
2: Ja.
1: Und?
3: Das geht nicht mehr lange gut.
1: Margitta, oder was?
3: Alles.
1: Und?
3: Ja, nix.
1: Und?
2: Bitte schön, zwei Krawummer mit zweimal doppelt. Macht 9 Euro.
1: Donnerschlag, die nehmen sie auch von der Lebendigen nur. Und bei dir?
3: Lecco mio, ey.
1: Margitta, oder was? Und?
3: Frauen, hör mir bloß auf.
1: Prost. Lass dir was. Und?
3: Ist rausgekommen.
1: Oh, scheiße. Und?
3: Na, alles im Arsch.
1: Oh, scheiße. Und?
3: Komm, ich kauf uns noch zwei.
1: Für mich nur einen.
3: Hallo? Hier kommen noch mal dieselben.
2: Ja.
1: Und? Margitta?
3: Bleibt über die Feiertage weg.
1: An sich auch gut, oder?
3: An sich ja.
1: Und?
3: Hat einen Wagen mitgenommen.
1: Ah, oh, eine Scheiße, ey. Prost!
3: Muss man jedenfalls nicht weg über die Feiertage.
1: So gesehen. Und?
3: Ja, bleib ich zu Hause.
1: Fräulein, noch zwei Absacker hier, ne? Ja, ja, ruhig mit doppelt. Da ist eine heiße Geschichte. Mann, oh Mann, oh Mann, oh Mann, oh. Und? Ja, so sieht's aus.
4: So, macht nochmal 9 Euro und die von vorhin. Wer bezahlt die?
1: Machen Sie 10.
4: Danke.
3: Und? Bei dir?
1: Hör auf.
3: Wo ist denn Gelinde?
1: Hör auf, du, hör bloß auf.
3: Hallo? Hier kommen nochmal zwei Krawummer mit Schuss.
4: Und?
1: Geht nicht mehr lange gut.
3: Gelinde oder was?
1: Alles.
3: Und?

0: Die Firma.
1: Liebe, Intrigen, Portokosten.
0: Schicksale rund um das Wirtschaftsimperium des Fritz F. Niedmeier.
2: Zu Hause am alten Stammsitz der Firma laufen die Abbauarbeiten bereits auf Hochtouren. Während Frau Graumann mit eiserner Hand über das Heer der Bauarbeiter regiert.
3: Hä, da hinten, nicht so lahmarsche. Ich bezahle euch hier nicht fürs Rumsitzen. Los, Mann, an die Arbeit.
2: Ist Steffi ganz die treusorgende Mutter für den kleinen Erwin.
4: Na, mein kleiner Elf, wollen wir zwei denn heute mal wieder ein bisschen was mit Balli und mit Schläger spielen?
5: Ey, Alter, jetzt quatsch nicht so lange um heißen Brei rum. Ich weiß genau, was du vorhast. Du willst mir meine Kindheit klauen. Dir geht's doch gar nicht darum, mit mir zu spielen. Du willst aus mir doch einen Tennisprofi machen. Aber eins sag ich dir, das kannst du vergessen. Ich halte es da ganz mit Winston Churchill. No sports.
2: Und die attraktive Suzette, die heißblütige Ehefrau von Fritz F. Niedmeier, scheint ihre Ankündigung wahrzumachen. Sie ist wirklich kein Lustobjekt mehr. Nicht, weil sie nicht mehr danach aussieht, sondern einfach, weil sie keine Lust mehr dazu hat. Aber wer weiß, wie sagt man doch so schön, die Katze lässt das Mausern nicht.
6: So ein Blödsinn, natürlich lässt die Katze das Mausern. Man muss ja auch noch die Kelle, den Mörtel und die Steine wegnehmen. Und ich mache meine russische Modezeitschrift fertig aus. Und die ganzen Männer können mir gestohlen bleiben, wenn wir erstmal in Russland sind. So ist es.
2: Aber noch sind sie nicht da. Noch weiß ja niemand, wo genau sich die Firma ansiedeln wird. Nachdem der Plan mit Novosibirsk aus gesundheitlichen Gründen aufgegeben wurde, trifft Fritz F. Niedmeier sich im Moment mit Michail Gorbatschow, um ihn davon zu überzeugen, dass der einzig richtige Fleck für die Firmenansiedlung der Rote Platz mitten im Herzen von Moskau ist.
7: Schönen guten Tag, Herr Gorbatschow. Mein Name ist Niedmeier. Honosan Niedmeier, komm in meine Arme.
2: Niedmeier wundert sich zwar, dass Gorbatschow ein Anhänger des alten Kinderspiels »Wer kommt in meine Arme« ist, aber er spielt brav mit.
7: Das erinnert mich an meinen Besuch in Südafrika. Da habe ich mit dem Botha auch so ein Spiel gespielt. Ich glaube, das hieß »Wer fürchtet sich vor dem schwarzen Mann?«
8: Da, das tut ihr nichts zur Sache. Also, Honosan Niedmeier, hier ist ein Orden für dieses Wodka-Glas aus Sicherheitsglas. Stecken dir an den Hut oder wohin du willst. So, und jetzt geh in deine Firma und fang an zu produzieren. Wir brauchen so schnell wie möglich ein paar Millionen Stück davon, damit endlich dieses sinnlose Blutvergissen, diese elenden Schnittverletzungen bei jeder anständigen Feier ein Ende haben.
7: Oh, denn? Was soll ich damit? Ich brauche kein Stück Blech. Nein, wissen Sie, was ich brauche, das ist ein Stück Land. Ja, ohne Land keine Firma, ja, und ohne Firma kann ich ja nun mal nicht produzieren, ne?
8: Land? Land ist kein Problem. Nicht. Land haben wir genug. Das kannst du haben.
7: Wo ich will?
8: Wo du willst.
7: Versprochen?
8: Versprochen.
7: Okay, dann nehme ich den roten Platz, ja?
2: Das haut Gorbatschow vom Hocker. Wollen Sie wissen, ob er sich überhaupt wieder aufrappelt? Dann verpassen Sie nicht die nächste Folge von Die Firma.

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1: Kommst du mit? Sonntag? Pistor?
2: Pistor? Wohin?
1: Nach Stadt mit Bus.
2: Bus? Warum?
1: Autohaus.
2: Ja, was?
1: Ja, Schautag.
2: Och, Schautag.
1: Würschen, 50 Cent.
2: Und Kaffee?
1: Auch 50.
2: Wie schön, nee. Wann sagst du?
1: Pistor, 18 Uhr.
2: Von wo?
1: Wintergarten, an der Sakristei hinten.
2: Oh, nee, da hinten extra hin.
1: Bus kostet auch zusätzlich.
2: Was?
1: 20 Euro.
2: So viel, wofür?
1: Steckt sich Pistor 10 von ein.
2: Für so einen Zweck?
1: Nee, für sein neues Auto.
2: Deshalb geht die Fahrt nach dem Autohaus.
1: Pistor kriegt da Prozente.
2: Wie? Wenn wir da auch eins kaufen?
1: Bus fährt erst zurück, wenn mindestens eins gekauft ist.
2: Ich denke, Pistor kriegt eins.
1: Nein, zusätzlich noch eins.
2: Und? Welche Marke?
1: Im Gemeindebrief stand, Würschen satt für den, der einen Hyundai hat.
2: Unser Hund hat keine Zeit.
1: Die Automarke heißt Hund, ist aus Korea.
2: Ach so, Hundemarken, die kenne ich nicht.
1: Reinhard sagt, Gott schütze uns vor Sturm und Wind und Autos, die von Hunden sind.
2: Schütti, wat um Schautag beim Hundehändler. Ich bliebe mit dem Mäse zu Hus.
1: Ich komm vorbei und wir machen uns selber ein Glas Würschen auf.
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0: des Lebens, Vervollkommnung des Daseins. Ihr Studenten könnt aber auch Fragen stellen. Also schön, passt mal auf und schleibt schön mit. Man muss es immer nehmen, wie es kommt. Außerdem, eine Schwalbe macht noch keinen Sommel. Jedel ist seines Glückes Schmied. Müßiggang ist alle Lastel Anfang. Und immer schön den Teller leer essen. Ganz genau. Dann scheint morgen die Sonne. Habt ihr das?
1: Das war aus der Reihe Große Momente der Weltgeschichte eine Vorlesung vor chinesischen Studenten am 12. März 470 v. Chr. Und beweist, auch der weise Konfuzius, Lehrer und Begründer der nach ihm benannten praktischen Philosophie, hatte mal schwächere Tage.

sein, in ferner Zukunft, ein kleiner, schrumpeliger Außerirdischer von einem anderen Planeten irgendwo da draußen im Universum drinnen. Sein Name war GTI und er sah nicht gerade hübsch aus, der knubbelige Furzknoten. Mehr so wie ein notgetrockneter Lederkatheter, der schief in eine Bügelmaschine gerutscht ist. Und er arbeitete als extraterrestrischer Vertriebsstellenleiter für Kachelreiniger auf einem fernen Außenposten im All. Eines dahergelaufenen Tages zum Vatertag machte er sich mit seinen fertigen Kollegen und ein paar Bollerwagen auf den Weg zur Erde für einen kleinen Betriebsausflug. Sie taten sehr gerne hierher kommen, denn sie hatten immer viel Spaß damit, die fertigen Menschenviecher zu ärgern, indem sie besoffen Kreise in Felder mähten, seltsame Steine aufeinander türmten oder bei Erich von Däniken in den Vorgarten pinkelten. An diesem Tage waren die lustigen Vertreter vom anderen Stern alle allerdings so hackenstramm, dass sie versehentlich ihren Kollegen Gitti auf der Erde zurückließen, als der gerade hinter einen Busch göbelte. Tja, schöne Scheiße, da saß er nun im Wald wie ein Zwerg und es dauerte keine 5 Minuten, da wurde er auch schon von einer nervigen amerikanischen Knuddelfamilie gefunden und mit nach Hause genommen. Nach Hause telefonieren, tun oder faxen. Ich hab mein Handy verloren, jammerte er sowohl pausen- als auch erfolglos. Und so musste er halt bei den Bescheuerten bleiben. Es dauerte auch gar nicht lange, da hatten die Leute von der NASA, Abkürzung für nichts als schwanznasige Arschgesichter, von GTIs Ankunft in der Zeitung gelesen und versuchten, ihn zu schnappen und zum Wohle der Wissenschaft totzuhauen. Doch seine liebe neue Schnurpelfamilie versteckte ihn im Toaster und so ziehten die doofen Weltraumforscher wieder ab. Doch gerade als GTI seiner Gastfamilie Danke sagen wollte, kriegte er von hinten eins über die Ohme. Denn seine vermeintlichen Retter hatten ihn nur deshalb beschützt, weil sie ihn für viel Kohle an Stefan Spielberg verkauft hatten. Der schmiss ihn in seinen Kofferraum, machte nach seinem Modell eine Gummipuppe, einen Film und ein paar Millionen und aus GTI selber für sich eine schöne Aktentasche für seine X-Akten. Ja, von wegen Independence Day. Jawohl.

0: Sie reiten für Freiheit und Gerechtigkeit. Die drei Musketiere. Heute
1: im Kaufhaus.
2: Kann ich etwas für Sie tun?
3: Ja, Sie sollen mir diesen Degen umtauschen.
2: Aber natürlich, bei uns ist der Kunde König.
4: Was? Es gibt nur einen König. Das ist Anarchie. Auf Sie, Brüder!
1: Das war eine Folge des WMK. 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

0: Der kleine Tierfreund.
1: Sie haben es wahrscheinlich längst in den Nachrichten gehört oder in den Zeitungen verfolgt. Im ewigen Eis der Ötztaler Alpen ist ein gut erhaltener toter Mann gefunden worden. Neben dem ca. 6000 Jahre alten mumifizierten Leichnam wurde ein etwa 2 Meter langes und 1 Meter hohes Gebilde aus Rentierknochen aus dem Gletschereis geborgen. Die Wissenschaftler standen vor einem Rätsel. Welchen Zwecken hatte wohl einst diese überdimensionale kultische Gerätschaft aus Hirschgebein gedient? Die Lösung des Rätsels erbrachte jedoch nicht die Wissenschaft, sondern ein gewisser Gustl Burger, Inhaber einer Zweiradhandlung im nahegelegenen Obergurgl. Gustl hatte jahrelang die Tiroler Generalvertretung für schnelle Zweitaktmaschinen einer deutschen Nobelmarke inne gehabt. So zögerte er auch nicht lange, als er den vom Permafrost befreiten Knochenhaufen sah. »Dös ist doch a Kreidlermaschinen«, waren die ersten Worte des greisen Zweiradhändlers. Eine Kreidler im 3000 Meter hohen Gletschereis, und was noch merkwürdiger war, obwohl das beinerne Gefährt über 6000 Jahre alt sein musste, trug es bereits Kniebleche aus mächtigem Elchgeweih, einem praktischen Zubehörartikel, nachdem die Kreidlerkundschaft 6000 Jahre später vergeblich in den Regalen des Fachhandels Ausschau hielt. Der Kreidlermann, wie der frostige Fund aus den Ötztaler Alpen mittlerweile genannt wird, hat die Wissenschaft von der Frühgeschichte des Menschen revolutioniert. Die Geschichte unserer Vorfahren muss völlig umgeschrieben werden. Mitteleuropa war zur Zeit der frühen Jäger- und Sammlerkulturen mitnichten eine verkehrsberuhigte Fußgängerzone, wie uns die Flocati verhangene Ideologie der Ökozausel glauben machen will. Vielmehr herrschte schon 4000 vor Christi Geburt eine motorisierte Hochzivilisation. Die Moped-Leute fuhren dem zurückweichenden Eis gen Norden nach und eroberten im Laufe der Jahrtausende den ganzen Kontinent. Kreidlermaschinen sind mittlerweile bis zum Nordkap vorgedrungen. Nachdem der Mensch gelernt hatte, Eisenerze zu verhütten, dauert es keine 2 Jahrtausende und die vorchristlichen Designstudien aus Rentierknochen und Elchgeweihen wurden in beige-braunem Eisenblech nachgebildet, wobei die Farbgebung bis Anfang der 70er Jahre unseres Jahrhunderts über 6000 Jahre unverändert blieb. Erst die jüngste Sackgassenentwicklung des Cro-Magnon-Menschen, der Homo japaniensis, machte der Kreidler-Zivilisation ein Ende. Wenn Sie, liebe Zuhörer, das Glück haben, einmal eines dieser prähistorischen Exemplare angesichtigt zu werden, so denken Sie stets daran, dass Kreidler-Leute schon durch die europäischen Tundren streiften, als Nippon noch nichts weiteres war als ein blombengefährdendes Kirmesnaschwerk.
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Ja, wo bist du, Roy Black? Meine lieben Zuhörer, lassen wir uns diesen Sänger eine Warnung sein. 2 Jahre nach seinem Start im Showbusiness war er bereits Umsatzmillionär. 1 Jahr später erhielt er seine erste goldene Schallplatte und seine Konzerte waren regelmäßig ausverkauft. Erfolg auf der ganzen Linie. Doch dann wendete sich sein Blatt. Ob es nun an seinen zu hohen Werten auf der nach oben offenen Schmachtskala lag oder daran, dass sich sein Begehren als Herzensbrecher als Eigentor erwies. Heute hat Roy Black nicht mehr den Erfolg von damals. Woran liegt das? Gewiss, es sieht immer noch so aus, wie unzählige Großmütter sich ihren Schwiegerenkel vorstellen. Und er hat immer noch diese Stimme, mit der man 100 Schmalzstullen schmieren könnte. Aber eins, das hat ihm die Treue vieler Fans gekostet. Nämlich, dass er jedem sofort das Du anbot. Und das nicht nur in diesem Lied. Sicher ist es heute manchmal üblich, dass sich Sportkameraden, Fernsehmoderatoren und so weiter sehr rasch mit Du anreden. Aber das sollte uns nicht verleiten, vorschnell auch jedem flüchtigen Bekannten das Du zu gestatten. Doch dieser begabte romantische Sänger mit dem ach so schwarzen Namen, er hat diesen Fehler begangen und zu vielen Menschen spontan das Du zugeworfen. Aber ein verschleudertes Du, das kann man nicht mehr zurückholen. Nein, ein Sie, das bedeutet Abstand. Ein Du hingegen Nähe. Man sagt so schnell, du Dummkopf. Aber Sie Esel zu sagen, wird man sich reiflich überlegen. Einen Menschen, dem wir erlaubt haben, auf Du-Nähe an uns heranzukommen, können wir später, wenn wir von ihm enttäuscht sind, nicht mehr in die Sie-Schranken zurückkommandieren. Denken also auch Sie, Herr Plack, bei Ihren nächsten Schlagern immer daran. Vorsicht mit dem Du-Wort.

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0: Ich sag mal, wie kommt man da denn eigentlich wieder raus?
1: Oi, keine Ahnung, du.
0: Aber ich bin da jetzt schon so lang drin, ja? Ich will da jetzt endlich wieder raus.
1: Ich weiß es nicht.
0: Aber es muss doch einen Weg geben, um da wieder rauszukommen. Ich verstehe es gar nicht.
1: Ei, sicher gibt's einen.
0: Ah ja, und welchen?
1: Ich weiß es doch nicht.
0: Na, das hilft mir aber jetzt auch nicht weiter.
1: Dann ruf doch mal die Hotline an.
0: Die Hotline. Du meinst, ich soll bei denen direkt anrufen?
1: Ei, sicher. Auf jeden Fall.
2: Das war aus der Reihe Große Momente der Weltgeschichte. Nachdem viele Menschen nicht mehr wissen, wie sie aus dem Internet rauskommen, entschließt sich AOL, die CD-ROM 50 Stunden offline anzubieten. Nächste Woche, nächsten Monat, nächstes Jahr.

0: FBI-Mann Jerry Cotton. FBI-Mann Jerry Cotton. Gehen Sie zur Sprechzelle 48.
1: Hallo, Mr. High.
2: Ende der Übung für Sie, Jerry. Ich brauche Sie dringend. Bringen Sie Phil Decker mit.
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0: Morgen.
1: Morgen, Herr Kottin.
0: Morgen.
2: Morgen, Herr Kottin.
0: Morgen, morgen.
3: Morgen.
0: Morgen.
1: Morgen, Herr Kottin.
0: Morgen.
1: Wie geht's?
0: Ach, gestern ging's noch.

0: Morgen, Honey Money. Der Chef erwartet mich. Ich gehe gleich rein, ja? Hi, Mr. Hi.
1: Ah, morgen, Jerry.
0: Morgen.
1: Na, alles klar?
0: Ja, ja, ja.
1: Wo ist Will Decker?
0: Zu Hause. Er hat Durchfall. Wir waren gestern griechisch essen.
1: Ach so. Verstehe, verstehe. Ja.
0: Sie wollten mich sprechen, Chef. Gibt es etwas Neues?
1: Nein. Nein, nein.
0: Ja, dann kann ich ja wieder gehen, ne?
1: Ja. Ja. Wiedersehen, Jerry.
0: Wiedersehen.
2: Wiedersehen.
0: Wiedersehen. Wiedersehen.
3: Wiedersehen.
4: Tschüss, Mr. Bond.
0: Cotton. Wiedersehen.
5: FBI-Mann Jerry Cotton. FBI-Mann Jerry Cotton. Gehen Sie noch einmal in das Büro des Chefs. Ringen.
0: FBI-Mann Jerry Cotton. Morgen. Morgen.
6: Morgen.
0: Morgen.
6: Morgen, Cotton.
0: Morgen.
6: Morgen, Herr
0: Cotton. Ja, morgen nochmal.
6: Tag, Herr Cotton.
0: Morgen.
4: Mr. Cotton, guten morgen. Tag, wie geht's?
0: Ah, gestern ging's doch.
7: Moin,
0: morgen.
7: Moin.
0: Morgen.
4: Hallo, Cotton.
0: Morgen. Oh, ich geh gleich durch, ja. Moin, Mr. Hi, guten Morgen.
1: Morgen, Jerry.
0: Was liegt denn doch noch an? Hä?
1: Sagen Sie, die Zigaretten hier, haben Sie die eben liegen lassen?
0: Nein.
1: Tja. Sind's doch meine. Danke, Jerry.
0: Wiedersehen, Mr. Hi.
1: Ja, wiedersehen.
0: Wiedersehen.
7: Tschüssi.
0: Tschüss.
6: Tschüss, Jerry, mach's gut.
0: Ja.
6: Tschüss.
4: Jerry, halt so, mal sitzen.
0: Wiedersehen.
4: Tschüss, Mr. Bond.
0: Tschüss.
6: Ciao, Mr.
4: Cotton.
0: Wiedersehen.
6: Wiedersehen, Herr
4: Cotton.
0: Tschüss.
4: Tschüss, Mr. Bond.
0: Cotton. Wiedersehen.
6: Tschüss.
0: Wiedersehen.
6: Bye bye, Mr.
0: Ja, tschüss.
6: Wiedersehen.
0: Und tschüss.
6: Wiedersehen.
0: Ja.
6: Tschüss, ihr Cotton. Bye, der Cotton.
4: Lass dich an den Wachsen.
0: Tschüss.
4: Heute nicht zu lang.
0: Wiedersehen.
6: Auf Wiedersehen, ihr Cotton.
0: Ja, Monsieur Cotton. Alles klar. Grüße. Ja.

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1: Ja, hallo, hier ist wieder euer Hans-Ferdi Brungs und wie immer unterwegs, damit ihr die Welt näher kennenlernt. Und heute bin ich in der Karl-Schulte-Weber-Grundschule in der Nähe von Lippeshausen. Neben mir die Pflegschaftsvorsitzende Heide Nutzek. Hallo,
2: guten
1: Frau Nutzek.
2: Tag. Guten Tag, Herr Brungs.
1: Hallo.
2: Ich muss da doch nicht reinsprechen.
1: Och.
2: Ich bin so nervös.
1: Ach, wird alles gut, Frau Nutzek. Halten Sie einfach ein bisschen fest an mir. Ja. Das schaffen wir schon. Ja, noch mit dabei der Direktor Marco Speicher und Thomas Grollmann, der Hausmeister der Einrichtung. Hallo.
3: Guten Tag.
1: Ja, auch. Ja, das ist ja ein trauriger Anlass, warum wir hier sind. Die Karl-Schulte-Weber-Grundschule ist die erste Grundschule deutschlandweit, die öffentlich nach Hilfe ersucht. Also bei Hauptschulen sind wir das ja mittlerweile gewohnt. Aber eine Grundschule, was ist passiert, Herr Speicher, Sie als Direktor?
3: Ich weiß, dass ich Direktor bin. Das brauchen Sie gar nicht so zu betonen, ja?
1: Ja, ja.
3: Sollte das eine Anspielung sein?
1: Nein.
3: Auf was denn? Auf was?
1: Nein, das ist alles okay, war jetzt eine Frage, Herr Speicher.
3: Komm. Ihr Medien, ihr schlachtet das hier doch aus und dann lasstet ihr uns doch hinter wieder im Stich, ist doch so.
1: Aber wir wollten doch jetzt nur mal darstellen, was hier so los war, dass sie nach Hilfe ersucht haben.
4: Wenn nicht nach mir gegangen wäre, hätten wir nicht nach Hilfe gerufen, die paar Drecksplagen. Die hätten wir schon wieder in den Griff gekriegt, das schwör ich Ihnen.
1: Ja, aber jetzt mal Butter bei die Fische. Jetzt sagen Sie mal, was ist passiert?
2: Also, den Ausschlag gab es gestern. Da sind der Kurt Kevin als Spider-Man verkleidet,
1: ja. Der
2: Mehmet mit so einer SpongeBob getarnten Eisenstange und der Fritz Klaus mit einem als Elektroschocker umgebauten Bionicle auf den Sven-Sören losgegangen,
1: ja. Weil
2: sie meinten, dass er Wucherpreise für die polnischen Schmuggelzigaretten
4: nimmt. Blödsinn, das war ein völlig, völlig fairer Preis.
3: Was? Hä? Was?
4: Nichts.
3: Naja, die haben ihn dann hier, wo wir stehen, ja, zusammengeschlagen.
2: Oh.
3: Und dann noch das Nutella-Brot weggenommen.
4: Nein, das war ich. Ich hab's aufgehoben, als es runtergefallen ist, damit keiner reintritt.
3: Wie? Sie waren dabei?
4: Quatsch, hinterher. Da war, als alles schon vorbei war.
1: Ach so. Ja, und das, ich sag mal, war das jetzt eine Ausnahme oder kommt das öfter hier vor?
2: Ach, jeden Tag beklagen sich Eltern bei mir, dass ihre Kinder bei uns misshandelt werden von so einer Bande. Also die drei, die wir gerade schon genannt haben.
1: Ja.
2: Und so ein großer Erwachsener mit Maske soll da auch bei sein.
1: Ach, ja?
2: Ja, da haben die ja gar keine Chance.
4: Den habe ich aber noch nicht gesehen, den Großen, meine ich. Ich nicht und ich nicht. Und ich bin doch jeden Tag. Und nach dir. Ne?
3: Jedenfalls. Verstehen Sie, das konnte hier nicht mehr so weitergehen.
1: Ja.
3: Und deswegen unser Hilferuf.
1: Es ist ja jetzt nur so eine Idee von mir. Aber der Herr Grollmann, Sie haben mit dieser ganzen Sache nichts zu tun, ne? Ich hatte nur so einen Eindruck gerade.
4: Was willst du damit sagen, du Misshagen?
1: Hallo, ganz ruhig bleib. Ich wollte ja nur mal anmerken. Ja,
3: was denn? Ich sag ja, die Medien stellen sich dahin, streuen halb so Wahrheiten in die Welt, die Schlimmes anrichten. Und wir stehen dann da. Selbstverständlich lege ich meine Hand für unseren Hausmeister ins Feuer. Was meinen Sie denn?
1: Ja, ist ja gut.
2: Herr Brungs, unser Herr Grollmann, da gehen die Kinder immer so gern hin zu dem nach Hause, auch nach der Schule.
1: Aha.
4: Was soll das denn wieder? Was soll das denn heißen?
1: Sagen Sie mal, wollen Sie mir drohen? Vergessen Sie nicht, ich bin Journalist.
4: Ja. Drohen ist Quatsch, bei solchen wie Sie sind. Gleich eine rein. Sagt den Kleinen noch immer.
3: Sie entfernen sich jetzt sofort vom Schulgelände. Das Mikro aus, sofort das Mikro aus.
2: Haben Sie denn das gesehen, wie dieser schmierige Kerl hier vorne auf meinen
4: gesehen.
2: Geguckt hat?
1: Ach du Scheiße, will ich nie mehr. Oh. Nein, ich hab sie überhaupt gar nicht angeguckt, gar keinem von Ihnen. Und
3: Das macht bei denen ja noch mehr Spaß als bei den Kindern.
2: Das. Wetten, dass der mich anfassen wollte, ich bin mir
3: Frau Nutzek in die Eier!
2: Frau Nutzek in die Eier!